0: auch neue Waffen und Munition an die Frontlinien herangebracht, sagte ein ukrainischer Armeesprecher. Die Lage an den Fronten sei vorerst ruhig. Zwar gäbe es noch einzelne Kämpfe, doch diese seien deutlich weniger intensiv. Das vom Hunter-Virus-Ausbruch betroffene Kreuzfahrtschiff Hondius soll am Morgen Teneriffa erreichen und vor einem Hafen anlegen. Die Ausschiffung der Menschen soll dann bei Tageslicht beginnen. Der Chef der Weltgesundheitsorganisation WHO Tedros hat sich persönlich an die Menschen auf Teneriffa gewandt und gesagt, das Risiko sei gering.
1: Es ist sehr ungewöhnlich, dass sich der WHO-Chef in einem Brief direkt an die Bewohner der Insel richtet. Er verstehe ihre Sorgen, aber die seien unbegründet. Der Transport der Passagiere zu den Flugzeugen sei bestens organisiert, ein Kontakt mit Bürgern oder auch nur Gegenständen auf der Insel gar nicht möglich. Außerdem sei es erfreulich, dass auf dem Kreuzfahrtschiff kein neuer Verdachtsfall aufgetreten sei. Grundsätzlich versicherte der WHO-Chef erneut, dass das Hunter-Virus nicht mit Covid vergleichbar sei. Aus Wien, Matthias Röder.
0: Zum Fußball. Im Abendspiel der Bundesliga hat der FC Bayern beim VfL Wolfsburg mit 1:0 gewonnen. Zuvor hatte sich RB Leipzig das Ticket für die Champions League geholt mit einem 2:1-Sieg gegen St. Pauli. Die weiteren Ergebnisse: Hoffenheim-Bremen 1:0, Augsburg-Gladbach 3:1 und Stuttgart-Leverkusen ebenfalls 3:1.
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0: Zum Wetter die aktuelle Vorhersage des Deutschen Wetterdienstes. Es ist teils bedeckt, aber meist trocken. Die Temperaturen sinken auf 11 bis 2 Grad. Tagsüber wird es dann im Osten und Südosten länger sonnig. Über den Mittelgebirgen und im Norden kann es nass werden. Später nehmen auch im Süden und Südwesten die Schauer zu. Die Werte steigen auf 15 bis 26 Grad. Am Montag dann ist es meist stark bewölkt und oft nass bei Temperaturen bis 20 Grad. Auch der Dienstag wird regnerisch und mit maximal 16 Grad deutlich kühler.
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1: Ich bin Ursula Winkler. Nach dem vorläufigen Stopp für die von der Bundesregierung versprochene Entlastungsprämie hat Bundeskanzler Merz Beratungen der Koalition über andere Lösungen angekündigt. Wir werden darüber diskutieren, was wir noch tun können, sagte er.
2: Es war eine Schlappe für die Bundesregierung. Ihr Plan, dass Beschäftigte vom Arbeitgeber bis zu 1.000 Euro steuerfrei bekommen können, ist erst einmal vom Tisch. Der Bundesrat stimmte dem Gesetzentwurf nicht zu, wegen der befürchteten Einnahmeausfälle. Ob die Regierung nun den Vermittlungsausschuss anruft, um dort nach einem Kompromiss zu suchen, ist noch offen. Das Thema Entlastungen dürfte auf jeden Fall zentral sein beim Koalitionsausschuss am kommenden Dienstag. Thomas Brock, Berlin.
1: Kreml-Chef Putin ist bereit zu direkten Gesprächen mit dem ukrainischen Präsidenten Selenskyj, aber nur in der russischen Hauptstadt. Wer sich mit ihm treffen wolle, müsse nach Moskau kommen, sagte Putin. Selenskyj schließt bisher eine Reise nach Moskau aus. Putin betonte, dass eine friedliche Lösung des Konflikts Sache der Ukraine und Russland sei. Aber wenn jemand helfen wolle, seien sie dafür dankbar. Obwohl sich die USA bisher um Vermittlung bemüht hatten, könne er sich von europäischer Seite Ex-Bundeskanzler Schröder als Vermittler vorstellen. Nach dem Hantavirus-Ausbruch auf einem Kreuzfahrtschiff wachsen die Sorgen vor weiteren Infektionen. Experten beruhigen aber. Am Morgen soll das Schiff die Kanareninsel Teneriffa erreichen und vor einem Hafen anlegen. Die Ausschiffung der Menschen soll dann bei Tageslicht beginnen. Bisher sind 3 Menschen gestorben, ein niederländisches Ehepaar und eine Deutsche.
3: Für die fast 150 Menschen an Bord des von Infektionen mit dem Hantavirus betroffenen Kreuzfahrtschiffes Hondius geht eine 40-tägige Odyssee zu Ende. Wenn alles klappt wie geplant, können die Menschen aus 23 Nationen nun von der spanischen Ferieninsel Teneriffa aus endlich in ihre Heimat fliegen. Dort aber könnte sie eine längere Quarantäne erwarten, denn eine Entwarnung gibt es wegen der langen Inkubationszeit und unzuverlässiger Testmethoden erst Wochen nach dem letzten Kontakt mit einem Erkrankten. Jan-Uwe Ronneburger, Spanien.
1: Zum Fußball. Im Abendspiel der Bundesliga hat der FC Bayern beim VfL Wolfsburg mit 1:0 gewonnen. Zuvor hatte sich RB Leipzig das Ticket für die Champions League geholt mit einem 2:1-Sieg gegen St. Pauli. Die weiteren Ergebnisse: Hoffenheim-Bremen 1:0, Augsburg-Gladbach 3:1 und Stuttgart-Leverkusen ebenfalls 3:1.
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1: Zum Wetter die aktuelle Vorhersage des Deutschen Wetterdienstes. Es ist teils bedeckt, aber meist trocken. Die Temperaturen sinken auf 11 bis 2 Grad. Tagsüber wird es dann im Osten und Südosten länger sonnig. Über den Mittelgebirgen und im Norden kann es nass werden. Später nehmen auch im Süden und Südwesten die Schauer zu. Die Werte steigen auf 15 bis 26 Grad. Am Montag dann ist es meist stark bewölkt und oft nass bei Temperaturen bis 20 Grad. Auch der Dienstag wird regnerisch und mit maximal 16 Grad deutlich kühler.
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1: Ich bin Ursula Winkler. Wie geht es weiter nach dem vorläufigen Aus für die umstrittene 1.000 Euro Entlastungsprämie? Die Bundesregierung sucht nun nach Alternativen, um die Menschen in Deutschland bei den steigenden Energiepreisen zu unterstützen.
2: Wegen schlechter Umfragewerte und internen Streits steht Schwarz-Rot bereits unter Druck. CSU-Chef Markus Söder warnt die Koalition in der Welt am Sonntag nun vor einem Scheitern. Möglicherweise könnte eine Lösung aber komplett anders aussehen als mit der Prämie geplant. Bundeskanzler Friedrich Merz kündigte zumindest Gespräche über neue Wege an, um die gestiegenen Belastungen durch die Energiepreise abzufedern. Am Dienstag soll im Koalitionsausschuss über das weitere Vorgehen beraten werden. Babette Büchner, Berlin.
1: Im kommenden Jahr könnte es deutlich weniger Behandlungen in den Arztpraxen geben, wegen der geplanten Einsparungen im Gesundheitswesen. Nach Angaben der kassenärztlichen Vereinigungen wären dadurch rund 46 Millionen Behandlungsfälle nicht finanziert.
3: Die Kassenärzte schlagen Alarm. Es drohen noch weniger Arzttermine, noch längere Wartezeiten und noch mehr Aufnahmestopps in Praxen. Denn das Gesetz sieht weniger Extrazahlungen an Ärzte vor. Aber die seien Unternehmer, sagt Kassenärztechef Gassen der Bild. Gibt es weniger Geld, müssten die Praxen ihre Angebote eben einschränken. Das Sparpaket soll dafür sorgen, dass die Beiträge der gesetzlichen Krankenkassen nicht weiter ansteigen. Das Gesetz muss noch durch den Bundestag und Bundesrat. Thomas Bremser, Nachrichtenredaktion.
1: Das vom Hunter-Virus-Ausbruch betroffene Kreuzfahrtschiff Hondius soll heute die Kanareninsel Teneriffa erreichen und vor einem Hafen anlegen. Die Ausschiffung der Menschen soll dann bei Tageslicht beginnen. Die Heimreise der deutschen und anderen europäischen Passagiere ist laut spanischen Behörden gesichert. Sie werden in versiegelten Fahrzeugen über einen abgesperrten Korridor transportiert und direkt in ihre Herkunftsländer zurückgeführt. 3 Menschen waren an Bord gestorben. Zum Fußball. Im Abendspiel der Bundesliga hat der FC Bayern beim VfL Wolfsburg mit 1:0 gewonnen. Zuvor hatte sich RB Leipzig das Ticket für die Champions League geholt mit einem 2:1-Sieg gegen St. Pauli. Die weiteren Ergebnisse: Hoffenheim-Bremen 1:0, Augsburg-Gladbach 3:1 und Stuttgart-Leverkusen ebenfalls 3:1.
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1: Zum Wetter die aktuelle Vorhersage des Deutschen Wetterdienstes. Es ist teils bedeckt, aber meist trocken. Die Temperaturen sinken auf 11 bis 2 Grad. Tagsüber wird es dann im Osten und Südosten länger sonnig. Über den Mittelgebirgen und im Norden kann es nass werden. Später nehmen auch im Süden und Südwesten die Schauer zu. Die Werte steigen auf 15 bis 26 Grad. Am Montag dann ist es meist stark bewölkt und oft nass bei Temperaturen bis 20 Grad. Auch der Dienstag wird regnerisch und mit maximal 16 Grad deutlich kühler.
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1: Ich bin Ursula Winkler. Das vom Hunter-Virus-Ausbruch betroffene Kreuzfahrtschiff Hondius soll am Morgen Teneriffa erreichen und vor einem Hafen anlegen. Die Ausschiffung der Menschen soll dann bei Tageslicht beginnen. Der Chef der Weltgesundheitsorganisation WHO Tedros hat sich persönlich an die Menschen auf Teneriffa gewandt und gesagt, das Risiko sei gering.
2: Es ist sehr ungewöhnlich, dass sich der WHO-Chef in einem Brief direkt an die Bewohner der Insel richtet. Er verstehe ihre Sorgen, aber die seien unbegründet. Der Transport der Passagiere zu den Flugzeugen sei bestens organisiert, ein Kontakt mit Bürgern oder auch nur Gegenständen auf der Insel gar nicht möglich. Außerdem sei es erfreulich, dass auf dem Kreuzfahrtschiff kein neuer Verdachtsfall aufgetreten sei. Grundsätzlich versicherte der WHO-Chef erneut, dass das Hunter-Virus nicht mit Covid vergleichbar sei. Aus Wien, Matthias Röder.
1: Nach dem vorläufigen Stopp für die von der Bundesregierung versprochene Entlastungsprämie hat Bundeskanzler Merz Beratungen der Koalition über andere Lösungen angekündigt. Wir werden darüber diskutieren, was wir noch tun können, sagte er.
3: Es war eine Schlappe für die Bundesregierung. Ihr Plan, dass Beschäftigte vom Arbeitgeber bis zu 1.000 Euro steuerfrei bekommen können, ist erst einmal vom Tisch. Der Bundesrat stimmte dem Gesetzentwurf nicht zu, wegen der befürchteten Einnahmeausfälle. Ob die Regierung nun den Vermittlungsausschuss anruft, um dort nach einem Kompromiss zu suchen, ist noch offen. Das Thema Entlastungen dürfte auf jeden Fall zentral sein beim Koalitionsausschuss am kommenden Dienstag. Thomas Brock, Berlin.
1: Sowohl die russischen als auch die ukrainischen Streitkräfte nutzen nach Angaben aus Kiew die aktuelle Feuerpause zum Heranführen von Verstärkungen sowie zur Rotation ihrer Truppen. Daneben würden auch neue Waffen und Munition an die Frontlinien herangebracht, sagte ein ukrainischer Armeesprecher. Die Lage an den Fronten sei vorerst ruhig. Zwar gäbe es noch einzelne Kämpfe, doch diese seien deutlich weniger intensiv. Zum Fußball. Im Abendspiel der Bundesliga hat der FC Bayern beim VfL Wolfsburg mit 1:0 gewonnen. Zuvor hatte sich RB Leipzig das Ticket für die Champions League geholt mit einem 2:1-Sieg gegen St. Pauli. Die weiteren Ergebnisse: Hoffenheim-Bremen 1:0, Augsburg-Gladbach 3:1 und Stuttgart-Leverkusen ebenfalls 3:1.
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1: Zum Wetter die aktuelle Vorhersage des Deutschen Wetterdienstes. Es ist teils bedeckt, aber meist trocken. Die Temperaturen sinken auf 11 bis 2 Grad. Tagsüber wird es dann im Osten und Südosten länger sonnig. Über den Mittelgebirgen und im Norden kann es nass werden. Später nehmen auch im Süden und Südwesten die Schauer zu. Die Werte steigen auf 15 bis 26 Grad. Am Montag dann ist es meist stark bewölkt und oft nass bei Temperaturen bis 20 Grad. Auch der Dienstag wird regnerisch und mit maximal 16 Grad deutlich kühler.
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1: Ich bin Katrin Müller. Nach dem Hunter-Virus-Ausbruch auf einem Kreuzfahrtschiff wachsen die Sorgen vor weiteren Infektionen. Experten beruhigen aber, heute soll das Schiff die Kanareninsel Teneriffa erreichen und vor einem Hafen im Süden der Insel anlegen.
2: Für die fast 150 Menschen an Bord des von Infektionen mit dem Hunter-Virus betroffenen Kreuzfahrtschiffes Hondius geht eine 40-tägige Odyssee zu Ende. Wenn alles klappt wie geplant, können die Menschen aus 23 Nationen nun von der spanischen Ferieninsel Teneriffa aus endlich in ihre Heimat fliegen. Dort aber könnte sie eine längere Quarantäne erwarten, denn eine Entwarnung gibt es wegen der langen Inkubationszeit und unzuverlässiger Testmethoden erst Wochen nach dem letzten Kontakt mit einem Erkrankten. Aus Spanien, Jan-Uwe Ronneburger.
1: Kreml-Chef Putin hat den seit langem mit ihm befreundeten Altkanzler Schröder als Vermittler im Krieg zwischen Russland und der Ukraine ins Spiel gebracht. Obwohl sich die USA um Vermittlungen bemüht hätten, könne er sich von europäischer Seite Schröder als Vermittler vorstellen, sagt Putin. Er betonte, dass eine friedliche Lösung des Konflikts Sache der Ukraine und Russland sei. Deutschland lebt in diesem Jahr schon ab heute rechnerisch auf Pump, zumindest wenn es um natürliche Ressourcen geht. Nach Angaben des Bundes für Umwelt- und Naturschutz sind dann bereits alle Rohstoffe verbraucht, die eigentlich für das gesamte Jahr reichen müssten.
3: Vor allem unser hoher Energieverbrauch ist das Problem, sagt der Umweltverband. Also Kohle, Öl und Gas, aber auch viel Verkehr, Industrie und Massentierhaltung. Heißt konkret, wenn alle Menschen weltweit so leben würden wie wir in Deutschland, bräuchten wir gleich drei Erden. Der BUND warnt deshalb, dass unser Lebensstil auf Dauer nicht funktioniert und fordert schnelleres Handeln beim Klimaschutz, zum Beispiel mit einem Tempolimit oder einem schnelleren Ausstieg aus fossilen Energien. Zoe Tessovali, Nachrichtenredaktion.
1: Zum Fußball. Im Abendspiel der Bundesliga hat der FC Bayern beim VfL Wolfsburg mit 1:0 gewonnen. Zuvor hatte sich RB Leipzig das Ticket für die Champions League geholt mit einem 2:1-Sieg gegen St. Pauli. Die weiteren Ergebnisse: Hoffenheim, Bremen 1:0, Augsburg, Gladbach 3:1 und Stuttgart, Leverkusen ebenfalls 3:1.
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1: Zum Wetter, die aktuelle Vorhersage des Deutschen Wetterdienstes. Im Osten und Südosten gibt es heute viel Sonne, ansonsten ist es oft bedeckt und über den Mittelgebirgen und im Norden kann es nass werden. Später nehmen auch im Süden und Südwesten die Schauer zu. Die Werte steigen auf 15 bis 26 Grad. Morgen ist es meist stark bewölkt und oft nass, bei Temperaturen bis 20 Grad. Auch der Dienstag wird regnerisch und mit maximal 16 Grad deutlich kühler.
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1: Ich bin Katrin Müller. Das von einem Ausbruch des Hunter-Virus betroffene Kreuzfahrtschiff ist in den Hafen Granadilla der Kanareninsel Teneriffa eingefahren. Das zeigten Live-Aufnahmen des spanischen Fernsehens. Von hier aus sollen die Menschen an Bord der Hondius, darunter mehrere Deutsche, unter strengen Sicherheitsvorkehrungen zu einem nahegelegenen Flughafen gebracht und sofort in ihre Heimatländer geflogen werden.
2: Für die fast 150 Menschen an Bord des von Infektionen mit dem Hunter-Virus betroffenen Kreuzfahrtschiffes Hondius geht eine 40-tägige Odyssee zu Ende. Wenn alles klappt wie geplant, können die Menschen aus 23 Nationen nun von der spanischen Ferieninsel Teneriffa aus endlich in ihre Heimat fliegen. Dort aber könnte sie eine längere Quarantäne erwarten, denn eine Entwarnung gibt es wegen der langen Inkubationszeit und unzuverlässiger Testmethoden erst Wochen nach dem letzten Kontakt mit einem Erkrankten. Aus Spanien, Jan-Uwe Ronneburger.
1: Kreml-Chef Putin hat den seit langem mit ihm befreundeten Altkanzler Schröder als Vermittler im Krieg zwischen Russland und der Ukraine ins Spiel gebracht. Obwohl sich die USA um Vermittlungen bemüht hätten, könne er sich von europäischer Seite Schröder als Vermittler vorstellen, sagt Putin. Er betonte, dass eine friedliche Lösung des Konflikts Sache der Ukraine und Russland sei. Deutschland lebt in diesem Jahr schon ab heute rechnerisch auf Pump, zumindest wenn es um natürliche Ressourcen geht. Nach Angaben des Bundes für Umwelt- und Naturschutz sind dann bereits alle Rohstoffe verbraucht, die eigentlich für das gesamte Jahr reichen müssten.
3: Vor allem unser hoher Energieverbrauch ist das Problem, sagt der Umweltverband. Also Kohle, Öl und Gas, aber auch viel Verkehr, Industrie und Massentierhaltung. Heißt konkret, wenn alle Menschen weltweit so leben würden wie wir in Deutschland, bräuchten wir gleich drei Erden. Der BUND warnt deshalb, dass unser Lebensstil auf Dauer nicht funktioniert und fordert schnelleres Handeln beim Klimaschutz, zum Beispiel mit einem Tempolimit oder einem schnelleren Ausstieg aus fossilen Energien. Zoe Tessovali, Nachrichtenredaktion.
1: Zum Fußball. Im Abendspiel der Bundesliga hat der FC Bayern beim VfL Wolfsburg mit 1:0 gewonnen. Zuvor hatte sich RB Leipzig das Ticket für die Champions League geholt mit einem 2:1-Sieg gegen St. Pauli. Die weiteren Ergebnisse: Hoffenheim, Bremen 1:0, Augsburg, Gladbach 3:1 und Stuttgart, Leverkusen ebenfalls 3:1.
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1: Zum Wetter, die aktuelle Vorhersage des Deutschen Wetterdienstes. Im Osten und Südosten gibt es heute viel Sonne, ansonsten ist es oft bedeckt und über den Mittelgebirgen und im Norden kann es nass werden. Später nehmen auch im Süden und Südwesten die Schauer zu. Die Werte steigen auf 15 bis 26 Grad. Morgen ist es meist stark bewölkt und oft nass bei Temperaturen bis 20 Grad. Auch der Dienstag wird regnerisch und mit maximal 16 Grad deutlich kühler.
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1: Ich bin Katrin Müller. Das von einem Ausbruch des Hantavirus betroffene Kreuzfahrtschiff ist in den Hafen Granadier der Kanareninsel Teneriffa eingefahren. Das zeigten Live-Aufnahmen des spanischen Fernsehens. Von hier aus sollen die Menschen an Bord der Hondius, darunter mehrere Deutsche, unter strengen Sicherheitsvorkehrungen zu einem nahegelegenen Flughafen gebracht und sofort in ihre Heimatländer geflogen werden.
2: Zur Sicherheit ist alles genau durchgeplant. Auch die Weltgesundheitsorganisation ist vor Ort. Erst stehen medizinische Checks an Bord an. Passagiere ohne akute Symptome sollen dann in kleinen Booten an Land kommen. Vom Hafen Granadilla geht es dann in versiegelten Fahrzeugen über eine abgesperrte Straße sofort zum Flughafen. Dort sollen Flieger in die 23 Heimatländer bereitstehen. Zu Hause werden die Passagiere dann wohl in Quarantäne müssen. Eine Entwarnung ist bei dem Virus wegen der langen Inkubationszeit erst nach Wochen möglich. Ursula Winkler, Nachrichtenredaktion.
1: Die Bundesärztekammer warnt vor Identitätsklau und gefälschten Darstellungen von Medizinern im Internet, auch mit Hilfe künstlicher Intelligenz. Mit manipulierten Bildern oder Videos würden Ärztinnen und Ärzten Aussagen in den Mund gelegt, mit denen dubiose Produkte und Therapien vermarktet und eine angeblich heilende Wirkung angepriesen werden sollen. Das sagte erste Präsident Klaus Reinhardt der dpa. Diese Anwendungen und Präparate seien oft nicht nur unnütz und teuer, sondern könnten im schlimmsten Fall die Gesundheit gefährden, so Reinhardt. Wie geht es weiter nach dem vorläufigen Aus für die umstrittene 1.000 € Entlastungsprämie? Die Bundesregierung sucht nun nach Alternativen, um die Bürgerinnen und Bürger bei den steigenden Energiepreisen zu unterstützen.
3: Wegen schlechter Umfragewerte und internen Streits steht Schwarz-Rot bereits unter Druck. CSU-Chef Markus Söder warnt die Koalition in der Welt am Sonntag nun vor einem Scheitern. Möglicherweise könnte eine Lösung aber komplett anders aussehen als mit der Prämie geplant. Bundeskanzler Friedrich Merz kündigte zumindest Gespräche über neue Wege an, um die gestiegenen Belastungen durch die Energiepreise abzufedern. Babette Büchner, Nachrichtenredaktion.
1: Zum Fußball. Im Abendspiel der Bundesliga hat der FC Bayern beim VfL Wolfsburg mit 1:0 gewonnen. Zuvor hatte sich RB Leipzig das Ticket für die Champions League geholt mit einem 2:1 Sieg gegen St. Pauli. Die weiteren Ergebnisse: Hoffenheim-Bremen 1:0, Augsburg-Gladbach 3:1 und Stuttgart-Leverkusen ebenfalls 3:1.
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1: Zum Wetter. Die aktuelle Vorhersage des Deutschen Wetterdienstes. Den Tag über meist durchwachsen. Viele Wolken, Schauer oder Gewitter, vor allem über den Mittelgebirgen und im Norden. Die ziehen am Nachmittag auch zunehmend in den Süden und Südwesten. Im Osten und Südosten scheint dagegen häufiger die Sonne. Ganz im Norden Höchstwerte zwischen 15 und 21 Grad, sonst maximal 26 Grad. Morgen auch oft grau und regnerisch, teilweise kräftige Schauer und Gewitter. Das Ganze bei Höchstwerten zwischen 9 und 20 Grad.
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1: 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Das ist richtig. 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Alleine ist ohne Baute. Also darum ist das so wichtig, dass das Baute weg kann und dass das Baute den Dicken aufhalten wird.
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1: 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Also, wir haben einen Wahlwasserverbandstag wollen, dann muss das vorbereitet werden, wer Wörter wählt. Und dann waren es mehrere Vorstandssitzungen, weil wir im Moment heil akut haben, dass wir einen Trecker kaufen müssen. Und dann geht das nicht immer bloß um Fahr, sondern der muss auch dementsprechend ausgestattet werden und auch holen können, dass er diese Geräte tragen kann. Das war im Moment. Und dann haben wir diese Tidesteuerung, die wir im Moment in Ems anlöbt. Der Planfeststellung sagt ja, stunde nur gerade in Zeitung, wir sagen ja demnächst losgehen. Und da haben wir auch Riesenprobleme, kriege ich da höchstens mit. Und das sind dann alle, wo ich mich erst ein bisschen hinarbeiten muss. Ich bin nur halt ein Geldsäckchen in Vorstand. Seit 6 Jahren war ich da noch in. Und ich habe das alle mitkriegen. Aber wenn du dann als erster Mann da stehst, dann bist du ja noch heil anders fordert. 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Und da muss ich auch dafür sorgen, dass die Mitarbeiter Scout zufrieden sind und hört wagt down. 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
1: 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Und das ist das Problem, also dass wir in allen Bereichen das so durchholen müssen, sozusagen, dass dort die Landwirtschaft noch existieren kann, dass die Leute in den Wohngebieten nicht aufsuchen. Und das ist eben die Herausforderung, das nur so zu managen. 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
0: Da probieren wir noch die nächste Musik nochmal im Öl. Wir machen jetzt ein bisschen Musik voll. Bist du bereit? 100, Handy gehabt.

0: Ja, liebe Touristen, wir haben ein Gespräch mit Heinrich van Lessen. 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
1: 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Das ist alles, was so langsam entwickelt. 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Am Anfang war es noch so ein bisschen, noch ein bisschen holprig, weil das noch nicht so funktioniert. Aber im Endeffekt, wir haben nun ein Abschlussgespräch gehabt, hat das eigentlich vielleicht gut funktioniert und ist auch bei Ruth gekommen, dass uns Schöpfwerkswerter und die das Henne gut in den Griff haben, wofür dürfen wir wegpumpen, wofür müssen wir holen. Ne? Und das ist ja ein diese Apparat, was wir da nur an Gang oder was wir mitmacht haben, das ist nicht, dass das Ding allein das nur macht, sozusagen, sondern das ist eine Unterstützung für uns Schöpfwerkswerter, dass die das noch besser stören können. Kommt da nun stark Regen oder kommt da nicht? 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
1: Wir machen nur noch eine Musikpause. Fordert, bist du bereit? Hey, Nick, ob, dann kann das losgehen.
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0: Ja, Leif Vertauer ist, seht ihr, wie noch, Heinrich van Dessen ist hier besorgt, er ist Obersiedelrichter, er wohnt in Böhmerwald und galt um das Wort in Reiterland, was im Prinzip wegmaut. 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Was kostet denn eigentlich so, wenn man einen Hektar Land hat oder ein Hus hat, was da anschlauten ist? Und ist das freiwillig?
1: Also das ist, wer bei uns wohnt, der muss das betreuen. Und das sind für so ein Lötchen Hus, das ist ein Grundbeitrag von 25 Euro. Also im Grunde genommen für das, was wir da leisten, ist das eigentlich für Elk bezahlbar. Ne? Dann, ich sage ja, wenn ein Handyvertrag dann 40 Euro kostet, dann ist 25 Euro im Grunde genommen nichts. Also
0: das ist nicht, bezahlbar. Wir nicht lange verbroten, nee. Worte muss weggehen.
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0: Wenn Worte in Hus ist, dann hast du ein großes Problem.
1: Und dann sind die auch, wenn sie das dann mal hat, dann sind die auch, das ist nicht, dass wenn du mal aufbrannt bist, dann weißt du auch, was für die Föhe wäre. 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
1: 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Und wenn du dann an den Deppen nochmal langläufst, dann das sind auch die, wie es der Uferabbrück wird, die wir haben. 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
0: 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Heinrich, wofür du, wo du da eigentlich morgen? Du bist jetzt erwählt worden. Erstmal Ehrenamt hast du gesagt. Und das ist ja so, Ehrenamt, das ist ja auch ein Verein. Wo findet man noch Leute, die machen was morgen will?
1: Ja, das ist...
0: Ist das für dich auch einfach? Und das ist, nee. ist ja eigentlich ein ganz wichtiger Aufgabe, wo für Lüse konnte Gedanken über morgen, wie funktioniert Heinrich, wie die jo Arbeit morgen dort?
1: Das ist das Problem, wenn du Lüse haben willst, eben wann du erst den Ausschuss wählt und da Alter kriegen, dann musst du sonst telefonieren und die, ja, du musst eben kicken, wer kann das Wahl, den rappst du dann an. Und wir kriegen ihn noch beieinander, aber es wird schwieriger. Und das ist das ja, weil das muss wir auch nebenher von uns Betrieb machen. Ne? Also das ist schon, aber ich bin erstmal für 5 Jahre gewählt. Und nun,
0: also das bleibt 5 Jahre?
1: Erstmal 5 Jahre und dann geht das wieder von vorne los. Dann kommen wir in Wahlen und wenn sie dann sagen, Heinrich, wollt du das nochmal machen, dann kann ich die dann sagen, wenn ich nur diese 5 Jahre erstmal
0: also achte mich. Also wichtig ist, dass die Jungtebe so inset im Betrieb, dass du sehen, dass laut niemand über die Seelrichter blieben und hey, mag
1: das. Ja, das ist Grundvoraussetzung. Hey, man nur noch ein Jahr noch Fachschule, aber das ist Grundvoraussetzung, dass du ein Haus einhörst, dass du wieder loben kannst, sonst kannst du das
0: so nicht machen. Wir müssen von da auch ein bisschen Erdeschluss machen. Liebe Taurus, das Uhrchen ist also um. 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
1: Ich bin Katrin Müller. Das von einem Ausbruch des Hunter-Virus betroffene Kreuzfahrtschiff Hondius liegt nun im Hafen von Granadilla im Süden der spanischen Urlaubsinsel Teneriffa. TV-Aufnahmen zeigten die Ankunft des Schiffes am Morgen. Von Granadilla aus sollen die Menschen an Bord der Hondius, darunter mehrere Deutsche, unter strengen Sicherheitsvorkehrungen zu einem nahegelegenen Flughafen gebracht und sofort in ihre Heimatländer geflogen werden. Kreml-Chef Wladimir Putin ist bereit zu direkten Gesprächen mit dem ukrainischen Präsidenten Volodymyr Selenskyj, aber nur in der russischen Hauptstadt. Wer sich mit ihm treffen will,

Gelobt sei Gott, der mein Gebet nicht verwirft, noch seine Güte von mir wendet. Mit dem Wochenspruch aus Psalm 66 begrüße ich Sie und euch sehr herzlich zum Gottesdienst heute Morgen hier in unserer Petrus- und Pauluskirche in Timmel. Besonders möchte ich auch alle Hörerinnen und Hörer begrüßen, die uns nun über Radio Ostfriesland zugeschaltet sind. Heute, am 10. Mai 2026, wäre der berühmte Theologe Karl Barth 140 Jahre alt geworden. In der Predigt möchte ich heute Morgen auf sein Leben und sein Werk eingehen. Ich wünsche uns allen hier in der Timmeler Kirche oder zu Hause oder unterwegs an den Radiogeräten einen segensreichen Gottesdienst. Wir feiern ihn im Namen des Vaters und des Sohnes und des Heiligen Geistes. Amen. Wir hören nun den Flötenkreis Vene mit dem Lied »Wie lieblich ist der Maien«.

0: Wir wollen nun den 118. Psalm im Wechsel miteinander beten, im Gesangbuch die Nummer 747. Die Überschrift lautet: Dies ist der Tag, den der Herr macht. Ich lese die nach links gerückten Verse. Als Gemeinde antworten Sie mit den nach rechts gerückten Versen. Danket dem Herrn, denn er ist freundlich und seine Güte währet ewiglich.
1: Der Herr ist meine Macht und mein Preis, von dessen mein Heil.
0: Man singt mit Freuden vom Sieg in den Hütten der Gerechten. Die Rechte des Herrn behält den Sieg.
1: Die Rechte des Herrn ist erhöht. Die Rechte des Herrn behält den Sieg.
0: Ich werde nicht sterben, sondern leben und des Herrn Werke verkündigen.
1: Der Herr züchtigt mich schwer, aber er gibt mich dem Tode nicht preis.
0: Tut mir auf die Tore der Gerechtigkeit, dass ich durch sie einziehe und dem Herrn danke.
1: Das ist das Tor des Herrn. Die Gerechten werden dort einziehen.
0: Ich danke dir, dass du mich erhört hast und hast mir geholfen.
1: Der Stein, den die Bauleute verworfen haben, ist zum Eckstein geworden.
0: Das ist vom Herrn geschehen und ist ein Wunder vor unseren Augen.
1: Dies ist der Tag, den der Herr macht. Lass uns freuen und fröhlich an ihm sein.
0: O Herr, hilf, o Herr, lass wohl gelingen.
1: Gelobt sei, der Herr kommt im Namen des Herrn. Wir segnen euch, die ihr vom Hause des Herrn seid.
0: Der Herr ist Gott, der uns erleuchtet, schmückt das Fest mit Maien bis an die Hörner des Altars.
1: Du bist mein Gott und ich danke dir, mein Gott.
0: Danket dem Herrn, denn er ist freundlich und seine Güte währet ewiglich.
1: Amen.

0: Lasst uns beten. Allmächtiger, barmherziger Gott, wir danken dir, dass dein lebendiges Wort in diese Welt und auch zu uns gekommen ist. Erhalte uns, dass wir seine Hörer bleiben und täglich neu werden. Gib, dass es die Schlafenden aufwecke, die Betrübten tröste, die Irrenden auf den Weg zurückführe, dass es uns alle zu einem Leben in der Liebe rufe. Durch Jesus Christus, deinen lieben Sohn, der mit dir und dem Heiligen Geist lebt und regiert von Ewigkeit zu Ewigkeit. Amen.
1: Wir hören die erste Lesung für den heutigen Sonntag Rogate, wie sie aufgezeichnet ist im ersten Brief an Timotheus. Wir hören aus dem zweiten Kapitel die Verse 1 bis 6a. So ermahne ich nun, dass man vor allen Dingen tue, Bitte, Gebet, Fürbitte und Danksagung für alle Menschen, für die Könige und für alle Obrigkeit, damit wir ein ruhiges und stilles Leben führen können, in aller Frömmigkeit und Ehrbarkeit. Dies ist gut und wohlgefällig vor Gott, unserem Heiland, welcher will, dass alle Menschen gerettet werden und sie zur Erkenntnis der Wahrheit kommen. Denn es ist ein Gott und ein Mittler zwischen Gott und den Menschen, nämlich der Mensch Jesus Christus, der sich selbst gegeben hat als Lösegeld für alle. Amen.

Wir singen das Lied 133, Zieh ein zu deinen Toren, die Strophen 1 und 5 und 6.

0: Sie hören die zweite Lesung aus dem Evangelium nach Johannes, Kapitel 16, die Verse 23b bis 28 und 33. Jesus sprach zu seinen Jüngern: Wahrlich, ich sage euch, wenn ihr den Vater um etwas bitten werdet in meinem Namen, wird er's euch geben. Bisher habt ihr um nichts gebeten in meinem Namen. Bittet, so werdet ihr empfangen, auf dass eure Freude vollkommen sei. Das habe ich euch in Bildern gesagt. Es kommt die Stunde, da ich nicht mehr in Bildern mit euch reden werde, sondern euch frei heraus verkündigen von meinem Vater. An jenem Tage werdet ihr bitten in meinem Namen, und ich sage euch nicht, dass ich den Vater für euch bitten werde, denn er selbst, der Vater, hat euch lieb, weil ihr mich liebt und glaubt, dass ich von Gott ausgegangen bin. Ich bin vom Vater ausgegangen und in die Welt gekommen. Ich verlasse die Welt wieder und gehe zum Vater. Aber ich bin nicht allein, denn der Vater ist bei mir. Dies habe ich mit euch geredet, damit ihr in mir Frieden habt. In der Welt habt ihr Angst, aber seid getrost, ich habe die Welt überwunden. Amen.
1: Als Antwort auf die Lesungen bekennen wir miteinander unseren christlichen Glauben. Ich glaube an Gott, den Vater, den Allmächtigen, den Schöpfer des Himmels und der Erde, und an Jesus Christus, seinen eingeborenen Sohn, unseren Herrn, empfangen durch den Heiligen Geist, geboren von der Jungfrau Maria, gelitten unter Pontius Pilatus, gekreuzigt, gestorben und begraben, hinabgestiegen in das Reich des Todes, am dritten Tage auferstanden von den Toten, aufgefahren in den Himmel. Er sitzt zur Rechten Gottes, des allmächtigen Vaters. Von dort wird er kommen, zu richten die Lebenden und die Toten. Ich glaube an den Heiligen Geist, die heilige christliche Kirche, Gemeinschaft der Heiligen, Vergebung der Sünden, Auferstehung der Toten und das ewige Leben. Amen. Wir hören nun die Flötengruppe mit dem Lied von guten Mächten.

Der Friede des Herrn sei mit euch. Amen. Liebe Gemeinde, heute wäre Karl Barth also 140 Jahre alt geworden. Wer war Karl Barth? Er wurde am 10. Mai 1886 in Basel geboren. Dort starb er auch am 10. Dezember 1968, vor 58 Jahren. Er gilt neben Dietrich Bonhoeffer und Paul Tillich und Rudolf Bultmann als einer der bedeutendsten Theologen des 20. Jahrhunderts. Im Jahre 1919 erschien sein Buch Der Römerbrief, und mit diesem Werk stellt er so ziemlich alles auf den Kopf, was er selber auch bis 1914, bis zum Ausbruch des Ersten Weltkrieges, für richtig gehalten hatte. Schauen wir kurz auf seine ersten 30 Lebensjahre. Geboren also am 10. Mai 1886 in Basel. Er ist das älteste von 5 Kindern seiner Eltern Anna Katharina Barth, geborene Sartorius, und Johann Friedrich Barth, der Pfarrerpastor ist. 1889 zieht die Familie nach Bern, wo der Vater Hochschullehrer für Neues Testament und Kirchengeschichte an der dortigen Fakultät wird. Von 1892 bis 1904 besucht der junge Karl das freie christliche Gymnasium in Bern. Er erhält die Hochschulreife und beginnt ein Theologiestudium in Bern, setzt es dann in Berlin und Tübingen und Marburg fort. Nach Abschluss des Studiums wird er für ein Jahr Redaktionsgehilfe der Zeitschrift Christliche Welt in Marburg. 1909 wird er zum Hilfsprediger nach Genf berufen. Hier lernt er auch seine spätere Frau Nelly Hoffmann kennen. 1911 wird Karl Barth Pfarrer in der Bauern- und Industriearbeitergemeinde Savenwil im Aargau in der Schweiz. 1912 stirbt sein Vater. 1913 heiratet er Nelly Hoffmann. 5 Kinder werden den beiden geboren. 1914 beginnt der Erste Weltkrieg. Nun erfolgt der Bruch in seinem Leben und Denken. Und Barth sagt und schreibt später Folgendes: Mir persönlich hat sich ein Tag am Anfang des Augusts jenes Jahres 1914 als der schwarze Tag eingeprägt, an welchem 93 deutsche Intellektuelle mit einem Bekenntnis zur Kriegspolitik Kaiser Wilhelms II. Und seiner Ratgeber an die Öffentlichkeit traten, unter denen ich zu meinem Entsetzen auch die Namen so ziemlich aller meiner bis dahin gläubig verehrten theologischen Lehrer wahrnehmen musste. Irre geworden daran bemerkte ich, dass ich auch ihrer Ethik und Dogmatik, ihrer Bibelauslegung und Geschichtsdarstellung nicht mehr werde folgen können, dass die Theologie des 19. Jahrhunderts für mich keine Zukunft mehr hatte. Soweit diese berühmten Worte Karl Barths. Verweilen wir für einen Moment an dieser Stelle. Der Ruf zur eigenen Sache des christlichen Glaubens, zur Deutlichkeit und Eindeutigkeit, hat also nicht an einem Professorenschreibtisch begonnen, sondern in einem Dorfpfarrhaus. Von 1911 bis 1921 ist er ja Dorfpfarrer in der Schweiz. Und er sieht die Dinge so. Dem Anspruch nach stellt das Handeln vom Glockengeläut bis zum Auslegen der Bibel und dem Austeilen der Sakramente im Dienst einer ganz anderen Wirklichkeit, die in unser Leben einbricht, die unsere Wirklichkeit als bösen, aber oberflächlichen Traum entlarvt. In der Wirklichkeit begegnet ihm, dem Pfarrer Karl Barth, eine Kirche, die sich immer wieder vereinnahmen lässt, die sich anpasst, die versucht,
die Wahrheit des christlichen Glaubens als unentbehrlich nachzuweisen für das religiöse Fühlen der Menschen. Christentum als eine Art höheres Menschsein. Und der Glaube war gefragt im Hinblick auf seine Verwertbarkeit. Manchmal, wie im August 1914, sogar für nationale und patriotische Ziele. So hatten sich 1914 Pfarrer in der Schweiz zur üblichen Konferenz getroffen, aufgeregt wegen des Kriegsausbruchs im Nachbarland Deutschland. Die Beschäftigung mit der Theologie meinte man auf ruhigere Zeiten verschieben zu müssen. Barth setzt dagegen, gerade nun sei die theologische Arbeit das Gebot der Stunde. So überprüft er die bisherigen Fundamente der Theologie des Christentums und des Glaubens. Der Ausbruch des zuvor von den kulturfreudigen, gebildeten Europas für unmöglich gehaltenen Weltkrieges und die Abwanderung all dieser Gebildeten an die Propagandafront des Krieges waren der Anfang eines Aufbruchs, den wir in Karl Barth erleben. Entweder weiterhin Gott vom Menschen her zu begründen oder aber entschlossen mit der entgegengesetzten Denkrichtung der Bibel zu arbeiten, also die Offenbarung Gottes als Offenbarung ernst zu nehmen. Barth beginnt also in diesem fortgeschrittenen Alter, die Bibel vollkommen neu zu lesen. Er schüttelt die alte Theologie ab, die für ihn unglaubwürdig wurde, spätestens seit dem 1. August 1914 unter dem Jubelgeschrei Gott mit uns. Er beginnt nun eine sehr intensive Zusammenarbeit mit Eduard Thurneisen, der Pastor in einer Nachbargemeinde ist, ein sehr ruhiger, ausgleichender Mensch, nicht so aufbrausend und radikal wie Karl Barth. Und ich würde die beiden mit Martin Luther und Philipp Melanchthon vergleichen, die ja ebenfalls sehr unterschiedlich im Charakter waren und ebenso in der Darstellung und Vermittlung, aber wahrscheinlich gerade deshalb so erfolgreich und durchschlagkräftig. In den Jahren 1916, 1917 arbeiten die beiden an dem Römerbriefprojekt. 1919 hält Barth einen Vortrag in Tambach in Thüringen mit dem Titel »Der Christ in der Gesellschaft«. Er löst sich von den religiös-sozialen und von jeder Bindestrichverbindung und 1919 erscheint die erste Auflage des Römerbriefes. 1922 eine zweite Auflage, in der noch einmal alles ganz anders gesagt und geschrieben wird. Und da ist Barth bereits Professor für reformierte Theologie in Göttingen geworden, 1921. Was macht denn dieses Buch von 1919 so berühmt, dass wir 100 Jahre später sogar einmal ein Karl-Barth-Jahr feierten? Das Buch hat eigentlich zwei Leitgedanken. Erstens, Gott kann nicht für den eigenen Standpunkt, auch Parteistandpunkt, vereinnahmt werden. Und zweitens, das Reich Gottes ist nicht Zielpunkt eines darauf zulaufenden Fortschritts, sondern etwas ganz anderes, der Ausdruck eines neuen Zeitalters in Jesus Christus. Die zweite Fassung des Römerbriefes ist noch viel radikaler und schärfer formuliert. Barth schreibt immer wieder, Gott ist der ganz andere. Gott ist im Himmel und du, Mensch, bist auf Erden. Und gerade das Nichtwissen dessen, was Gott weiß, ist das Wissen von Gott. Das ist der Trost, das ist das Licht und die Kraft, das Wissen der Ewigkeit, mit dem wir in der Zeit sind. Grund und Ziel der Menschheitsgeschichte ist immer Jesus Christus, aber nicht wie er als Jesus von Nazareth in seiner historischen Umwelt lebte, sondern wie er sein Kreuz trägt. Dieses ist Gottes Nein zu allen menschlichen Versuchen, Gott zu verzwecken. Das Kreuz steht immer im Zentrum.
Deshalb gibt es für Barth keinen wie auch immer gedachten Fortschritt der Geschichte. Es gibt keine natürliche Theologie, aber eine durchaus doppelbödige Erfahrung des Alltags und unserer Wirklichkeit. Als Inspiration bei der Neubearbeitung des Kommentars bezeichnete Barth eine Darstellung des Isenheimer Altars, und zwar ein Detail daraus, Johannes der Täufer, der von sich weg auf den gekreuzigten Christus weist mit dem Zeigefinger. Der Dorfpfarrer Karl Barth wird berühmt und bald entstehen bestimmte Begriffe, dialektische Theologie, Theologie der Krise, Wort-Gottes-Theologie. Die Zeitschrift Zwischen den Zeiten wird gegründet und dort erscheinen die jeweils neuen Beiträge dieser theologischen Richtung. Barth wird also Professor 1921 bis 25 in Göttingen, 1925 bis 29 in Münster und 1930 bis 35 in Bonn. Barth, ein Gegner von Hitler, ein Gegner der Nazis, wie auch Dietrich Bonhoeffer. Er muss Deutschland verlassen und kehrt zurück in die Schweiz, nach Basel, wo er fortan lehrt und forscht und unterrichtet. In den Jahren 1932 bis 1967 schreibt er die Kirchliche Dogmatik, fast 10.000 Seiten, das vielleicht bedeutendste Werk.

9500 Seiten liegen dazwischen. Es geht um die Taufe. Sie ist konstitutives, einen Anfang setzendes, ein für alles weitere exemplarisches Handeln, wirklich der erste Schritt christlichen Lebens. Liebe Gemeinde, weil dies alles recht streng und somit harter Tobak war und ist, möchte ich nun zum Ende einen Witz erzählen, der folgendermaßen geht. Die drei berühmten Theologen, Karl Barth, Paul Tillich und Rudolf Bultmann, machen Urlaub am Zürichsee. Sie mieten sich ein Boot und fahren raus. Die Sonne brennt und sie werden langsam durstig. Da sagt Karl Barth, ich gehe mal ein paar Biere holen. Er steigt aus dem Boot, er läuft übers Wasser nach Zürich. Der Tag ist schön, das Bier ist gut, bald aufgetrunken. Paul, geh du mal Bier holen, sagt Karl Barth. Paul Tillich steigt aus dem Boot und kommt bald mit den Flaschen zurück. Die Sonne brennt und bald haben alle wieder Durst. Rudi, sagt Karl Barth, du bist dran. Rudolf Bultmann wird blass. Die anderen machen sich schon lustig. Was ist los, Rudi? Das ist doch eine der leichtesten Übungen. Rudolf Bultmann tippt mit dem Fuß aufs Wasser. Er will sich auch nicht lumpen lassen. Er steigt schließlich aus dem Boot. Blub, weg ist er. Betroffen schaut Paul Tillich Karl Barth an und sagt, du Karl, hätten wir ihm doch sagen sollen, wo die Steine im Wasser sind? Darauf Karl Barth, welche Steine? Liebe Gemeinde, hier geht es um den Umgang mit den Wundererzählungen des Neuen Testaments bei diesen drei berühmten Leuten, Barth und Tillich und Bultmann. Bultmann sagt, sie, die Wundererzählungen, sind mythologische Relikte eines vergangenen Zeitalters. Auf das Wagnis eines Seewandes kann er sich nicht einlassen und so geht er unter. Paul Tillich versteht die Wundererzählungen rein symbolisch. Mit den ausgelegten Steinen umgeht er die eigentliche Herausforderung. Karl Barth sieht gar kein Problem mit der Unzeitgemäßheit der Wundererzählung. Sein unverdrossener Glaube gibt ihm anscheinend recht. Die Unterschiede zwischen den dreien sind hier in dem Witz grotesk überzeichnet, auch verzeichnet und übertrieben. Aber so soll einmal deutlich werden, worum es ihnen im Kern geht. Und alle drei waren im Übrigen aufrechte Demokraten und in Opposition zu dem Regime von Adolf Hitler. Liebe Gemeinde, Karl Barth war ein großer Theologe, nichts Menschliches war ihm fremd. Er hatte Stärken, er hatte Schwächen. In den letzten Jahren seines Lebens predigte er fast nur noch im Gefängnis in Basel. Und das sagt vielleicht mehr über ihn aus als diese ganzen wahnsinnig dicken Bücher. Karl Barth starb in der Nacht vom 9. auf den 10. Dezember 1968. In seinem letzten Telefonat mit Eduard Thurneisen, mit dem ihn eine über 60-jährige Freundschaft verband, sagte er, im Hinblick auf die Weltlage mit allen möglichen Gefahren und Nöten, nur ja die Ohren nicht hängen lassen, denn es wird regiert. Der Friede Gottes, der höher ist als alle Vernunft, bewahre eure Herzen und eure Sinne in Jesus Christus. Amen. Wir singen das Lied 123, die Strophen 1 bis 4, Jesus Christus herrscht als König. Amen.

Folgendes ist heute Morgen abzukündigen. Wir laden herzlich ein zum regionalen Gottesdienst mitten in Timmel, unter freiem Himmel, heißt das diesjährige Motto, am 14. Mai an Christi Himmelfahrt um 11 Uhr bei gutem Wetter draußen hinterm Gemeindehaus am Olkarpat und bei schlechtem Wetter hier in der Kirche. Donnerstag, 14. Mai um 11 Uhr hier in Timmel. Herzlich willkommen. Am nächsten Sonntag, am 17. Mai, feiern wir um 17 Uhr einen Abendgottesdienst in unserer Schwestergemeinde in der Johann-Heinrich-Leiner-Kirche in Mitte-Große-Fehn. Vielen Dank an Jürgen Ellberg und Radio Ostfriesland für die stets sehr gute Zusammenarbeit. Vielen Dank an Martina Buscher für den Organistendienst. Vielen Dank an Waltraud Stöter für den Küsterdienst. Vielen Dank an den Flötenkreis Wehne unter Leitung von Rainer Siefkes. Und vielen Dank an Margareta Hinrichs und Waltraud Gronewold für den Kirchenvorstands- und Lektorendienst heute Morgen. Die heutige Kollekte ist bestimmt für die diakonische Jugendhilfe und Jugendsozialarbeit. Diese Kollekte sei unserer Liebe herzlich empfohlen. Und nun hören wir die Flötengruppe, den Flötenkreis mit dem Lied »Meine Zeit steht in deinen Händen«.

Lasst uns beten. Gott, du hörst uns, wenn wir zu dir beten. Du hast zugesagt, uns zu helfen, wenn wir dich anrufen. Wir vertrauen auf dich und rufen zu dir, Herr, erbarme dich. Gott, du hörst uns, wenn wir für unsere Welt beten, für die Erde um Fruchtbarkeit, für die Völker um Verständigung, für die Staaten um ein faires Miteinander. Wir vertrauen auf dich und rufen zu dir, Herr, erbarme dich. Gott, du hörst uns, wenn wir beten, für die Mütter und Väter um Geduld, für die Kinder um ein verlässliches Geleit, für die Älteren um Zuwendung und Verständnis. Wir vertrauen auf dich und rufen zu dir, Herr, erbarme dich. Gott, du hörst uns, wenn wir für die Arbeitswelt beten, für die Belasteten um den nötigen Freiraum, für die Leitenden um Weisheit, für die Arbeitssuchenden um neue Möglichkeiten. Wir vertrauen auf dich und rufen zu dir, Herr, erbarme dich. Gemeinsam beten wir das Vaterunser. Dazu bitte ich, wenn möglich, aufzustehen. Vater unser im Himmel, geheiligt werde dein Name, dein Reich komme, dein Wille geschehe, wie im Himmel, so auf Erden. Unser tägliches Brot gib uns heute und vergib uns unsere Schuld, wie auch wir vergeben unseren Schuldigern. Und führe uns nicht in Versuchung, sondern erlöse uns von dem Bösen. Denn dein ist das Reich und die Kraft und die Herrlichkeit in Ewigkeit. Amen. Der Herr segne dich und behüte dich. Der Herr lasse leuchten sein Angesicht über dir und sei dir gnädig. Der Herr erhebe sein Angesicht auf dich und gebe dir seinen heiligen Frieden. Amen. Wir singen das Lied 321. Nun danket alle Gott, die Strophen 1 bis 3.

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1: Ich bin Katrin Müller. Nach der Ankunft des von einem Ausbruch des Hantavirus betroffenen Kreuzfahrtschiffs auf Teneriffa sind nun Ärzte an Bord der Hondius. Nach Abschluss der Untersuchungen sollen alle Passagiere und ein Großteil der Crewmitglieder in ihre jeweiligen Heimatländer gebracht werden. Das teilte das spanische Gesundheitsministerium mit. Zuerst sollen 14 Spanier von Bord gehen. Die Flüge von Staatsbürgern aus Deutschland, Belgien und Griechenland sowie einem Teil der Besatzung übernehmen dann die Niederlande.
2: In Fünfergruppen mit nur leichtem Gepäck und mit Schutzmasken über Mund und Nase werden die Passagiere vom Schiff gebracht. Bis zum Flughafen sind es per Bus nur wenige Minuten. Ohne große Abfertigung oder Sicherheitskontrollen geht's dann direkt in den Flieger nach Hause, wo voraussichtlich für alle eine lange Zeit in Quarantäne folgen wird. Das leere Kreuzfahrtschiff wird dann in den Niederlanden erwartet, unter deren Flagge es fährt. Uli Reitinger, Nachrichtenredaktion.
1: Kreml-Chef Putin ist bereit zu direkten Gesprächen mit dem ukrainischen Präsidenten Selenskyj, aber nur in der russischen Hauptstadt. Wer sich mit ihm treffen wolle, müsse nach Moskau kommen, sagte Putin. Als Vermittler im Krieg zwischen Russland und der Ukraine bringt er seinen langjährigen Freund, den Altkanzler Gerhard Schröder, ins Spiel. Deutschland lebt in diesem Jahr schon ab heute rechnerisch auf Pump, zumindest wenn es um natürliche Ressourcen geht. Nach Angaben des Bunds für Umwelt und Naturschutz sind dann bereits alle Rohstoffe verbraucht, die eigentlich für das gesamte Jahr reichen müssten.
3: Vor allem unser hoher Energieverbrauch ist das Problem, sagt der Umweltverband. Also Kohle, Öl und Gas, aber auch viel Verkehr, Industrie und Massentierhaltung. Heißt konkret, wenn alle Menschen weltweit so leben würden wie wir in Deutschland, bräuchten wir gleich 3 Erden. Der BUND warnt deshalb, dass unser Lebensstil auf Dauer nicht funktioniert und fordert schnelleres Handeln beim Klimaschutz, zum Beispiel mit einem Tempolimit oder einem schnelleren Ausstieg aus fossilen Energien. Zoe Tessovali, Nachrichtenredaktion.
1: Ein 4-jähriges Kind hat einen Bahnübergang am Bodensee mit seinem Laufrad überquert und ist dabei von einem Zug erfasst und tödlich verletzt worden. Als die Schranken bereits geschlossen waren, sei das Mädchen mit seinem Laufrad über den Bahnübergang in der Ortsmitte von Sipplingen gefahren, teilte die Polizei mit. Trotz einer Notbremsung erfasste ein Regionalexpress gestern das Kind. Die 4-Jährige wurde lebensgefährlich verletzt und starb in der Nacht an ihren schweren Verletzungen.
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1: Zum Wetter, die aktuelle Vorhersage des Deutschen Wetterdienstes. Den Tag über meist durchwachsen, viele Wolken, Schauer oder Gewitter, vor allem über den Mittelgebirgen und im Norden. Die ziehen am Nachmittag auch zunehmend in den Süden und Südwesten. Im Osten und Südosten scheint dagegen häufiger die Sonne. Ganz im Norden Höchstwerte zwischen 15 und 21 Grad, sonst maximal 26 Grad. Morgen auch oft grau und regnerisch, teilweise kräftige Schauer und Gewitter. Das Ganze bei Höchstwerten zwischen 9 und 20 Grad.
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1: Herzlich willkommen zu einer neuen Ausgabe unserer regelmäßigen Sendung Netzwerk Ehrenamt. Sie hören Radio Ostfriesland am heutigen Sonntag, den 10. Mai 2026. Und am Mikrofon begrüßt Sie Julia Beküs und Lena Busbohm. Und heute sprechen wir mit unseren Gästen über die Vielfalt im Ehrenamt. Und wir möchten auch Ihnen gerne Angebote und unsere Dienstleistungen der Stabstelle Ehrenamt aufzeigen. Zu Gast haben wir heute Harm Evers und meine Kollegin einmal Lena Busbohm. Und Monika Fricke wird auch dabei sein. Bleiben Sie gespannt und bis gleich.

0: Noch einmal herzlich willkommen an diesem heutigen Sonntag. Sie haben Radio Ostfriesland eingeschaltet mit der Sendung Netzwerk Ehrenamt. Regelmäßig alle 4 Wochen sonntags von 11 bis 13 Uhr hier im Bürgerprogramm.
1: Genau, Julia, das ist richtig. Heute gibt es uns wieder zu hören und wir freuen uns sehr am Muttertag, den heutigen Sonntag. Schön, dass Sie eingeschaltet haben. Mein Name ist Lena Busbohm und ich begrüße ganz herzlich unseren ersten Gast, Harm Evers aus Rauderfehn. Harm, schön, dass du da bist. Und wir haben uns im Vorfeld darauf geeinigt, dass wir diese Sendung ein bisschen spannender gestalten möchten, wie vielleicht andere. Jeder, der uns regelmäßig verfolgt, wird jetzt schon gespannt sein, was damit gemeint ist. Harm, du bist Plattdeutschbeauftragter unter anderem und dementsprechend möchtest du oder möchten wir diese Sendung natürlich auch auf Plattdeutsch gestalten. Aber wir werden sie nicht rein auf Plattdeutsch gestalten, sondern wir werden ein bisschen mischen. Hochdeutsch und Plattdeutsch heute in der Kombination, also alle aufmerksam zuhören. Und bevor ich noch mehr verrate, Harm, wäre es total klasse, wenn du dich auch selber einmal vorstellst. Wer bist du, woher kommst du, was machst du?
2: Moin miteinander, ob von mir sieht. Mein Name ist Harm Evers, ich komme aus Rauderfehn. Ich bin in Westrauderfehn geboren, in der Drallstift dort. Obwohl bin ich in Langholt und ich wohne seit 43 Jahren in Westrauderfehn. Ich bin verheiratet, habe 2 große Kinder, die wohnen bei mir um Tau und so kann ich meinen Enkel so immer besorgen.
1: Das ist wunderbar, Harm. Vielen herzlichen Dank, dass du uns so teilhaben lässt. Und du bist ein Tausendsasser eigentlich im Ehrenamt, wenn man so möchte. Du machst unwahrscheinlich viele verschiedenste Dinge. Von Kultur über Sport bis über soziales Engagement ist alles dabei. Man kann es kaum glauben, dass du alleine das alles leisten kannst. Wir haben schon drüber gesprochen, der Tag hat nur 24 Stunden. Und wir möchten jetzt ein bisschen darauf zu sprechen kommen, was du alles so ehrenamtlich machst. Lass uns teilhaben. Was ist das Erste, was dir von deinen ehrenamtlichen Tätigkeiten einfällt, von den vielen?
2: Ja, also das Erste ist, das Wichtigste ist, ein Amt ist eigentlich auch der Plattdeutschbeauftragte von Gemeinde Rauderfehn. Und die anderen, ja, die kommen nicht danach. Anderen haben auch ja ganz wichtige Anteil in meinem Leben. Ich bin Mitglied von Seniorenbeirat, ich bin noch Fürsitter von der Feentheater. Ich leite so eine Fahrradgruppe von Tura, Rayen, Altliga, Radlandem wie diese. Da mache ich natürlich alles nicht allein. Irgendwie hat man immer Helpers dabei. Dann leite ich noch eine Buhlgruppe, da habe ich irgendwann mal in Leben räumen. Und nebenbei mache ich noch so Kassenwart von dieser Tennis- und Buhlabteilung von Tura 07.
1: Wunderbar, das ist unwahrscheinlich viel, finde ich zumindest. Auch in den verschiedensten Positionen bist du da unterwegs. Du bist Vorsitzender, du bist Kassenwart. Und was du genau dort machst und wie lange du das schon machst, das wollen wir heute in der Sendung besprechen. Bleiben Sie also gespannt dran und gleich nach der Musik geht's weiter.

0: spannendes Thema und spannende Gäste hier bei Radio Ostfriesland am heutigen Sonntag, den 10. Mai. Weiter geht es mit unserer Sendung und wir möchten einmal weitermachen. Lena, du hast eine nächste Frage vorbereitet für unseren Gast Harm Evers.
1: Genau, Harm, du hast uns gerade schon verraten, dass du unwahrscheinlich vielfältig im Ehrenamt unterwegs bist, von Plattdeutsch über Senioren, Beiratstätigkeit, Theater, aber auch sportliches Engagement. Und da würde ich jetzt gerne als erstes mal drauf zu sprechen kommen. Im Sport, sagtest du, bist du im Thurer Westrauder Feen unter anderem aktiv, auch als Kassenwart, aber du hast auch eine eigene Abteilung aufgebaut, und zwar Buhl. Lass uns ein bisschen teilhaben, wie kam es dazu?
2: Die Buhl-Gruppe ist entstanden, irgendeiner gab mir mal einen Tipp und sagt, wir können mal eine Buhl-Gruppe gründen. Ich sage, ja, können wir ja mal morgen, ne? So ist das entstanden. Ich habe dann eine kurze Anzeige in die Zeitung gestellt. Buhl für jedermann, kostenlos, ein Café am Siel, da war ein Buhlplatz. Und da haben wir uns dann getroffen und schon beim ersten Mal war die Presse da, das war ja auch so gewollt. Und dann waren wir so zu sechs. Leute, die eigentlich zufällig da waren, die diese Zeitungsanzeige gar nicht gelesen hatten.
1: Ach witzig, das hatte gar keinen Aufhänger gehabt.
2: Und dann sind wir so zusammengekommen, haben den Pressebericht geschrieben, dass das jetzt regelmäßig stattfindet, jeden Mittwoch von 14 bis 16 Uhr. Und dann hat sich das so etabliert, immer so eine spaßige Runde und im nächsten Jahr plötzlich waren wir 14. 14 Personen, die locker Buhl spielen wollten, die sich unterhalten wollten. Günstigerweise waren natürlich Sitzgelegenheiten und das Café am Silber direkt daneben. Und da konnte man dann sich schon was bestellen. Und dann hat man da eine lockere zwei Stunden sich unterhalten und Buhl gespielt. Die Krux bei der ganzen Geschichte war natürlich, es stand nur eine Buhlbahn zur Verfügung und dann mit 14 Mann war das ein bisschen kompliziert. Aber wir haben das insofern gelöst, dass wir uns seinerzeit noch nicht an die Buhlregeln gehalten haben und einfach dann mit jeder dann zwei Kugeln gespielt haben. Und dann waren eben nicht wie üblich zwei Kugeln auf der Bahn, sondern auch mal 28.
1: So. Steckt mir herausfordernd
2: ja,
1: vor.
2: Man konnte die Kugeln, normalerweise hält man die Kugeln ja auseinander. Das konnten wir natürlich in diesem Falle nicht, sondern haben dann zwei Mannschaften die Kugeln so sortiert, dass wir zwei Mannschaften hatten und so dann nachher auch ein Ergebnis hatten und das feststellen konnten.
1: Was für eine kreative Lösung. Was ich am beeindruckendsten finde, ist, die habt ihr 2019 gegründet. Es kam dann Corona und die Gruppe besteht bis heute. Das heißt, ihr habt trotz dieses Zwischenfalls, dieser weltweiten Ausnahmesituation, die Gruppe am Leben erhalten. Wie hat sich das ergeben?
2: Ja, das hat sich ganz normal ergeben. Es war einfach so. Wir hatten ein ganz anderes Problem und zwar der Nachbar, ein Arzt, saß immer mittwochs auf der Terrasse und sagte, ihr seid zu laut. So, und dann rief mich der Bürgermeister an und sagte, könnt ihr das nicht mal für lernen? So, dann haben wir das umlegt und Maundach, aber das hat all nichts nützt, der hat so lang bohrt, bis wir denn dort nicht mehr blieben konnten. Und da habe ich mich mit Tora 07 Tennis in Verbindung gesetzt, da haben fünf Plätze und habe dann da einen, ich sag mal so aufschwatzt, also der letzte Platz, der wurde nicht so genutzt und da haben wir dann umbaut, Tölln Buhl bauen, Tefell Buhl bauen und dort spül wie sieht dem.

0: Wir machen weiter mit unserem Thema vielfältiges Ehrenamt. Heute geht es nämlich um ganz verschiedene Ehrenämter, die von HME was ausgeführt werden. Wir haben gerade schon einige Einblicke in den Bereich des sportlichen Ehrenamtes bei dir bekommen. Magst du uns da noch ein paar weitere Einblicke geben? Wir waren noch nicht ganz fertig gerade.
1: Wir haben dann eine neue Buhlanlage bei Tora 07 Westrauderfehn auf dem Tennisplatz, auf dem fünften Platz gebaut mit den ganzen Buhlgenossen. War ein bisschen anstrengend, den ganzen Kies dorthin zu karren und so weiter und so fort. Aber mittlerweile ist das ein schöner Platz geworden mit vier Bahnen. Den haben wir zwischenzeitlich auch schon wieder mal umgebaut mit zwei Bahnen und einer großen. Und dort treffen wir uns jeden Mittwoch von 14 bis 16 Uhr. Ja, natürlich nicht, wenn es schneit oder wenn jetzt gerade Starkregen ist oder im Schneetreiben. Aber ansonsten regelmäßig jeden Mittwoch 14 bis 16 Uhr. Wenn jemand Interesse hat, kann da gerne dann mittwochs hinkommen.
0: Du hast auch noch uns mitgeteilt, dass du auch eine Fahrradgruppe hast. Du bist ja super breit aufgestellt, was das Thema Ehrenamt angeht. Magst du uns auch ein bisschen was zu deiner Fahrradgruppe erzählen?
1: Ach, die Fahrradgruppe von Tora Rayen. Ja, Tora Rayen, das ist so eine Spielgemeinschaft. Die hat sich vor über 25 Jahren gegründet. Ulrich Proda, wir Hochdeutsch. Der Hemd ist für 25 Jahre, Hemd ist zusammen Sommendown, Tora und Rayen, weil die nicht genug Spülles mehr haben, um aktiv zu spülen in der Altliga. Und sie dem vorne der endlich mit Rad. Und da bin ich für ein paar Jahre auch teilgekommen. Da habe ich früher immer toll gehört und da habe ich mal ein Teil Jahr Pause gemacht und plötzlich ist man wieder mittendrin. Und ein Alturaner, so Hermann Plümer, der hätte immer so diese Fahrradgruppe gemacht. Und irgendwann hätte er gesagt, so, nur ist doch mal genug, du kannst das mal anders einbauen. Haben auch du doch eben. Ja, ich sehe, oh, das ist ein feines Auge, das ist ja nicht so kompliziert, wie ich mit Rad fahren. Da kannst du vorhin machen. Und das, seitdem ist das jetzt, oder mache ich das jetzt? Die Touren, die sage ich dann gut, aber ich mache das natürlich nicht allein. Ich habe da noch einen Mitstreiter, Albert Krumminger zum Beispiel. Wir haben da so eine große Hütte, der bewirtschaftet, hey, der stellt uns von gemein, ist uns sehr von zur Verfügung gestellt worden. Und wenn wir in Sommer diese Touren nicht machen, dann sind wir in dieser Hütte und dann begrillen oder bebraten wie uns Sülz. Dann kommt die Pan an, dann gibt Braun Torbis mit Bratorl oder Spiegelei oder Matjes oder ein bisschen Grillen oder was auch immer. Und in Sommertid machen wir dann so solche Touren, wie vorne die Gegend, so ganz verschieden, je nachdem, wo wir Lust haben, entweder 15 Kilometer oder 25 oder mal dartig. Und dann unterstützt wir die heimische Wirtschaft, wir kehren da irgendwo hin. Soll endlich nur ein Snackwesen, das ist dann meistens auch, und Berge ein, zwei, mehr gibt dann nicht. Und dann fahren wir zurück. Und unterwegs holen wir den mal an, ne? Da ist ein Pause, ich gebe immer ein Fatschibär mit, das ist von oben von Ut kommt, mit Kohlensäure, schmeckt als Ut Zapfhorn. Jeder hat sie ein Bärglas mit, Nachhaltigkeit, ne? Also Bärglas und Schnapsgläschen mit. Man muss nichts trinken, mittlerweile nehmen wir auch mal ein paar alkoholfreie Getränke mit, was so in Radtasche eben in Pasenheit. Und dann sind wir gehört und dann geht wir wieder.

0: Sie hören das Magazin der Stabsstelle Ehrenamt und Freiwilligenagentur im Landkreis Leer, regelmäßig alle 4 Wochen sonntags hier im Bürgerprogramm bei Radio Ostfriesland. Und Harm, du hast uns gerade, während wir die Musik auch im Hintergrund gehört haben, hast du uns noch einen kleinen Einblick gegeben und einen tollen Tipp. Magst du den Zuhörern diesen Tipp auch einmal mitgeben, beziehungsweise den praktischen Hinweis, den du hattest?
1: Ja, da mache ich gerne. Also ich habe ja nicht recht, Nachhaltigkeit, jeder sein Schnapsglas mit und sein Bärglas mit. Wenn wir dann aber in der Hütte sind, dann haben wir einheitliche Bärglasen. Da hat jeder eine Klammer mit seinem Namen drauf gelasert. Und wenn wir dann kommen, kriegt jeder sein Glas, das wird zapft, Klammer drauf mit Namen. Und wenn das los ist, dann wandert wir automatisch so langsam nach das Fad hin. Und da ist ein, der, ja, ein auf zwei, die mögen gehen zapfen, weiß ich nicht warum. Und dann wird das Glas voll gemacht und wandert wird zurück. Und so haben wir da immer viel Spaß. Insgesamt sind wir in dieser Gruppe fertig, Mann. Da sind einige, ja, die fahren nicht mehr Rad, die können doch nicht mehr Rad fahren, die will doch nicht mehr Rad fahren. Aber so, also da ich, sag ich mal, nehmen in Joa immer an irgendein Tour teil. In der Regel sowieso 5 bis 7 Mann, wie diese Touren. Und dort wird natürlich auch abgeschrieben. Und dann irgendwann, ja, wer dann am meisten Mal mitfahren ist, der kriegt so uns Fahrradpokal.
2: Das finde ich total klasse, Harm. Also Bewegung ist ein Riesenthema für dich. Sport, Buhl, Fahrradgruppe, total klasse. Und du hast ja noch ein weiteres Engagement im Feentheater. Dort bist du auch der Vorsitzende. Und auch im Feentheater gibt es Bewegung. Stichwort Theaterspaziergang. Lass uns da mal bitte ein bisschen teilhaben, was das genau ist.
1: Ja, das ist so. Also ich bin der Vorsitzende von dem Verein. Und obstürnt habe ich 12 Spöles. Und Spülbars, Henny Hesemeyer und auch die anderen, die sind also besonders engagiert. Das macht richtig Spaß. Der Verein heißt Feentheater e.V. und ist gegründet worden 2021. Ja, da muss man einfach das ein bisschen uthauen, das ist ein bisschen lange der Geschichte. Und zwar ist 2019 anlässlich von den 250 Jahren hier von Gemeinrauder Feen sind verschiedene Aktionen startet und Henry Hesemeyer hat damals einen Feenpad geschrieben. Das ist ein Feenpad. Da war es ein Theaterspaziergang, der war ungefähr 3 Kilometer lang und dürfte war 3 Stühlen mit einem halben Stunden Pause, da gab dann Tee und Kalk. Selben Szenen habe ich dort durchspült, wie sagen Dörp- und Feengeschichten. Dörp-Geschichten, das sind alle die ob die Dörpen spülen und Feengeschichten war um Feene geil. Diese Feenparty fand an verschiedenen Wegen in statt, insgesamt ja, 8 Mal. Da leben immer so ja, 65 bis 50 Lü mit, die dort besorgt haben. Und die Resonanz war so groß, dass wir das Projekt soll dann also 2020 nochmal stattfinden.
2: Was ihr genau alles mit dieser Gruppe auf die Beine stellt, da reden wir gleich nochmal ganz ausführlich drüber, haben, weil da passiert ja noch so viel mehr bei euch im Feentheater.

0: veranstaltet ihr neben dem Theaterspaziergang noch?
1: Wir haben noch öffentliche Auftritte, man kann uns also buchen. Wir waren vor einiger Zeit auf einer Diamantenhochzeit in Jeringsveen. Da haben wir dann unsere drei Stücke gespielt. Natürlich alles so platt. Das habe ich so fast schlecht in unserem Verein, dass wir alles so platt spülen. Wenn ihr auf der Sechte habt, hier bei uns Theater Spaziergang, da sind jeweils 65 bis 50 Lü mitloben, 8 Mal ist das ganze Loben. Und das Projekt, das sollte 2020 ja nochmal stattfinden, ein Jahr Lorte. Und da ist uns die berühmte Krankheit dazwischen kommen. Ja, da so wie die Lü B-Day-Vorführung dann hinsetzen und Banken mit Schluren und sowas alles. Und das konnten wir einfach nicht leisten. Und da haben wir beschlossen, weil wir das so schade gefunden, dass das Ganze jetzt instellt wird. Und haben gesagt, wir gründen einfach ein Feentheater, wir versuchen die Rechte zu kriegen und dann spülen wir das wieder. Und die Rechte an den selben Stücken haben wir am Anfang. Und mittlerweile hat Hinrich Hesemeyer, das ist uns Spülboss, und uns Stücken geschrieben. Und mittlerweile habe ich 21 von 6 Dörb- und Feengeschichten. Der Feentheater hat also 3 Fasse Veranstaltungen in Johr, den Museumspart, der Feenpart. Und ein Sommerabend, so in spät in Lordsommer. Mein Ruhe, wie diese ganze Wag ist, ich bin der Figur Freak. Freak ist ein Birdshipper. 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Und die Birdshipper braucht diese Törf, nur Leer und Emden und wieder, als ich nicht als echt habe. Und Terür braucht er den Schlick und Muscheln mit. Und diese Muscheln gingen dann Terür an der Lü, der die Törf dann beschickt hat. Und der konnte das auf das Land bringen und das Land dort mit Obermorgen.
0: Also ostfriesische Geschichte, die ihr dort präsentiert mit Leidenschaft. Und ich glaube, ihr sucht auch noch Mitspieler, richtig?
1: Ja, wir sagen immer mit Spöles. Mittlerweile haben sie mit bei Offenheld, dann sind wir in Blostein. Wir haben das jetzt so ein bisschen umgestellt. Wir haben nämlich jetzt kürzlich, 26. April, den Museumspatt spült in Feen- und Schifffahrtsmuseum. Und zwar in Nähen vom Mord. Null, so wie so ein Stück, ja, 3 bis 5 Mann, je nachdem. Mittlerweile habe ich das auch ein bisschen reduziert, ob 3 Mann meistens feier. Und diese Museumspatt, der lebt jetzt so oft, die Geschichten, die wurden von Tittügen, also von Zeitzeugen, vertellt. Und die bringen natürlich ihre eigene Interpretation und ihre eigene Meinung mit in diese Geschichten. Und die sind also richtig impulsiv, delvis oder lustig, an vertellen, was der Lüal so veranstaltet hat oder wo hört Gaun ist. Da ist eine Geschichte wie von Raude Wieg, der ist nicht und nicht und fertig dichtschmeten worden. Und die Frau ist immer von ohne Ehren. Und der sagt, ja, der von Raude Wieg mit Höhe Wieke da. Der brucken den natürlich dringend, doch vor uns mal geschippen, aber für Höhe Müll. Ne? Und so führte das ein bisschen gut und sehr interessant. Der nehmen das also richtig ob und hangen an den Lippen von dieser Lü. Die Gruppen sind ungefähr 29 bis 30 Mann. Und dann lobt wie so das Museum.

0: geht weiter mit unserer Sendung Netzwerk Ehrenamt hier bei Radio Ostfriesland. Und wir haben mit dir schon über deine ganzen Ehrenämter gerade reden können. Du hast aber auch noch einen Veranstaltungshinweis, was den Feenpart angeht.
1: Der nächste große Auftritt von uns ist praktisch die zweite Veranstaltung im Jahr. Das ist der Feenpart. Und der findet in diesem Jahr statt am Samstag und Sonntag, 27. und 28. Juni, im Zentrum vom Rauder Feen. Spaziergang ca. 1,6 Kilometer, dauert 2 Stunden mit Tee und Kalk.
2: Dann können sich also schon mal alle merken, den Termin, und sich da schon mal melden. Man muss sich bestimmt anmelden, kann ich mir vorstellen, haben.
1: Ja, wir haben eine Internetadresse, info@feentheater.de.
2: Super, also da kann ich mich anmelden, wenn ich dabei sein möchte, beim Feenpart dieses Jahr, Ende Juni. Und neben diesem plattdeutschen Engagement im Feentheater haben, hast du eingangs heute schon erwähnt, du bist Plattdeutschbeauftragter. Und da schwingen noch ganz andere Tätigkeiten mit, neben dem Feentheater. Was machst du als plattdeutscher Beauftragter für die Gemeinde Rauder Feen?
1: Ja, als Plattdeutschbeauftragter, das ist natürlich meine Leidenschaft. Ich bin ja plattdeutsch obwursen, darum probiere ich nur platt wie de platt. Jede Dade Freitag in Mount findet so ein Tee- und Kökenrunde Hochdeutsch trifft Plattdeutsch statt in Müllerhus von Hauntange Mölln. Und hier kriegen Referenten so Themen ob uns heimische Gegend hier und uns Kontra, sag ich mal, ja. Von Entstehung, wo der Rauder Feen entstanden ist, wo Inkoken, Bostrottbreiden oder Tubbeldorp und Fürstellen von Gerätschaften und Füllmehe. Im Moment habe ich einen Referenten, der Herr Gerd Specht. Der Lühang an seinen Lippen, er ist einzigartig in seinen Vertellerei. Und meistens braucht er einen Stören, bitte denn der letzte Haarstören über das eigentliche Thema Brotendeit. Genial, der Mann. Ansonsten, die anderen Referenten sind auch alles bekannt. Anton Rehns hier, Plattdeutschbeauftragter, Bernd Revens von Osterfeen, Heinz Freis, ehemaliger Bürgermeister von Rauder Feen, hat einen Inblick gegeben. Frank Jakobs von NDR, was soll da, und hat über plattdeutsche Sprach referiert. Friedhelm Nehus und Horold, ich hoffe, ich habe jetzt keinen vergeten, also da sind noch männlich annen.
2: Das klingt total spannend, Harm. Du kannst uns gleich noch ein bisschen ausführlicher berichten, wie das genau abläuft. Aber so viel ist schon zu sagen. Es geht nur mit Anmeldungen. Es ist immer ausverkauft, diese Veranstaltung. Und du lässt uns gleich noch ein bisschen teilhaben, wie das genau abläuft und was dieses Jahr auf uns zukommt. Also welche Veranstaltungen dieses Jahr geplant sind.

0: Ja, wir sind eigentlich am Ende unserer Sendung schon angekommen, wenn ich zu Studio-Uhr gucke. Aber es ist so spannend, Harm, die Tätigkeiten, die du als Plattdeutsch-Beauftragter machst. Und es gibt noch ein ganz, ganz großes Format, was ihr lebt in Rauderfehn. Und da möchte ich dich auf jeden Fall jetzt noch zu Wort kommen lassen. Also neben dem, was du schon beschrieben hast, an Veranstaltungen, die ihr macht als Plattdeutsch-Beauftragte, auch in Zusammenarbeit mit anderen, gibt es noch Talk o Platt.
1: Das ist so, Talk o Platt. Und der Bürgermeister hat das Ganze einen Namen gegeben, Frotzeln mit Harm. Hört ob komisch ist, werde ich auch nicht. Jedenfalls ist das so ein bisschen achte Grund, dass man auch mal was sägen wird, was man sonst nicht so sägen wird. Darum hat das eben so. Entstaunt ist das Ganze in wie ein Platt-Seniorentreff. Da haben wir so eine kleine Gruppe von 5 Mann, hören da Alfred Schon von Seniorenbeirat hier, der plattisch beobachten ehemaligen und aktiven Arthur Rehms, Otto Park und ich dann eben und der Jugendbeauftragten, Jugendpfleger von Gemein Rauderfehn. Und das Ziel so gewesen, Old und Jung zusammenzubringen mit der Platt-Proten. Wir wollen dann eine Persönlichkeit einladen und dann mit der Plattbroten. Das Konzept haben wir dann die Bürgermeister für getragen. Und er hat gesagt, das ist eine geile Idee, dann mach ich so, aber irgendwas fehlt doch noch. Das nehmen wir doch, hätte er gesagt, Frotzeln mit Harm. Ne? Und das ist der zweite Synonym von Frotzeln. Also da, wo man gemeinsam lustig mit den Augen zwinkern und nicht alles ins nimmt, irgendwas Brot. Und die Veranstaltung ist kostenlos, da gibt auch noch ein Bratwurst und ein Getränk teil. Und der Erfolgsgeschichte, der findet einmal im Jahr im Jugendcafé in Rauderfehn am Marktplatz statt. Das Platzangebot ist begrenzt. Und bisher, der erste, was der da war, war Udo Tesch, das ist der Platzwart von Steinfeld. Der hat an dem Jahr gemeinsam mit Wilke Ziehen, auch von Steinfeld, Lübeck, die goldene Hände gewonnen. Und der wieder inladen, weil der auch eine junge Lübe bekannt ist. Und mit der, wo wir das so durchdrängen. 2021, was das? Und dann folgte dann, der Knaller schon, Anni Heger. Der war es da bloß an Proten. Der ist immer bloß, ich habe mich dafür bereit, der sieht bloß immer, woher weißt du das? Dann kam noch Gerd Spiekermann von NDR, die Spatte aus Freies, Kino Veit, Jared die Barber und die Planung für 2026 der Stadt Ogal. Das ist Werner Mommsen, der Termin, Heavy Ogal, aber den kann ich noch nicht bekannt geben, sonst ist der Foot für Uf verkauft. Das kommt noch in die Presse und dann kann jede sein und hören, wann das so wie das. Da brut natürlich viel Arbeit, aber ich mag das nicht allein. Ich habe da meinen Helper, da habe ich eine nette Gruppe all sein und dann habe ich noch so ein Platt-Helfer-Team. Das ist, wo kommt man an die Lü? Ja, Lütje Zilfedellen wie so eine Veranstaltung und den Bogen bloß ankrützen, ich habe Lust an einem Helferteam teilzunehmen. Und dann löppt das all. Und dann kriegt man auch so Helfer. Mittlerweile sind das, Tein Mann, den Grill wie einmal in Joa und so macht man das nicht allein und wird immer von Asien ein bisschen unterstützt.
0: Harm, ich glaube, wir könnten noch eine Stunde weiterreden. Leider haben wir nicht mehr so viel Zeit. Und ich bin total dankbar dafür, dass du heute da warst. Vielen, vielen herzlichen Dank für deine Zeit, für dein Engagement. Ich darf noch sagen, bei all euren Veranstaltungen gibt es Tee und Kuchen. Man ist immer versorgt mit dem leiblichen Wohl. Das ist überhaupt keine Herausforderung für euch. Es sind alle herzlich eingeladen mitzumachen. Auch Zugezogene, die mit Plattdeutsch nicht bisher in Kontakt kamen, sind dabei und werden von euch mit aufgenommen. Danke, dass du da warst. Danke für deine Zeit, Harm.
1: Ja, vielen Dank. Also ich bedanke mich, dass ich hier sein durfte.
0: Das war die erste Stunde Netzwerk Ehrenamt am heutigen Sonntag. Gleich nach den Nachrichten geht's weiter mit unserer zweiten Stunde und da geht es dann um uns in der Stabsstelle und um das, was wir derzeit so anbieten.

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1: Ich bin Katrin Müller. Nach der Ankunft des von einem Ausbruch des Hunter-Virus betroffenen Kreuzfahrtschiffs Hondius in Teneriffa hat die Aktion zur Rückführung der rund 140 bis 150 Insassen in die Heimatländer begonnen. Den Transport der betroffenen Deutschen würden die Niederlande übernehmen. Das teilte die spanische Gesundheitsministerin mit. Kreml-Chef Wladimir Putin ist bereit zu direkten Gesprächen mit dem ukrainischen Präsidenten Volodymyr Selenskyj, aber nur in der russischen Hauptstadt. Wer sich mit ihm treffen wolle, müsse nach Moskau kommen, sagte Putin. Als Vermittler im Krieg zwischen Russland und der Ukraine bringt er seinen langjährigen Freund Gerhard Schröder ins Spiel.
2: Putin sagte hier in Moskau, er glaube, dass sich der Krieg in der Ukraine seinem Ende zuneige. Er sei zu Gesprächen bereit. Es gäbe in Europa kluge Menschen, die verstünden, dass eine dauerhafte Konfrontation mit Russland zu nichts führe. Dass nun Putin wieder seinen alten Freund, den früheren Bundeskanzler Gerhard Schröder, als möglichen Vermittler ins Gespräch für Verhandlungen bringt, dürfte Kritik auslösen. Erstens hat Schröder schon bei früheren Vermittlungsversuchen in dem Krieg nichts erreicht und zweitens ist der SPD-Politiker selbst weitgehend isoliert. Aus Moskau, Ulf Mauder.
1: Die Bundesärztekammer warnt vor Identitätsklau und gefälschten Darstellungen von Ärztinnen und Ärzten im Internet. Er sehe die zunehmende Verbreitung von Deepfakes im medizinischen Kontext mit großer Sorge, sagte Ärztepräsident Klaus Reinhardt der dpa.
3: Die KI legt den Medizinern in manipulierten Bildern und Videos Aussagen in den Mund, die sie nicht gemacht haben. Da werden meist dubiose Medikamente oder Therapien beworben, die nicht nur unnütz und teuer sind, sondern im schlimmsten Fall auch noch die Gesundheit gefährden, heißt es von der Ärztekammer. Ärztepräsident Reinhardt fordert Aufklärungskampagnen in sozialen Medien, damit Patienten solche Fälschungen erkennen können. Uli Reitinger, Nachrichtenredaktion.
1: Deutschland hat rein rechnerisch bereits heute die natürlichen Ressourcen aufgebraucht, die für das ganze Jahr reichen müssten. Diesen sogenannten Erdüberlastungstag berechnet die Organisation Global Footprint Network jährlich für einzelne Länder sowie für den ganzen Planeten. Wenn alle Menschen der Erde so viele natürliche Rohstoffe verbrauchen und CO2 ausstoßen würden wie die in Deutschland, wäre die jährliche Biokapazität der Erde bereits im ersten Drittel des Jahres aufgebraucht.
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1: Zum Wetter, die aktuelle Vorhersage des Deutschen Wetterdienstes. Im Osten und Südosten gibt es den Tag über viel Sonne, ansonsten ist es oft bedeckt und über den Mittelgebirgen und im Norden kann es nass werden. Später nehmen auch im Süden und Südwesten die Schauer zu. Teils sind auch kräftige Gewitter dabei. Die Werte steigen auf 15 bis 26 Grad. Morgen ist es meist stark bewölkt und oft nass, bei Temperaturen bis 20 Grad. Auch der Dienstag wird regnerisch und mit maximal 16 Grad deutlich kühler.
0: Das waren die Nachrichten. 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
1: Herzlich willkommen zur zweiten Stunde der heutigen Sendung Netzwerk Ehrenamt am 10. Mai 2026. Sie hören Radio Ostfriesland und am Mikrofon begrüßt Sie jetzt zur zweiten Stunde Monika Fricke. Wir möchten Ihnen gleich nach der Musik unsere Angebote vorstellen, das, was wir tun in der Stabstelle Ehrenamt und Freiwilligenagentur des Landkreises Leer. Bleiben Sie dran, es wird spannend.

0: Netzwerk Ehrenamt. Heute am 10. Mai am Mikrofon Monika Fricke und als meine Gäste sind heute da die Lena Busbohm und Julia Beküß, meine beiden Kolleginnen aus der Stabsstelle. Hallo ihr zwei.
1: Hi Monika.
2: Hallo.
0: Ihr hattet jetzt ja schon in der ersten Stunde einen sehr interessanten Gast, der über das Ehrenamt berichtet hat. Lena, was macht im Grunde genommen unsere Arbeit so spannend und weshalb sind wir alle so begeistert von dem, was wir tun?
1: Ja, also da kann ich jetzt nur hoffen, dass die Zuhörerinnen und Zuhörer auch die erste Stunde verfolgt haben, weil genau das es eigentlich ist, die Begegnung mit den Ehrenamtlern, die Begegnung mit diesen vielen verschiedenen Menschen, die im Ehrenamt unterwegs sind, die Vielfalt an Ehrenamtlern, aber auch die Vielfalt an Vereinen und Organisationen, die sich wirklich um alle Themen kümmern, die so viele Dinge aufgreifen, sich um so viele Dinge kümmern, ob es Zielgruppen sind, ob es Themen sind, Bedürfnisse sind. Es ist so bunt. 1300 sind uns im Kreisgebiet bekannt, die sich einsetzen, also Vereine und Organisationen. Ehrenamtler sind es ja viel, viel mehr. Über 40.000 Menschen engagieren sich hier im Kreisgebiet ehrenamtlich und die sind alle anders und sie bringen alle unterschiedliche Interessen mit, unterschiedliche Fähigkeiten mit und auch unterschiedliche Herausforderungen mit, wo wir uns dann ja wiederum dann kümmern und was uns dann ja Freude macht, diese Menschen, die ihre Lebenszeit schenken, zu unterstützen, das zu tun. Ob es jetzt Fördermittelberatungen sind oder Weiterbildung, die Anerkennung dieser Menschen, die Auszeichnungen, die wir haben, wo wir wirklich, ich meine, wir sind jetzt schon im neunten Jahr der Stabsstelle Ehrenamt, seit 2017 gibt es uns ja und immer noch lernt man Menschen kennen, die auch für Auszeichnungen vorgeschlagen werden, wo einem ja die Kinnlade runterklappt, wenn man sieht, was diese Menschen leisten. Und das beeindruckt mich zutiefst und motiviert mich auch zutiefst in dieser Arbeit. Und ich glaube, das ist das, was es auch so spannend macht.
0: Danke, Lena. Ein Plädoyer von uns für Menschen, die sich freiwillig engagieren, die ihre Lebenszeit schenken. Julia, du hast jeden Tag mit Menschen zu tun, die zu dir kommen und sagen, ich möchte Lebenszeit schenken. Was fasziniert dich daran?
2: Ja, einfach, dass diese Hilfsbereitschaft und einfach diese Bereitschaft ist, an Zeit zu schenken, die kostenlos da ist. Also, dass man da kein Entgelt für verlangt, dass da trotzdem, auch wenn wir in schwierigen Zeiten teilweise wirklich erleben, dass aber dieses Engagement weiterhin bestehen bleibt und auch wächst und auch gerade in den jüngeren Generationen, dass das wirklich einfach zunimmt auch und das ist wirklich schön, das so live mitzubekommen.

0: Thema freiwilliges Engagement heute direkt von uns, von der Stabsstelle Ehrenamt und Freiwilligenagentur, sozusagen ein Blick hinter den Kulissen. Julia, du hast gerade gesagt, faszinierend an der Arbeit ist, dass Menschen ihre Lebenszeit schenken und so begeistert sind. Und das ist ja nicht an eine Altersgruppe gebunden.
1: Überhaupt nicht. Ich darf das ja immer mit begleiten und mitsehen mit den Ehrenamtskartenverleihungen. Und das ist jetzt ja auch zum Beispiel im Mai haben wir jetzt am 21. Jahr wieder die nächste Ehrenamtskartenverleihung. Da sind auch schon, ich sag mal, alle Plätze vergeben, weil das wieder eine Riesenverleihung ist und eine ganz, ganz große Altersspanne wieder dabei ist. Der Jüngste ist 15 und der Älteste ist 80. Also da sieht man, wie viele Generationen ja auch dazwischen sind, beziehungsweise einfach, ja, dass sie sich trotzdem ja auch auf Augenhöhe begegnen und dass einfach dieser Raum geschaffen wird und durch unsere Arbeit ja auch die Personen sichtbar gemacht werden.
0: Und sichtbar machen heißt ja immer auch für dich in der Freiwilligenagentur anzuerkennen. Die Anerkennung spielt eine nicht zu unterschätzende Rolle, oder?
1: Genau, auf jeden Fall. Deswegen bin ich auch so froh, dass wir ja auch die Ehrenamtskarte anbieten, weil wir haben ja die zwei tollen Preise, das Blink für und den Löb miteinander Preis, die ja eher auf die Generation ja eher bezogen sind, ein bisschen zielgruppenorientierter, und die Ehrenamtskarte ist eben dieses Zwischenpreis, sage ich mal, ohne dass das jetzt eine Abwertung von dem Wert ist, aber da hat eben wirklich jeder, egal ob die jetzt in die Zielgruppe mit reinpassen oder nicht, jeder hat die Möglichkeit, die Ehrenamtskarte zu beantragen, wenn eben die Voraussetzungen stimmen. Und das ist das Schöne. Deswegen ist diese große Altersspanne dabei.
0: Und die große Altersspanne, Lena, führt ja bei uns in der Arbeit dazu, dass wir ja, dass wir es mit jedem Menschen zu tun haben, egal wie Julia gerade gesagt hat, 15 oder über 80. Und da verschwinden ja auch in deiner Arbeit die Generationen. Das spielt keine Rolle im Ehrenamt, oder?
2: Nein, überhaupt nicht. Also ich mache ja die Fördermittelberatung bei uns auch im Schwerpunkt und da habe ich dann unter 20-Jährige, die auch schon Vorsitztätigkeiten übernehmen möchten, die im Vorstandsteam mitarbeiten, die sich informieren, die Lust haben, sich zu kümmern. Und ich habe auch 80-Pluser, die schon ewig irgendwie in ihren Institutionen unterwegs sind, und sie alle eint dann das Thema Fördermittelrecherche und ich habe sie alle bei mir, und teilweise merkt man es in den Gesprächen auch gar nicht. Also ich habe so viele Menschen auch um mich, die im Ehrenamt so beseelt sind, wo ich dir gar nicht sagen kann, wie alt die sind, weil das gar keine Rolle spielt. Und das ist einfach schön zu sehen, dass dieses Thema sie einfach alle eint und diese Motivation. Und ich möchte auch sagen, Anerkennung und Wertschätzung ist halt das Wichtigste, weil diese Menschen schenken ihre Lebenszeit. Wir haben es gerade schon erwähnt, sie kriegen kein Entgelt. Sie machen das aus Überzeugung, weil es ihnen wichtig ist. Sie stärken aktiv damit unsere Demokratie. Sie tragen unwahrscheinlich zu unserem gesellschaftlichen Leben bei. Sie machen Angebote, die wir sonst nicht hätten. Und da ist Wertschätzung einfach ein Riesenthema. Und ich finde es schön, dass die Menschen unter dieser Klammer Ehrenamt sich dann alle wiederfinden können mit ihren verschiedenen Interessen, aber mit der gleichen Motivation und dem gleichen Engagement.

0: Netzwerk Ehrenamt heute am 10. Mai. Am Mikrofon Monika Fricke mit den Kolleginnen Lena Busbohm und Julia Beküß von der Stabsstelle Ehrenamt und Freiwilligenagentur des Landkreises Leer. Wir sprechen an diesem Sonntag über die Vielfalt, über das Ehrenamt, über Demokratie, über Zivilgesellschaft, über das, was jeder von uns tun kann, um Teil dieser Gesellschaft zu sein. Dass es nicht darauf ankommt, nur große Dinge zu machen, sondern das zu geben, wozu wir Menschen in der Lage sind, unsere Talente und Fähigkeiten einzusetzen. Lena, was denkst du? Eine Kommunalverwaltung wie der Landkreis Leer engagiert sich seit vielen Jahren für diese Menschen. Was ist da sozusagen die Vorteilsübersetzung?
1: Also ich finde, es ist ein Wahnsinnssignal, wenn eine behördliche Struktur, also eine kommunale Struktur, sich einer freiwilligen Aufgabe annimmt, weil das ist es ja. Es ist keine Pflichtaufgabe, sondern es ist eine freiwillige Aufgabe. Und dass da Hauptamtlichkeit, Ehrenamtlichkeit unterstützen kann, finde ich, ist ein Wahnsinnsvorteil für die Region, weil das Ehrenamt, wir haben gerade schon kurz drüber gesprochen, eine riesen Bandbreite ist. Es ist eine Wahnsinnsdienstleistungslandschaft, wenn man so möchte. Angebote, die im Ehrenamt gemacht werden für die gesamte Gesellschaft, sind ehrenamtlich strukturiert. Und wenn wir mit Hauptamtlichkeit als Kommune da unterstützen können, indem wir beraten oder Weiterbildung anbieten oder halt auch anerkennen, um die Menschen da auch weiterhin zu motivieren und bei ihnen zu sein, finde ich, ist das ein Wahnsinnssignal und ein Wahnsinnsvorteil für die gesamte Region, weil wir damit unsere Gesellschaft hier vor Ort, bei uns jetzt ja im Landkreis Leer, aktiv unterstützen und mitnehmen.
0: Aktiv unterstützen und mitnehmen. Danke, Lena. Julia, das machst du jeden Tag in deiner Arbeit im Kreisgebiet, denn du hockst nicht in einem Büro oder auf einem Stuhl, sag ich mal, du sitzt nicht nur auf einem Stuhl, sondern du bist so vielfältig unterwegs.
2: Ja, das ist so. Also ich mache ein bisschen Bürohopping.
0: Kann Büro, auch so es ist Bürohopping, ganz genau.
1: Ich bin ein bisschen neidisch. Also ich habe nur ein Büro. Du hast fünf, sechs?
2: Ich hab sechs. Mit unserem hier in der Friesenstraße habe ich sechs Büros.
0: Erzähl mal. Das genau. Ist einfach klasse.
2: Also ich darf ja die Räumlichkeiten von den Kommunen unter anderem ja auch mitbenutzen, zum Beispiel eben vom Familienzentrum in Bunde, aber auch von der UB-Kammer in Oblengen darf ich sitzen, einmal im Monat für Vorortberatung, aber auch der kleine Campus, also in West-Overleding, also immer diese zentralen Punkte, wo eben auch Ehrenamt ja auch zusammentrifft, auch verschiedene Generationen, Seniorentreffen finden da statt, aber auch Jugendtreffs. Also da ist auch wirklich halt dieser Treffpunkt einfach gegeben und dass man da eben dieses Angebot streuen kann. Aber auch zum Beispiel im Café Klönschnack, ein ganz besonderes Café in Mormerland, wird komplett rein ehrenamtlich geführt. Und da darf ich zum Beispiel auch zwischensitzen und natürlich auch auf der Insel Borkum, wo ich im Rathaus sitzen darf. Also das ist natürlich auch super, dass wir auch die Insel bespielen dürfen.
0: Und Insel bespielen, Julia, ist ja mit Aufwand verbunden. Nur der Erfolg spricht ja für uns, denn wie viele Vereine haben wir auf Borkum circa?
2: Ja, circa 60 Vereine und rund 5000 Einwohner, so mein letzter Kenntnisstand von Borkum.
0: Das heißt, ich denke, die Wahrscheinlichkeit, dass die Insel Borkum die Kommune ist, wo die Vereinsdichte immens hoch ist, vielleicht sogar eine der höchsten in ganz Deutschland, liegt nahe.
2: Ja, man trifft eigentlich keinen Borkumer, der nicht in einem, sondern direkt dann in zwei, drei Vereinen ist.

0: Radio Ostfriesland, heute am 10. Mai, am Mikrofon Monika Fricke. Wir beschäftigen uns und reden über das freiwillige Engagement, über all diese Menschen, die in ganz Deutschland und im Landkreis Leer sich kümmern um die Gesellschaft, die ihre Lebenszeit schenken, um etwas Gutes zu tun. Wir dürfen diese Arbeit seit vielen Jahren begleiten und wir dürfen sie mitgestalten. Und wir wissen darum, dass es so wichtig ist, Angebote zu machen. Lena, wir haben mit Demokratie leben ein tolles Projekt, das wir mit heranziehen können und dürfen, wenn es darum geht, finanzielle Hilfen zu gewährleisten. Wie machen wir das?
1: Genau, das ist ja ein großes Bundesförderprogramm Demokratie leben und wir sind seit letztem Jahr dabei, auch als Landkreis Leer im Rahmen einer Partnerschaft für Demokratie. Gibt viele andere Kommunen auch, aber wir sind jetzt auch ganz frisch dabei. Genau, und bei Demokratie leben ist es so, dass im Schwerpunkt eigentlich das Thema ist, dass wir das Fördergeld, was wir bekommen, an die Zivilgesellschaft weitergeben. Das heißt, eigentlich der größte Teil dieses Fördergeldes, also um die 100.000 Euro, sind dafür gedacht, dass wir Projekte, Aktionen, Maßnahmen zum Thema Demokratie fördern, Demokratie stärken, von Vereinen und Organisationen, die gemeinnützig organisiert sind, unterstützen können. Und das entscheiden wir natürlich nicht alleine. Es gibt ein kleines Bündnis, es gibt 6 Personen hier aus dem Kreisgebiet unterschiedlichster Funktionen, die über diese Anträge entscheiden, ob dort Geld bewilligt wird oder nicht. Das ist also ja sehr demokratisch auch gedacht, ja, auf der, ja, Ebene. Mhm. Und es geht tatsächlich darum, dass wir Vereine und Institutionen anregen möchten und auch unterstützen möchten, wenn sie Projekte machen, wenn sie Maßnahmen planen, Aktionen, Veranstaltungen, die in dieses Thema passen, wo Demokratie aktiv gefördert wird, wo Teilhabe unterstützt wird, Anträge zu stellen auf diese Förderung, bis zu 3.000 Euro pro Projekt kann man beantragen. Ist ganz einfach online alles zu finden unter www.wirgestaltendemokratie.de. Da findet man alle Infos und auch den Online-Antrag und es ist wirklich nicht kompliziert und wir sind da auch gewillt, schnellstmöglich dann auch das Geld zu bewilligen. Also keine langen Wartezeiten, maximal 6 Wochen vorher muss man den Antrag stellen, dann müsste das eigentlich klappen. Und genau, wir möchten hier auf jeden Fall aufrufen und anregen, wenn da Dinge geplant sind, dann nutzen Sie gerne dieses Programm.
0: Danke, Lena und Julia. Wir haben das ja auch jetzt im letzten Jahr aufgebaut. Du warst auch maßgeblich mit beteiligt, was Öffentlichkeitsarbeit angeht. Und wir haben auch eine Ausstellung. Das heißt, wir haben Mutmacher.
2: Richtig. Wir haben ja einfach auch Gesichter zu diesem Projekt Demokratie leben. Auch ganz bunte Mischung. Wir haben versucht, alle Vereine irgendwie so ein bisschen mit ins Boot zu holen, die eben auch ja verschiedene Motivationen und Anregungen auch mit sich bringen. Sie durften dann immer ein Statement geben, was für sie Demokratie bedeutet. Ein schönes Foto wurde gemacht und es ist auch ein toller Hintergrund. Und ja, das ist, ich sag mal, eine Wanderausstellung. Also wir versuchen das immer natürlich bei Veranstaltungen unterzubringen, die auch diesen Rahmen dann haben. Und unter anderem durfte sie auch schon in Hannover stehen.
0: Das stimmt. Sie durfte in Hannover stehen. Das heißt, sie kann überall stehen. Und wer Interesse hat, diese Wanderausstellung, es sind ja Roll-Ups, einfach auch aufzustellen, kann sich direkt mit ihr in Verbindung setzen.
2: Genau, sehr gerne. Dafür stehe ich zur Verfügung.

0: 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Lena, wir haben gerade gesprochen über die finanziellen Fördermöglichkeiten, Demokratie leben, Wanderausstellung hat Julia ergänzt, einfach um auch das sichtbar zu machen, was alles möglich ist. Sichtbar machen hat aber auch ein anderes Gesicht, würde ich sagen, nämlich das fehlende Wissen, was Menschen benötigen, wenn sie sich ehrenamtlich engagieren. Und da haben wir ja seit einigen Jahren digital vor Ort als Angebot. Was machst du da? Was bieten wir an?
1: Genau, digital vor Ort ist ja ein großes Weiterbildungskonzept, was wir erarbeitet haben und schon seit einigen Jahren auch anbieten dürfen. Es läuft jetzt ja dieses Jahr aus. Das heißt, wir können noch nichts dazu sagen, ob es im nächsten Jahr weiterhin angeboten werden kann. Also hier schon mal der Aufruf.
0: Letzter Aufruf.
1: Genau, wenn es Kurse gibt dieses Jahr, die Sie interessieren, dann nehmen Sie bitte daran teil, weil es kann natürlich sein, mit der Suche eines neuen Förderpartners, dass wir vielleicht ja nicht direkt Anfang 27 weitermachen können. Nur, dass Sie das schon mal gehört haben, aber da sind wir noch nicht. Digital vor Ort bietet jetzt bis zu den Sommerferien noch einige Kurse an zu unterschiedlichsten Themen. Viel soziale Medien natürlich, Facebook, YouTube, ganz neu auch jetzt TikTok, diese Videoplattform, wird vermittelt, wird aufgezeigt, wie man es nutzen kann. Es geht aber auch um Datenschutz und KI oder um Medien in der Vereinsarbeit allgemein, also Webseitengestaltung. Das sind so die Schwerpunkte jetzt bis Sommer. Und das Besondere bei Digital vor Ort ist ja, wir machen es mit der Volkshochschule hier in Leer zusammen und die Dozierenden wissen, dass es bei Digital vor Ort um Ehrenamtler geht, die für ihre Vereine diese Medien nutzen möchten. Das heißt, man nimmt mit vielen anderen Ehrenamtlern teil an diesen Schulungen und es geht ums Ehrenamt. Also es sind passgenaue Schulungen, wenn man so möchte, in unterschiedlichsten Formaten, vor Ort, am Wochenende oder online, abends. Viele Bildungsurlaube haben auch schon stattgefunden dieses Jahr. Also wir versuchen da alles Mögliche anzubieten. Und das zweite Halbjahr wird gerade auch schon geplant. Das wird jetzt demnächst auch veröffentlicht werden. Das heißt, wenn jetzt bis Sommer Termine nicht passen oder nicht das richtige Thema dabei ist, gerne sich eben melden, weil vielleicht ist da im zweiten Halbjahr schon ein Kurs zu dem Thema geplant oder wir können es noch mit aufnehmen in die Planung. Also da nicht verzagen, sondern sich gerne melden und die Angebote gerne wahrnehmen. Alle kostenlos für Ehrenamtler im Landkreis Leer und auch darüber hinaus aufgrund der LEADER-Förderung, die wir haben. Also herzliche Einladung an dieser Stelle teilzunehmen.
0: Danke, Lena. Und die LEADER-Förderung setzt uns ja auch in die Lage, nicht nur überregional zu denken, sondern eben auch noch die Weiterbildung für den Vereinsmanager anzubieten. Und
1: genau.
0: Das läuft ja im Moment auch noch.
1: Ja, ganz, ganz großer Schwerpunkt. Gut, dass du das ansprichst. Genau, Vereinsmanagement. Vereinsmanagement, großes Thema, also auch diese anderen Thematiken, Veranstaltungen organisieren, Rechte und Pflichten, Gemeinnützigkeitsrecht, all diese Thematiken, Vorstandsarbeit wird auch mit angeboten und da läuft jetzt tatsächlich die Weiterbildung gerade wieder. Es wird in einzelnen Modulen angeboten. Ich muss nicht alle besuchen, ich kann mir auch nur die passenden raussuchen und dafür gibt es auch einen Bildungsurlaub im Juni, aber wir bieten das Ganze auch wieder online an, dass man das so neben seiner Arbeit mitmachen kann, auch da gerne reinschauen in die Termine und sich die passenden Module raussuchen. Auch das bisher nur bis Ende diesen Jahres geplant. Vielleicht gibt es da nächstes Jahr auch noch mal eine Verlängerung, aber das können wir alles noch nicht in Aussicht stellen.

0: 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Wir sprechen darüber, was Menschen tun können, ja, vielleicht auch, um ein Stück glücklicher und zufriedener zu sein in dieser Welt, die uns ja oftmals sehr chaotisch begegnet, wo Menschen Halt suchen und Zuversicht. Und eine Möglichkeit ist für uns aus unserer Sicht, sich freiwillig zu engagieren, Teil zu sein unserer Demokratie, Teil zu sein unserer Gesellschaft. Lena, du hast gerade ganz viel erzählt, wie es möglich ist, sich weiterzubilden, damit das Ehrenamt auch ausgeübt werden kann. Und wir haben digital vor Ort gehört. Das ist so die eine Geschichte. Die andere Geschichte ist aber umso wichtiger, wir sprachen sie vorhin an, ist die Art und Weise, wie wir Wertschätzung rüberbringen, wie wir Wertschätzung gestalten. Löb-mit-Nanne-Preise sind da ein wichtiges Moment in unserer Arbeit. Wie machst du das?
1: Genau, der Löb-mit-Nanne-Preis, den gibt es ja seit 2020. Der wird an junge Menschen verliehen unter 25 Jahren, die sich ehrenamtlich im Landkreis engagieren. Und die Bewerbungsfrist ist immer von Oktober bis Dezember. Die ist also gerade vorbei. Und wir haben für dieses Jahr, für den Preis 26, auch schon die Jury-Sitzung gehabt. Die Preisträger sind ausgesucht. Und wir haben beim Löb-mit-Nanne-Preis die Besonderheit, dass es ein Online-Voting gibt. Das heißt, die Bevölkerung ist auch noch mal aufgerufen, mit abzustimmen, wer denn ausgezeichnet werden soll. Und die vier Kandidaten, die dieses Jahr in diesem Voting sind, haben sich im Voting ja jetzt schon in einem Video-Statement kurz vorgestellt. Das ist online alles zu finden unter www.löb-mitnanne.de. Dort finden Sie die Videos und auch die Abstimmungsmöglichkeit, weil das Online-Voting läuft jetzt noch bis Ende diesen Monats. Und ich möchte Sie herzlich einladen, sich das anzuschauen. Vier ganz unterschiedliche Kandidaten, eine junge Frau aus dem kirchlichen Bereich, zwei junge Männer aus dem sportlichen Bereich, die ganz unterschiedlich dort aufgestellt sind. Und der vierte Kandidat ist eine Gruppe junger Menschen hier aus leer ukrainischem Hintergrund, die sich engagieren im Rahmen eines Vereins gemeinsam als Gruppe. Also ganz unterschiedliche Thematiken. Alle vier finde ich persönlich total klasse. Ich durfte sie kennenlernen in den Videodrehs. Tolle junge Menschen, auch die anderen, die schon ausgesucht wurden. Und deswegen hier der herzliche Aufruf, sich die Videos anzuschauen, am Online-Voting teilzunehmen und ihre Stimme dazulassen für ihren Favoriten oder ihre Favoritin. Und der Preis wird dann Ende Juni offiziell verliehen werden an diese jungen Menschen. Und da freuen wir uns natürlich und drücken jetzt im Voting den Kandidaten auf jeden Fall die Daumen.
0: Danke, Lena. Julia, diese Art und Weise, wie wir auszeichnen und wertschätzen, wie wirkt sich das auf deine Arbeit in unserer Freiwilligenagentur aus?
2: Ja, wir haben ja sowieso das Schöne bei uns, bei der Arbeit ist ja, dass wir sowieso mit positiven Menschen zu tun haben. Und wenn wir solche Angebote natürlich haben und solche Anerkennungskulturen pflegen, ist es nur eine Win-Win-Situation,
0: die wir haben. Spricht sich rum, oder?
2: Es spricht sich total rum. Also manchmal glaubt man das ja gar nicht, manchmal ist man ja in seiner eigenen Bubble so ein bisschen drin, aber man hört das dann doch wieder von ganz neuen Leuten, die man dann durch die Freiwilligenagentur zum Beispiel kennenlernt. Mensch, ich habe das über XY mitbekommen, weil der hat den und den Preis gewonnen, der ist bei mir im Bekanntenkreis oder das und das Thema ist bei uns gerade aktuell. Also das wird so breit gestreut, dieses Thema, und also das Ehrenamt, und dadurch kriegen wir halt so gute Resonanzen.
0: Julia, denkst du auch so, dass du sagst, wir brauchen mehr von diesen positiven Beispielen in unserer Gesellschaft, damit Menschen Mut haben?
2: Auf jeden Fall. Also Mutmacher brauchen wir noch und nöcher. Also gerade eben auch, weil gerade auch so Vorstandstätigkeiten, die werden mittlerweile viel gefragt, auch dass ich das auch in der Freiwilligenagentur suche und solche Aufrufe starte. Und da darf man als vielleicht interessierte Person auch einfach keine Angst haben, weil wir eben ja ganz viel Wissen auch vermitteln können. Also wenn man sagt, ich würde das gerne machen, aber mir fehlt das Know-how, dann steigen wieder unsere Weiterbildungsprogramme ja auch mit ein. Also wir arbeiten ja wirklich auch innerhalb unserer Stabstelle Hand in Hand.
0: Ähnliches erlebst du ja auch jeden Tag bei den Menschen, die dann älter sind. Also die nicht die über 25-Jährigen, sondern sogar die über 60-Jährigen. Auch die haben ja die Mutmacher, an denen sie sich orientieren, oder?
2: Ja, auf jeden Fall. Gerade diese Generation ist ja wirklich die größte, die wir hier haben. Wir haben ja verschiedene Flyer-Angebote zum Beispiel auch, wo wir auch in Arztpraxen sind. Also es spricht sich auch, jede Generation wird angesprochen durch uns.

Danke an alle, die uns zugehört haben. Danke wie immer an Thomas Trauernicht, der uns so aktiv hier im Studio begleitet mit unserer Sendung Netzwerk Ehrenamt. Danke an unseren Gast heute, Harm Evers, der bei uns war und sein vielfältiges Ehrenamt vorgestellt hat. Wir sind sehr dankbar, dass wir diese Sendung machen können. Wir sind auch ein wenig stolz auf unsere Arbeit. Aber vor allen Dingen sind wir dankbar für all die Menschen, die uns begleiten, die sich freiwillig engagieren. Wir sehen in so viele zufriedene und glückliche Gesichter, dass unsere Arbeit uns wirklich ausgesprochen motiviert und begleitet, auch für die Zukunft. Haben Sie einen wunderbaren Sonntag an alle. Wie immer zeichnen wir verantwortlich für die Sendungsinhalte und wir freuen uns, Sie in 4 Wochen wieder begleiten zu dürfen. Ihre Monika Fricke.

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1: Ich bin Katrin Müller. Nach der Ankunft des von einem Ausbruch des Hunter-Virus betroffenen Kreuzfahrtschiffs Hondius in Teneriffa hat die Aktion zur Rückführung der rund 140 bis 150 Insassen in die Heimatländer begonnen. Den Transport der betroffenen Deutschen würden die Niederlande übernehmen. Das teilte die spanische Gesundheitsministerin mit.
2: In Fünfergruppen mit nur leichtem Gepäck und mit Schutzmasken über Mund und Nase werden die Passagiere vom Schiff gebracht. Bis zum Flughafen sind es per Bus nur wenige Minuten. Ohne große Abfertigung oder Sicherheitskontrollen geht's dann direkt in den Flieger nach Hause, wo voraussichtlich für alle eine lange Zeit in Quarantäne folgen wird. Das leere Kreuzfahrtschiff wird dann in den Niederlanden erwartet, unter deren Flagge es fährt. Uli Reitinger, Nachrichtenredaktion.
1: Kreml-Chef Putin ist bereit zu direkten Gesprächen mit dem ukrainischen Präsidenten Selenskyj, aber nur in der russischen Hauptstadt. Wer sich mit ihm treffen wolle, müsse nach Moskau kommen, sagte Putin. Als Vermittler im Krieg zwischen Russland und der Ukraine bringt er seinen langjährigen Freund, den Altkanzler Gerhard Schröder, ins Spiel. Deutschland lebt in diesem Jahr schon ab heute rechnerisch auf Pump, zumindest wenn es um natürliche Ressourcen geht. Nach Angaben des Bunds für Umwelt und Naturschutz sind dann bereits alle Rohstoffe verbraucht, die eigentlich für das gesamte Jahr reichen müssten.
3: Vor allem unser hoher Energieverbrauch ist das Problem, sagt der Umweltverband. Also Kohle, Öl und Gas, aber auch viel Verkehr, Industrie und Massentierhaltung. Heißt konkret, wenn alle Menschen weltweit so leben würden wie wir in Deutschland, bräuchten wir gleich drei Erden. Der BUND warnt deshalb, dass unser Lebensstil auf Dauer nicht funktioniert und fordert schnelleres Handeln beim Klimaschutz, zum Beispiel mit einem Tempolimit oder einem schnelleren Ausstieg aus fossilen Energien. Zoe Tessovali, Nachrichtenredaktion.
1: Ein 4-jähriges Kind hat einen Bahnübergang am Bodensee mit seinem Laufrad überquert und ist dabei von einem Zug erfasst und tödlich verletzt worden. Als die Schranken bereits geschlossen waren, sei das Mädchen mit seinem Laufrad über den Bahnübergang in der Ortsmitte von Sipplingen gefahren, teilte die Polizei mit. Trotz einer Notbremsung erfasste ein Regionalexpress gestern das Kind. Die 4-Jährige wurde lebensgefährlich verletzt und starb in der Nacht an ihren schweren Verletzungen.
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1: Zum Wetter, die aktuelle Vorhersage des Deutschen Wetterdienstes. Den Tag über meist durchwachsen, viele Wolken, Schauer oder Gewitter, vor allem über den Mittelgebirgen und im Norden. Die ziehen am Nachmittag auch zunehmend in den Süden und Südwesten. Im Osten und Südosten scheint dagegen häufiger die Sonne. Ganz im Norden Höchstwerte zwischen 15 und 21 Grad, sonst maximal 26 Grad. Morgen auch oft grau und regnerisch, teilweise kräftige Schauer und Gewitter. Das Ganze bei Höchstwerten zwischen 9 und 20 Grad.
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1: Guten Tag, liebe Bläserfreunde, an diesem Sonntagmittag. Pfandtuten und Blausen. Heute habe ich meine Bläser wieder ins Orchester gepackt und Orchestermusik für sie rausgesucht, und zwar von Johann Strauss. Ouvertüren zu Operetten, die gar nicht mal so bekannt sind, die habe ich heute für sie auf dem Programm. Wir fangen an mit Indigo und die 40 Räuber. Das ist die erste aufgeführte Operette von Johann Strauss. Das Libretto stammt von mehreren Bearbeitern, unter denen sich auch Richard Genet befand, wurde aber bereits nach der Uraufführung überarbeitet. Der Text basiert auf dem Märchen von Ali Baba und den 40 Räubern aus 1001 Nacht. Als zweites Stück hören wir dann Der Karneval in Rom, eine Operette in drei Akten. Der Text stammt von Joseph Braun, der Gesangstext von Richard Genet. Die Uraufführung fand am 1. März 1873 am Theater an der Wien statt. Die erste Darstellerin der Marie war Marie Geistiger. Hier mal eine ganz kurze Übersicht über die Bläser, die in diesem Orchester dann diese Ouvertüre spielen. Zwei Flöten, zwei Oboen, zwei Klarinetten, zwei Fagotte, vier Hörner, zwei Trompeten, drei Posaunen. Das sind die Bläser hier bei den ersten beiden Stücken von Johann Strauss.

Ouvertüren aus Operetten von Johann Strauss Sohn, die selten gespielt werden. Das habe ich mir heute ausgesucht in meiner Sendung von Tuten und Blasen. Wir kommen zu der Operette Cagliostro in Wien. Eine Operette in drei Akten. Das Libretto stammt von Camillo Walzel und Richard Genet, der auch an der musikalischen Ausarbeitung des Werks mitgewirkt hat. Das Werk erlebte seine Uraufführung am 27. Februar 1875 im Theater an der Wien in Wien. Dann folgt Prinz Methusalem, eine komische Operette in drei Akten von Johann Strauss, Buch von Victor Wilder und Alfred de la Cour, bearbeitet von Karl Treumann. Die Uraufführung fand am 3. Januar 1877 im Wiener Karltheater statt. Die Operette spielt in dem fantastischen Fürstentum Trocadero und handelt von Thronstreitigkeiten und Revolutionen. Auch hier eine kurze Übersicht über die Bläserbesetzung in diesem Orchester. Und zwar haben wir zwei Flöten, Oboe, zwei Klarinetten und Fagott als Holzbläser, zwei Hörner, Trompete und drei Posaunen als Blechbläser. Johann Strauss, Cagliostro in Wien und Prinz Methusalem.

Pfandtuten und Blausen hier bei Radio Ostfriesland, heute mit Ouvertüren von Operetten von Johann Strauss. Liebe Zuhörer und Bläserfreunde, haben Sie das als Kind auch gespielt? Ich sag mal so, 6 Kinder sind vorhanden, ein Kind bekommt die Augen verbunden und muss dann raten, wen sie, diese Person, dann fängt. Ja, Blinde Kuh nennt man sowas natürlich. Und Blinde Kuh ist auch eine Operette in 3 Akten von Johann Strauss. Das Buch stammt von Rudolf Kneisel. Die Uraufführung dieser Operette fand am 18. Dezember 1878 im Theater an der Wien in Wien statt. Dann kommen wir zur Operette Das Spitzentuch der Königin. Dort habe ich nicht die Ouvertüre rausgesucht, sondern einen Konzertwalzer. Dieser Konzertwalzer heißt Rosen aus dem Süden. Dieser Walzer enthält Motive aus der Operette Das Spitzentuch der Königin. Er entstand vor oder nach der Premiere, da ist man sich nicht so ganz sicher, dieser Operette am 1. Oktober 1880 in Wien. Die Uraufführung des Walzers selbst erfolgte unter der Leitung von Johanns Bruder Eduard Strauss am 7. November 1880 im Goldenen Saal des Wiener Musikvereins. Blinde Kuh und Rosen aus dem Süden.

Ouvertüren von Johann Strauss standen im Mittelpunkt meiner Sendung von Tuten und Blasen hier bei Radio Ostfriesland. Ouvertüren von selten gespielten Operetten von Johann Strauss. Wenn ich auf die Uhr schaue, ich glaube, ich schaffe jetzt nur noch eine Ouvertüre und eine zweite kann ich nur noch ganz kurz anspielen und das würde bedeuten, ich werde mich schon von Ihnen verabschieden. Ich sage danke fürs Zuhören, ich habe mich gefreut, dass Sie eingeschaltet haben. Ich würde mich auch freuen, wenn Sie am nächsten Sonntag wieder einschalten, dann habe ich mir als Thema die Querflöte ausgesucht und dort Musikstücke für Sie parat. Ich würde mich also freuen, wenn Sie am nächsten Sonntag wieder mit dabei sind. Ich sage danke fürs Zuhören und danke an meinen Regisseur und Dirigenten hier am Mischpult, an den Rolf Dieter. Der letzte Titel, oder vielleicht der vorletzte Titel, Der lustige Krieg heißt es. Der lustige Krieg, eine Operette in drei Akten von Johann Strauss. Das Libretto stammt von dem bewährten Gespann F. Zell und Richard Genet. Das Werk erlebte seine Uraufführung am 25. November 1881 im Theater an der Wien in Wien. Auch hier nochmal eine kurze Übersicht über die Bläser. Gruppen, die in diesem Orchester für diese Ouvertüre gebraucht wurden. 2 Flöten, 2 Oboen, 2 Klarinetten, 2 Fagotte, 4 Hörner, 2 Trompeten sowie 3 Posaunen. Und mit dieser Information sage ich dann Tschüss, bis zum nächsten Mal, Ihr Alfred Honken.

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1: Ich bin Thomas Bleskin. Nach der Ankunft des Hunter-Virus-Schiffs Hondius in Teneriffa hat die Aktion zur Rückführung der Insassen in ihre Heimatländer begonnen. Den Transport der betroffenen Deutschen würden die Niederlande übernehmen, teilte das spanische Gesundheitsministerium mit.
2: Der Flieger landet auf dem Militärflughafen in Eindhoven und obwohl die Deutschen wie alle anderen Passagiere auch keine akuten Krankheitssymptome zeigen, werden sie vom Airport mit einem speziellen Infektionsrettungswagen in einem sogenannten Sonderisoliertransport nach Frankfurt gebracht. Für sie und die anderen Passagiere ist die Sache damit aber noch nicht durchgestanden. Wegen der langen Inkubationszeit werden sie möglicherweise noch wochenlang in Quarantäne bleiben müssen. Ein holländisches Ehepaar und eine deutsche Frau waren auf dem Kreuz Kreuzfahrtschiff durch das Hunter-Virus gestorben. Uli Reitinger, Nachrichtenredaktion.
1: Kreml-Chef Wladimir Putin hat den seit langem mit ihm befreundeten Altkanzler Gerhard Schröder als Vermittler im Krieg zwischen Russland und der Ukraine ins Spiel gebracht. Obwohl sich die USA um Vermittlung bemüht hätten, könne er sich von europäischer Seite Schröder als Vermittler vorstellen, sagte Putin in Moskau. In der Bundesregierung stoßen die Aussagen auf Skepsis. Aus Regierungskreisen in Berlin hieß es, man habe die Äußerungen zur Kenntnis genommen. Der Sozialverband VdK hat die geplante Teilkrankschreibung für Arbeitnehmer kritisiert. Es werde für die Menschen einen hohen Rechtfertigungsdruck geben, sagte Präsidentin Verena Bentele dem Portal web.de News.
3: Krankgeschriebene Beschäftigte werden sich dann wohl häufiger rechtfertigen müssen, warum sie nicht wenigstens ein bisschen arbeiten können, kritisiert VdK-Chefin Bentele. Sie fordert statt der Diskussion, Bedingungen zu schaffen, unter denen Menschen gesund werden können und gerne zur Arbeit gehen. Den wohl hohen Krankenstand hierzulande hatte auch Kanzler Merz kritisiert. Deshalb soll es künftig die Möglichkeit zur Teilkrankschreibung mit 25, 50 und 75% der Wochenstunden geben, wenn Beschäftigte länger im Job fehlen. Katrin Müller, Nachrichtenredaktion.
1: Berlins regierender Bürgermeister Kai Wegner fordert eine Senkung der Mehrwertsteuer auf Lebensmittel. Grundnahrungsmittel müsse sich jeder leisten können, die Mehrwertsteuer darauf daher deutlich reduziert werden, sagte der CDU-Politiker bei der Eröffnung des DGB-Bundeskongresses in Berlin. Wegner mahnte zugleich eine nachhaltige Senkung der Energiekosten an.
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3: Zum Wetter, die aktuelle Vorhersage des Deutschen Wetterdienstes. Den Tag über meist durchwachsen, viele Wolken, Schauer oder Gewitter, vor allem über den Mittelgebirgen und im Norden. Die ziehen am Nachmittag auch zunehmend in den Süden und Südwesten. Im Osten und Südosten scheint dagegen häufiger die Sonne. Ganz im Norden Höchstwerte zwischen 15 und 21 Grad, sonst maximal 26 Grad. Morgen auch oft grau und regnerisch, teilweise kräftige Schauer und Gewitter. Das Ganze bei Höchstwerten zwischen 9 und 20 Grad.
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5: Hey, was bist du?
6: Hallo und herzlich willkommen. Heute hören Sie die Ausgabe Nummer 587 von Radio DARC. Das Datum der Erstveröffentlichung ist Freitag, der 8. Mai 2026. Hier bei uns dreht sich alles um Technik und vor allem um Funktechnik und wir laden Sie ein, spannende Neuigkeiten aus diesem Sektor kennenzulernen. Ich bin Cody Farron und werde Sie durch die kommende Sendestunde führen. Die Raumsonde Voyager 1 ist das am weitesten von der Erde entfernte menschengemachte Raumfahrzeug und hat eine äußerst rätselhafte Entdeckung gemacht. Weit hinter dem Pluto wurde eine stehende Welle gemessen. Diese kann durch kein physikalisches Phänomen erklärt werden. Wir berichten heute davon. Starten wir aber rein in diese Sendung mit einem Feuerwerk der guten Laune. Hier ist der Gitarristenpapst Ricky King mit seinem Titel Halle, hey Louise.

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1: Heute mit diesen Themen. Frequenzwechsel bei Radio DARC nur teilweise erfolgreich. Schweizerischer Amateurfunkverband startet Kooperation mit dem DARC. Europatag der Schulstationen und Hamlib zum Gewinner des Amateurfunk-Softwarepreises gekürt. Seit Sonntag, dem 3. Mai, ist Radio DARC mit seiner Hauptsendung um 11 Uhr Lokalzeit wieder auf 6070 kHz im 49-Meter-Band zu hören. Genutzt werden hierfür die Anlagen des britischen Sendepartners Encompass aus Wooferton, von wo wir bisher auf 9670 kHz abgestrahlt haben. Das Redaktionsteam hat rund 500 E-Mails mit Empfangsberichten erhalten. Wir danken ganz herzlich dafür. Jedoch, das Echo ist gemischt. Während im Westen Deutschlands, etwa im Ruhrgebiet, eine teilweise deutliche Verbesserung der Empfangsqualität festzustellen war, hatten andere Regionen das Nachsehen. In Bayern und im Raum Dresden war die Feldstärke oft nicht mehr zufriedenstellend. Das Radio DARC-Team bemüht sich um eine Lösung. Es könnte ein Kompromiss in Frage kommen, etwa eine Aussendung im 41-Meter-Band oder eine Verlegung der Hauptsendung auf einen Abendtermin. Kommentare und Anregungen hierzu sind gerne willkommen. Senden Sie uns gegebenenfalls eine E-Mail an die Adresse radio@darc.de. Mit einer Absichtserklärung haben der Deutsche Amateur-Radio-Club e.V. und der Schweizerische Amateurfunkverband USCA ihre gewohnt enge Zusammenarbeit auf eine neue Ebene gehoben. Die am 2. Februar in Kraft getretene Vereinbarung verfolgt das Ziel, die Zusammenarbeit zwischen den beiden Verbänden im Bereich der Amateurfunkausbildung zu verbessern. Die Bedeutung der Vereinbarung unterstreicht auch der verantwortliche DARC-Referent Professor Dr. Matthias Jung, Delta Lima 9 Mike Juliet. Im Rahmen ihrer Bestrebungen, Inhalte und didaktischen Aufbau der Amateurfunkausbildung kontinuierlich zu aktualisieren und zu modernisieren, will die schweizerische USCA eine an die dortigen Verhältnisse angepasste Variante der vom DARC entwickelten Unterrichtsmaterialien erstellen. Für Deutschland gibt es seit einiger Zeit das Lernportal 50ohm.de zur Vorbereitung auf die Lizenzprüfungen. Dessen Nutzung hat der DARC unter einer freien Lizenz kostenlos der Allgemeinheit zur Verfügung gestellt. Die Bedeutung der Vereinbarung für den Amateurfunk in der Schweiz unterstrich USCA-Präsident Bernhard Wehrli, Hotel Bravo 9, Alpha Lima Hotel, wie folgt. Amateurfunk ist international. Die Schweiz ist dreisprachig. Es bietet sich an, auch in der Ausbildung über Landes- und Sprachgrenzen hinweg international zusammenzuarbeiten. Denn eine gute und moderne Ausbildung ist der entscheidende Schlüssel, um den Bestand aktiver Funkamateure langfristig zu sichern. Im Jahr 2024 trat eine neue Amateurfunkverordnung in Deutschland in Kraft, die neben den bekannten Amateurfunkklassen E und A eine neue Klasse N umfasst. Für die Prüfung zu dieser sogenannten Einsteigerklasse hatte der DARC e.V. im Auftrag der Bundesnetzagentur einen Single-Choice-Fragenkatalog erstellt. Außerdem hatte das DARC-Referat für Ausbildung, Jugend und Weiterbildung unter Leitung von Professor Dr. Matthias Jung die Lernplattform 50ohm.de entwickelt. Den Erfolg dieses Projektes belegen die Statistiken der zuständigen Bundesnetzagentur. Im Jahr 2024 verdoppelte sich die Zahl der abgelegten Prüfungen im Vergleich zum Durchschnitt der Vorjahre und erstmals seit über 10 Jahren wuchs die Gesamtzahl der Funkamateure in Deutschland wieder an. Die neue Klasse N erwies und erweist sich dabei als eine Art Sprungbrett. Viele Funkamateure steigen bereits kurze Zeit nach ihrer Erstprüfung auf die Klassen E oder A um, die deutlich weitreichendere Nutzungsmöglichkeiten im Amateurfunk zulassen. Die Erfolge des neuen Prüfungs- und Lernsystems führten zu internationaler Aufmerksamkeit und mit der Unterzeichnung der Absichtserklärung trägt diese Aufmerksamkeit nun erste Früchte. Entsprechend zufrieden zeigte sich das zuständige DARC-Vorstandsmitglied Ronny Jerke, Delta Golf 2, Romeo Oscar November. Dass unsere Lernplattform anerkannt und adaptiert wird, ist ein schöner Lohn für den unermüdlichen Einsatz so vieler Aktiver. Wir freuen uns, dass 50ohm.de einen Beitrag zum internationalen Brückenbau im Amateurfunk leistet. Am 5. Mai fand zum 27. Mal der Europatag der Schulstationen statt, an dem wieder Funkstationen an Schulen und Universitäten in ganz Europa aktiv waren. Grundsätzlich ist der Europatag ein Aktivitätstag, kein Contest. Deshalb stehen nicht der Wettbewerb, sondern die persönlichen Funkkontakte im Vordergrund. Die QSO-Partner sollen sich die Zeit für einen kurzen Austausch nehmen und auch Geduld mit den meist jungen Funkerinnen und Funkern haben. Die Aktivitäten fanden von 7 bis 17 Uhr UTC sowohl auf Kurzwelle als auch auf VHF, UHF statt. Auch die Nutzung des geostationären Satelliten QO100 für Weitverbindungen hat sich aufgrund der sicheren Ausbreitungsbedingungen bewährt. Ausgerichtet wird der Europatag der Schulstationen vom Verein Arbeitskreis Amateurfunk und Telekommunikation in der Schule, abgekürzt AATIS, auf dessen Webseite auch die Teilnahmebedingungen zu finden sind. Der AATIS e.V. war sehr erfreut, dass der Aktionstag auch in diesem Jahr wieder zahlreich angenommen wurde. Viele Schulen, Hochschulen und Ausbildungsstätten waren on the air und haben junge Funkamateure dazu ermutigt, erste Schritte auf den Bändern zu wagen. Damit gelingt häufig die Nachwuchsgewinnung oder bei jungen Menschen Interesse für Naturwissenschaft und Technik zu wecken. Das Hamley-Projekt ist zum Gewinner des Amateurfunk-Softwarepreises 2026 gekürt worden. Der diesjährige Preis würdigt die Arbeit der derzeitigen Kernentwickler. Das sind Nate Barkmann, November 0, November Bravo. George Balz, November 3, Golf Bravo. Daniele Forsi, India Uniform 5, Hotel Kilo X-Ray. Und Michael Nusiainen, Oscar Hotel 3, Bravo Hotel X-Ray. Hamlib wurde aufgrund seiner langjährigen und unverzichtbaren Rolle bei der Anbindung von Software an Transceiver oder andere steuerbare Geräte ausgewählt. Seit mehr als einem Vierteljahrhundert bietet Hamlib eine einheitliche, zuverlässige Möglichkeit, Steuerbefehle zu senden und den Gerätestatus abzurufen, zum Beispiel über eine CAT-Schnittstelle. Trotz seines Alters wird das Projekt weiterhin aktiv gepflegt, wobei regelmäßig neue Funkgeräte und Geräte hinzugefügt werden. Viele moderne Transceiver verfügen über Schnittstellen, die eine softwarebasierte Steuerung ermöglichen. Es gibt Anbindungen über USB, RS-232 oder Ethernet. Hamlib abstrahiert all diese Schnittstellen und erleichtert es Anwendungsentwicklern erheblich, mit Funkgeräten, Antennenrotoren, Endstufen und anderen steuerbaren Geräten zu interagieren. Von WSJT-X und FL-Digi bis hin zu JS8-Call, LOG4OM und CQR-LOG basieren fast alle heute verbreiteten Amateurfunkanwendungen auf Hamlib. Die Arbeiten an Hamlib 5 sind bereits im Gange. Es gibt noch keinen festen Termin zur Veröffentlichung, man hofft allerdings auf 2027. Weitere Informationen zu dieser Software gibt es im Internet. Der Amateur Radio Software Award ist eine jährliche internationale Auszeichnung, die Softwareprojekte würdigt, die den Amateurfunk bereichern und Innovation, Freiheit und Offenheit in der Entwicklung von Amateurfunksoftware fördern. Nominierungsrichtlinien, Veranstaltungskalender und Informationen zu früheren Preisträgern finden Sie auf der Webseite der Organisation. Das waren unsere heutigen Meldungen aus der Funkwelt für Sie. Der nächste Titel ist ein Musikwunsch unseres Hörers Dirk Peterek. Ihm ist beim Umschichten seines Musikarchivs eine schöne Country-Ballade aufgefallen, die heute praktisch nicht mehr zu hören ist. Es ist eine späte Produktion von Mary Ford mit Les Paul aus dem Jahr 1962 und sie heißt Another Town, Another Time. Interessant daran ist zu hören, wie verbunden Mary Ford auch mit dem Country-Musikgenre war, obwohl man sie ja aus viel differenzierteren Produktionen und Aufnahmen kannte. Und noch was ist interessant. Die schwedische Supergruppe ABBA veröffentlichte im Jahr 1973 einen Song mit einem ganz ähnlichen Titel, nämlich Another Town, Another Train. Könnte das Original von Mary Ford eine Anregung dafür gewesen sein? Urteilen Sie selbst. Und dass man diesen Titel heute praktisch nicht mehr im Radio hören kann, das hat nun ein Ende. Hier bei Radio DARC.

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1: Am 30. Mai 2026 ist eine Radiobörse im Rundfunkmuseum KAM, also ein Flohmarkt für alte Radios. Das ist von 9 bis 12 Uhr, also am Vormittag. Und anschließend gibt es auch noch einen Depotverkauf. Da verkauft also das Museum selbst überzählige Stücke. Das ist dann von 13 bis 15 Uhr. Ist allerdings an verschiedenen Orten, dazu gleich mehr. Die Radiobörse, also der Flohmarkt für jedermann, findet auf dem Parkplatz des Museums im Freien statt. Das ist das Rundfunkmuseum KAM in der Sudetenstraße 2a in KAM. Am einfachsten mal im Internet nachschlagen oder jetzt mitschreiben. Tische und gegebenenfalls Regenschutz bitte selber mitbringen. Reservierung ist nicht notwendig und es werden auch keine Gebühren verlangt. Die Teilnahme am Flohmarkt ist also kostenlos. Spenden ans Museum sind jedoch willkommen. Informationen zu der Börse gibt es bei Gunter Krämer. Der hat die folgende Telefonnummer: 0911 642 6964. 0911 642 6964. Und das Ganze findet am Rundfunkmuseum KAM in der Sudetenstraße 2a statt. Von 13 bis 15 Uhr werden dann eben die Dubletten aus dem Depot des Museums verkauft. Und das ist dann nicht am Ort des Rundfunkmuseums, sondern in der Werner-von-Siemens-Straße 23 in KAM. Und um die Sache komplett zu machen, wenn der Depotverkauf vorbei ist, dann öffnet auch noch das Rundfunkmuseum selber, und zwar von 15 bis 18 Uhr. Mit Führungen und Vorführungen, und das ist dann wieder in der Sudetenstraße 2a. Muss man ein bisschen hin und her, aber keine Sorge, das ist nicht so weit auseinander. Und am Sonntag, den 31. Mai 2026, ist dann Frühlingsfest im Rundfunkmuseum KAM. Und da ist dann komplett von 10 Uhr bis 17 Uhr geöffnet. Normal ist das ja immer nur stundenweise. Da macht man also ein Fest, wo es den ganzen Tag offen ist, mit Museumsbetrieb, mit Verköstigung, Führungen und Vorführungen, Hochspannungsshow, Lasershow und vielen Überraschungen. Also Ende Mai ist KAM wieder mal eine Reise wert. Und wer sich's jetzt nicht mitgeschrieben hat, der kann das auch auf der Website des Museums finden, des Rundfunkmuseums KAM. Ein Beitrag von Wolf Dieter, Delta Lima 2, Mike Charlie Delta.

Mesh-Netzwerke sind immer gefragter und werden auch von Funkamateuren weltweit eingesetzt, obwohl oder gerade weil zwei der drei Systeme, Meshcom, Meshtastic und Meshcore, nicht auf Amateurfunkfrequenzen arbeiten. Sie nutzen das LoRa, das heißt Long-Range-Protokoll, mit der wenig störanfälligen Chirp-Modulation mit einer sehr geringen Datenrate und daher einer hohen Reichweite im zweistelligen Kilometerbereich, trotz minimaler Sendeleistungen im Milliwatt-Bereich. Wir werden in einem kommenden Beitrag näher auf diese Technologien eingehen, die Strom- und Telekommunikationsnetzunabhängige Textkommunikation auch in Notfällen verspricht. Das kann dann also zum Beispiel auf einem Handy angezeigt werden, geht aber nicht über die Handy-Mobilfunknetze. Die sind ja zentral organisiert, mit Servern und Netzknoten. Das ist zwar ein leistungsfähiges System, aber anfällig gegenüber Störungen, Naturkatastrophen und auch Überwachung. Die LoRa-Mesh-Netzwerke arbeiten dagegen ähnlich wie Packet Radio früher, ohne große Netzknoten, ohne zentrale Infrastruktur. Das ist dann weniger leistungsfähig, aber dafür auch ausfallsicherer. Wobei einige der Systeme trotzdem ein intelligenteres Routing verwenden, denn das reine Weitergeben der Nachrichten von Knoten zu Knoten, wie in den ersten Packet Radio-Protokollen, führt sehr schnell zu Verstopfungen. Aber 2024 gelang beispielsweise die Organisation der Rettungsdienste in Tennessee nach den Zerstörungen durch den Hurrikan Helen mit dann noch funktionierenden Mesh-Netzwerken. Anderswo in den USA, in Nevada in der Wüste, fanden sich auch Mesh-Knoten, welche die Naturschutzbehörde allerdings aufspürt und entfernt, weil sie da nicht genau weiß, wer die eigentlich aufgestellt hat und Drogenhändler als Ursachen vermutet. Naja, warum Drogenhändler ausgerechnet in Nevada in der Wüste sein sollten, das ist fragwürdig. Es wäre eigentlich eine sehr gute Notlösung, wenn jemand in der Wüste in Not gerät. Aber da sieht man, dass halt nicht immer das Verständnis für solche Netzwerke da ist. Und in den USA schon gar nicht. Jetzt hat sich auch Arte des Themas angenommen. Sie stellen Mesh-Netzwerke weltweit vor, und zwar in der Sendereihe Trax. Da gibt es den Beitrag Off-Grid. Dazu kann man einfach auf ArteTV nach Mesh oder nach Off-Grid suchen. Der Beitrag wird bis 2029 verfügbar sein, der ist also längerfristig gespeichert. Man kann natürlich auch direkt in einer Suchmaschine nach Mesh und ArteTV suchen, dann findet man das auch. Der Beitrag stellt dezentrale Funknetzwerke als Alternative zu den kommerziellen Mobilfunknetzen vor. Wie geht das nun ohne Internet oder gar 5G? Und wo ist das interessant? Ja, zum Beispiel auch in Gesellschaften, die zunehmend überwacht werden oder in denen die Regierungen die Telekommunikation von heute auf morgen blockieren können, wie im Iran oder in der Ukraine, wo Russland ja als erstes die Internetstrukturen zerstört hat. Dort wurde dann Starlink verwendet, das aber natürlich sehr teuer ist und auch nicht ausfallsicher. Doch inzwischen sind diese dezentralen und offen zugänglichen Netzwerke nicht nur eine Fantasie von Preppern und Überlebenskünstlern. Arte Trax trifft Mesh-Fans in London, in Barcelona und in der Nähe von Bologna in Italien. In Barcelona installiert das Aktivistenduo Radical Data Repeater Antennen für Mesh-Tastic. In London hat Jack 44, ein britischer Elektronikingenieur und Spezialist für Spionagetechnologien, Tutorials erstellt, um Alternativen zu WLAN für alle zugänglich zu machen. Und in der Region Bologna in Italien bietet das von Christina Carnevali ins Leben gerufene Projekt des ultralokalen Netzwerks Antennini, das deckt also ein Dorf ab, den Einwohnern dort, wo die öffentliche Infrastruktur es nicht mehr zulässt, einen gemeinsamen Zugang zum Internet über LibreMesh, das mit WLAN statt LoRa-Mesh-Technik auch höhere Datenraten bietet. Mit kommerziellen Anbietern hatten die Einwohner dort kein Glück und deswegen haben sie es jetzt über Mesh selbst organisiert. Es gibt also viele Anwendungen und ähnlich wie die kleinen Arduino-Computer sind auch die Mesh-Komponenten inzwischen relativ preisgünstig als Fertigbausteine erhältlich und müssen dann nur entsprechend programmiert und beispielsweise mit einem Smartphone gekoppelt werden. Ein Beitrag von Wolf Dieter, Delta Lima 2, Mike Charlie Delta.

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1: Stehende Wellen, ja, das kennen wir als eher unerwünschten Effekt, wenn die Antennenanpassung nicht so gut funktioniert. Dann verschlechtert sich das Stehwellenverhältnis, das SWR. Dann haben wir stehende Wellen auf der Antennenleitung, was man dann durchaus wörtlich nehmen kann. Die Sendeleistung steht auf der Leitung, statt zur Antenne zu wandern. Das hat also eine schlechte Abstrahlung zur Folge und kann zur Beschädigung der Endstufe führen, weil die Spannungen zu hoch werden. Stehende Wellen entstehen aber auch anderweitig bei Resonanzen, wenn also Wellen reflektiert werden, nicht nur in Antennenanlagen, beispielsweise in Lasern, tja, und jetzt auch im ganz großen Maßstab, am Rande des Sonnensystems. Das hat die Raumsonde Voyager 1 gerade entdeckt. Sie hat am Rande des Sonnensystems etwas entdeckt, das jedem jeweils entwickelten theoretischen Modell widerspricht. Eine physikalische Struktur, die so unerwartet ist, dass die NASA-Wissenschaftler erst mal 18 Monate damit verbracht haben, eine Fehlfunktion der Instrumente auszuschließen, bevor sie es schließlich bekannt gaben. Ja, und zwar hat in einer Entfernung von 23,5 Milliarden Kilometern von der Erde das Plasmawellenmessinstrument von Voyager 1 eine kohärente elektromagnetische Welle entdeckt, die mit genau 3,84 kHz über die Heliopause hinwegschwingt. Also die Grenze, an der der Einfluss unserer Sonne endet und der eigentliche interstellare Raum beginnt. Stehende Wellen benötigen zwei reflektierende Grenzen, um sich zu bilden. Auf der Antennenleitung ist das halt dann das Funkgerät und die Antenne, beim Laser sind es zwei Spiegel. Aber hier ging man eigentlich davon aus, dass die Heliopause eine einseitige Grenze ohne entsprechende reflektierende Struktur auf der interstellaren Seite ist. Das Vorhandensein einer solchen Welle deutet darauf hin, dass im interstellaren Raum jenseits der Heliopause eine bisher unbekannte zweite physikalische Grenze existiert, die als zweite Wand wirkt und die Plasmawellen wieder nach innen zurückreflektiert. Diese stehende Welle hat während 847 aufeinanderfolgenden Tagen kontinuierlicher Messungen angehalten, gab also keine Unterbrechungen oder Instabilitäten, was damit vorübergehende oder zufällige Phänomene ausschließt. Die Frequenz stimmt mit keiner bekannten natürlichen elektromagnetischen Emissionsquelle, keinem Wechselwirkungsmuster kosmischer Strahlung und keiner Korrelation der Sonnenaktivität überein. Am rätselhaftesten ist, dass die Amplitude der Welle seit ihrer ersten Erfassung langsam um 0,3% pro Jahr zugenommen hat, was darauf hindeutet, dass sich das, was sie erzeugt oder reflektiert, auf eine Weise verändert, für die die aktuelle Physik keinen Erklärungsmechanismus hat. Das Team des Interstellar Boundary Explorer der NASA beschreibt dies als die ungewöhnlichste Messung, die jemals von einem Raumfahrzeug in der Geschichte der Weltraumforschung geliefert wurde. Dokumentiert ist das Ganze vom NASA Jet Propulsion Laboratory in den Astrophysical Journal Letters. Ein Beitrag von Wolf Dieter, Delta Lima 2, Mike Charlie Delta. Ja.

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1: Hallo liebe DX-Freunde und Funkamateure. Ohne Strom geht keine Telekommunikation. Eigentlich geht ohne Strom gar nichts mehr in unserer modernen Welt. Das ist eine Binsenweisheit und deshalb wird das Thema Stromversorgung ständig überall diskutiert, nicht nur in der Politik. Auch viele Funkamateure machen sich ihren Strom mittlerweile selbst, in Form von PV-Anlagen auf dem Hausdach, idealerweise kombiniert mit einem Speicher, der die Nachtstunden oder sonnenarme Tage überbrücken kann. Auch wird so manche Outdoor-Funkaktivität heute aus Solarzellen versorgt. Soweit, so gut. Erneuerbare Energien sind sauber, umweltfreundlich und machen uns unabhängig von politischen Krisen, wie man aktuell wieder ganz anschaulich an der Zapfsäule sieht. Wenn man wie ich ein Elektroauto fährt, können einem die Spritpreise ziemlich egal sein. Ob einst Robert Habeck oder heute Katharina Reiche, für viele liegt die Lösung von Energiekrisen primär im Bau von immer mehr Solar- und Windenergieanlagen. Aber alle diese Technologien haben ein Problem. Sie sind nicht immer verfügbar. Auch nachts scheint bekanntlich die Sonne nicht. Auch da wollen wir funken oder unser Abendessen kochen. Abhilfe kann nur geschaffen werden, wenn man Strom aus Überflusszeiten auch speichern könnte, etwa in Batterien oder in Form von Wasserstoff. Auch Pumpspeicherwerke sind eine Lösung, vor allem hier in Bayern, wo ich wohne, aber deren Kapazität ist begrenzt. In letzter Zeit entstehen auch viele

Vielmehr riesige Batterieparks in der Größe eines Fußballfeldes, auf dem Tausende von Lithium-Ionen-Akkus stehen, um die Versorgung zu puffern. Allerdings, das ist alles nur ein Tropfen auf dem heißen Stein. Wirklich bedeutsame Anteile und Mengen an elektrischem Strom kann man bis heute nicht speichern. Das könnte sich aber nun ändern, denn es gibt eine vielversprechende neue Speichertechnologie, welche die zehnfache Energiedichte verspricht als herkömmliche Lithium-Ionen-Batterien, und diese heißt Zinn-Thermotechnik. Entwickelt wurde diese vielversprechende Lösung von Forschern des Massachusetts Institute of Technology. Kommerzialisiert wird sie nun von dem Start-up Fourth Power, einem jungen Unternehmen in unmittelbarer Nachbarschaft der amerikanischen Elite-Universität. Das technische Prinzip dahinter ist die Speicherung von elektrischem Strom in Form von Hochtemperaturwärme. Damit meine ich wirklich hohe Temperaturen, etwa 2400 Grad Celsius. Es ist gewissermaßen eine Art Super-Nachtspeicherheizung, allerdings mit weiß glühenden Speichermedien. Das Team um den Entwickler Professor Esken Henry hat nämlich erkannt, dass man mit sehr hohen Temperaturen wesentlich schneller übertragen und das System dadurch deutlich verkleinern kann, was letztlich alles deutlich preisgünstiger macht. Auch werden nur billige Zutaten eingesetzt wie Graphit und Zinn, die in Massen überall verfügbar sind. Und so funktioniert's. Als Wärmetransportmittel wird flüssiges Zinn eingesetzt, das durch extrem hitzebeständige keramische Rohre fließt. Aufgeheizt wird es zunächst mit einer elektrischen Widerstandsheizung, und zwar auf 2400 Grad. Das resultierende weißglühende Zinn erhitzt anschließend Graphitblöcke auf die besagten höllischen Temperaturen, sodass diese ebenfalls weißglühend werden. Schmelzen tun sie da aber noch nicht, da Graphit bei etwa 3600 Grad im festen Zustand verbleibt. Dieser Höllenofen speichert bei so hohen Temperaturen natürlich enorme Mengen an Energie, da diese in vierter Potenz mit der Temperatur wächst. Soweit alles klar, alles nachvollziehbar. Frage ist nun, wie man die gespeicherte Energie wieder in Strom zurückverwandelt bekommt. Naheliegend wäre, sie mit einem Wärmetauscher in Dampf zu verwandeln und damit eine Turbine anzutreiben. Aber es gibt eine viel bessere Methode, die einen deutlich höheren Wirkungsgrad verspricht. Und sie ist geradezu genial. Die Technik hat heute fast jeder auf dem Hausdach. Es wird schlicht und einfach Photovoltaik eingesetzt. Da die Graphit-Speicherblöcke weiß glühen, geben sie sichtbares Licht ab und auch jede Menge Infrarot, sprich Wärmestrahlung. Diese kann man mit Solarkollektoren wieder in Strom zurückverwandeln. Es wird gewissermaßen eine kleine künstliche Sonne geschaffen mit den ultraheißen Steinen und mit einer PV-Anlage, die daraus Strom erzeugt. Wir sprechen natürlich nicht von handelsüblichen PV-Anlagen. Diese haben ihre beste Effizienz im Bereich des sichtbaren Lichts. Gefragt waren Module, die auch im Infrarotbereich empfindlich sind. Hier wurden von Professor Henry spezielle Module entwickelt, die das können. Thermophotovoltaik heißt diese Technik und sie wandelt nicht nur das sichtbare Licht in Strom um, sondern auch die fühlbare Wärme der Graphitblöcke. Der Wirkungsgrad liegt bei etwas mehr als 40%. Das ist deutlich höher als beim Einsatz eines Dampferzeugers und einer mechanischen Turbine. Das flüssige Zinn, das anfangs 2400 Grad heiß ist, kühlt beim Fließen durch die Graphitblöcke ab, da es seine Energie an die Photovoltaik abgibt und wird anschließend im Kreislauf wieder aufgeheizt. Kompakte Speicher für die Zukunft der Energiewende also. Die Stromproduktion lässt sich dabei flexibel steuern, man kann die Zellen einfach herausziehen und so die Stromproduktion unterbrechen. Allerdings, der Teufel steckt auch hier im Detail. Damit diese bestechende Technik funktioniert, müssen die PV-Module die enorme Hitzeschlacht in der Nähe der glühenden Graphitblöcke überleben können. Dazu werden sie auf der Rückseite permanent mit Wasser gekühlt. Zudem hat das Team ein patentiertes System mit einem reinigenden Edelgasvorhang entwickelt. Dieses verhindert Ablagerungen auf den Zellen, welche die stromerzeugende Strahlung behindern würden. Die Hochtemperaturspeichertechnologie nimmt rasch Fahrt auf. Noch in diesem Jahr will das Unternehmen Fourth Power mit seinem Hauptsitz in Bedford, Massachusetts eine 1 Megawattstunden Pilotanlage in Betrieb nehmen. Eine ausgewachsene kommerzielle Anlage soll später schon eine Leistung von 25 Megawatt und eine ziemlich beeindruckende Speicherkapazität von 250 Megawattstunden haben. Neben den Kostenvorteilen besticht die Zinn-Thermobatterie durch ihren extrem geringen Platzbedarf. Die meisten Batteriespeichertechnologien brauchen für die 10 Megawattstunden eine Fläche von gut 4000 Quadratmetern.
Force Power liegt eher bei 100 Megawatt, also 10-mal so hoch als mit bisherigen Systemen. Zudem ist das Modell gut skalierbar. Man kann mit einem kleinen System beginnen und dieses bei Bedarf einfach um weitere Einheiten ergänzen. Also, die Zinnthermotechnik wird wohl niemals unsere Smartphones und Funkgeräte mit Strom versorgen, auch nicht das eigene Haus. Aber für Netzbetreiber oder andere staatliche Akteure könnte sie ein Gamechanger für die Nutzung erneuerbarer Energien werden. Die Speicherung von erneuerbarem Strom in wirklich großem Maßstab rückt deutlich näher. Die Ölmullahs und Gasdespoten dürfen langsam nervös werden. Aber so ist das halt. Clevere Technik ändert mal wieder alles. Bis zum nächsten Mal, Eva Maria, DG9 MFG.

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1: Nun wieder am Ende der Sendung der übliche Funkwetterbericht. Die Sommersaison ist gestartet und viele Funkamateure nutzen eine Ferienreise, um auch vom Urlaubsort mal aktiv zu werden. Oder auch die vielen DX-Expeditionen momentan beleben die Bänder und es gibt viel zu jagen auf den Frequenzbändern. Schauen wir mal, wie sich die aktuelle Situation darstellt. Und der Spezialist hierfür ist, wie immer, Christian Reiber, Delta Lima 8, Mike Delta Whisky vom HF-Referat des DARC.
2: Ja, es sind ständig Stationen aus eher selten aktivierten Gebieten zu hören. Oft sind es Funkamateure, die einen beruflichen oder privaten Aufenthalt mit dem Hobby verbinden, dann aber natürlich nicht rund um die Uhr auf den Bändern aktiv sein können, so wie das bei den ausgewachsenen DX-Expeditionen der Fall ist. Umso schöner, wenn man so einen Kontakt ins Log bekommt. Die letzten Tage boten dafür so manche Gelegenheit, zumal die Sonnenaktivität angehoben war mit einem solaren Flux, der sich zwischen 130 und 150 Einheiten bewegte. Der Trend zeigt allerdings nun nach unten, weil sich einige aktive Regionen auf die Sonnenrückseite verabschieden. Dafür wird am Wochenende eine größere Region hereinwandern, die bereits durch rege Flair-Tätigkeit aufgefallen ist, obwohl sie für uns noch gar nicht sichtbar war. So ließ sie am Donnerstag ein Flair vom Stapel, das auf der Erde noch als M2 gemessen wurde, tatsächlich aber deutlich stärker gewesen sein muss. Das wird den Abwärtstrend des Flux aufhalten. Wir erwarten 115 bis 145 solare Fluxeinheiten. Im Erdmagnetfeld war es relativ ruhig, mit Ausnahme des Donnerstagabends, wo uns eine schwache Störung erreichte und vor allem des Montags. Dort traf ein Masseauswurf bei der Erde ein, der es 12 Stunden lang stürmisch werden ließ. Das drückte die Muff bis zum Mittwoch deutlich. Streckenweise reichte es nicht mal mehr für das 15-Meter-Band. Das war einer von den Magnetstürmen, der eine richtig deutliche Handschrift in der Ionosphäre hinterließ, der also so viele freie Elektronen abfließen ließ, dass die anschließende Erholung mehrere Tage erforderte. Am Sonntag vor 2 Jahren hatten wir das ja in noch wesentlich stärkerer Form, mit Aurora über ganz Mitteleuropa, der sogenannte Gannon-Storm vom 10. Mai 2024. Und das kann durchaus wieder passieren, gerade in diesem und im nächsten Jahr. Für die nächsten Tage sieht es allerdings ganz und gar nicht danach aus. Die Flair-Tätigkeit ist durch die verringerte Anzahl aktiver Regionen sehr mäßig und potentere koronale Löcher sind im Moment auch keine in Sicht. Es sieht also nach einigen relativ ruhigen Tagen aus, was sicher kein Schaden ist. Was die am Wochenende neu auftauchende Region dann wirklich bringt, muss man sehen. Aber zumindest bis zur Wochenmitte werden von ihr ausgehende Masseauswürfe es kaum bis zur Erde schaffen. Die besten Ausbreitungsbedingungen finden wir tagsüber von 20 bis 15 Meter vor. 12 und 10 Meter werden zeitweise öffnen. 20 Meter bleibt die erste Nachthälfte meist nutzbar. In der zweiten Nachthälfte ist dann 30 Meter das höchste offene Band. Der Sporadic-E-Motor springt langsam an. In der ersten Maiwoche gab es mehrere Öffnungen auf 10 und auch 6 Meter, unter anderem Richtung Skandinavien und Iberische Halbinsel. Davon wird es in den nächsten Wochen noch deutlich mehr geben. Und auch wenn wir auf 10 Meter auf F2-Ausbreitung weitgehend verzichten müssen, lohnt sich trotzdem der Blick auf die Short-Skip-Bedingungen via sporadischer E-Schicht. Good DX!

Das war es nun für heute. Wir sind leider schon wieder am Ende von Radio DARC angelangt. Die Sendung der vergangenen Stunde war ein Programmbeitrag des gemeinnützigen Deutschen Amateur-Radioclubs e.V. Die Redaktion hatte Rainer Englert, Delta Foxtrot 2, November Uniform. Verantwortlich für die Ausgabe bei Radio Ostfriesland war Rüdiger Schwon, Delta Foxtrot 2, Romeo Sierra. Wenn Sie wollen, hören wir uns nächste Woche wieder, zur gleichen Zeit. Das Redaktionsteam freut sich auf Rückmeldungen unter radio@darc.de. Auf Wiederhören, tschüss und 73, bis zum nächsten Mal.

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1: Ich bin Thomas Bleskin. Kreml-Chef Wladimir Putin hat den seit langem mit ihm befreundeten Altkanzler Gerhard Schröder als Vermittler im Krieg zwischen Russland und der Ukraine ins Spiel gebracht. Obwohl sich die USA um Vermittlung bemüht hätten, könne er sich von europäischer Seite Schröder als Vermittler vorstellen, sagte Putin in Moskau.
2: Putin sagte hier in Moskau, er glaube, dass sich der Krieg in der Ukraine seinem Ende zuneige. Er sei zu Gesprächen bereit. Es gebe in Europa kluge Menschen, die verstünden, dass eine dauerhafte Konfrontation mit Russland zu nichts führe. Dass nun Putin wieder seinen alten Freund, den früheren Bundeskanzler Gerhard Schröder, als möglichen Vermittler ins Gespräch für Verhandlungen bringt, dürfte Kritik auslösen. Erstens hat Schröder schon bei früheren Vermittlungsversuchen in dem Krieg nichts erreicht. Und zweitens ist der SPD-Politiker selbst weitgehend isoliert. Ulf Mauder, Moskau.
1: Nach dem vorläufigen Aus der umstrittenen 1.000-Euro-Prämie sucht die schwarz-rote Koalition nach neuen Entlastungen für Bürger. Im Fokus steht nun die geplante Einkommensteuerreform. Vor dem Koalitionsausschuss am Dienstag signalisierten Union und SPD Kompromissbereitschaft. Diskutiert werden unter anderem niedrigere Steuern für kleine und mittlere Einkommen, eine Senkung der Stromsteuer und Entlastungen bei der Pendlerpauschale. Der Sozialverband VdK hat die geplante Teilkrankschreibung für Arbeitnehmer kritisiert. Es werde für die Menschen einen hohen Rechtfertigungsdruck geben, sagte Präsidentin Verena Bentele dem Portal web.de News.
3: Krankgeschriebene Beschäftigte werden sich dann wohl häufiger rechtfertigen müssen, warum sie nicht wenigstens ein bisschen arbeiten können, kritisiert VdK-Chefin Bentele. Sie fordert statt der Diskussion, Bedingungen zu schaffen, unter denen Menschen gesund werden können und gerne zur Arbeit gehen. Den wohl hohen Krankenstand hierzulande hatte auch Kanzler Merz kritisiert. Deshalb soll es künftig die Möglichkeit zur Teilkrankschreibung mit 25, 50 und 75% der Wochenstunden geben, wenn Beschäftigte länger im Job fehlen. Katrin Müller, Nachrichtenredaktion.
1: Die Evakuierung des von einem Hantavirus-Ausbruchs betroffenen Kreuzfahrtschiffs Hondius auf Teneriffa läuft nach Angaben der spanischen Behörden reibungslos. Erste Passagiere wurden unter strengen Sicherheitsvorkehrungen ausgeflogen, darunter auch Deutsche. Die Weltgesundheitsorganisation betont, bei dem Erreger handele es sich ausdrücklich nicht um ein neues Covid.
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1: Zum Wetter die aktuelle Vorhersage des Deutschen Wetterdienstes im Osten und Südosten aufgelockert, sonst viele Wolken, Schauer und Gewitter. Die können vor allem im Südwesten kräftiger ausfallen. Die Höchstwerte liegen zwischen 13 Grad an der Nordsee und 26 Grad in Niederbayern. Der Montag startet dann zumeist stark bewölkt bis bedeckt. Vielerorts kann es nass werden. Zwischen Alpenrand und Lausitz teils kräftige Schauer und starke Gewitter. Im äußersten Norden und Nordwesten anfangs noch trocken. 9 bis 20 Grad werden es höchstens.
0: Das waren die Nachrichten.
4: Hier ist die Radio Ostfriesland Sportzeit am Sonntagnachmittag. Bis 18 Uhr werden Sie vom Sport am Wochenende aktuell informiert. Für Sie heute im Studio und redaktionell verantwortlich sind
5: zum einen Lena Düff, dann Johann Dirksen, ich bin André Kaut. Wir führen Sie durch die kommenden 3 Stunden. Schön, dass Sie wieder eingeschaltet haben. Was Sie heute erwarten dürfen, erfahren Sie nach dem ersten Musiktitel. Moin zusammen!

So langsam steigt die Spannung in den einzelnen Ligen. Ja, da ist richtig was los. So hatte beispielsweise am Freitagabend Grün-Weiß-Virl 4:1 gegen Tabellenführer Vorwärts Nordhorn gewonnen. Heute versucht natürlich der TuS Esens nachzulegen. Die sind zu Gast bei den Grün-Weißen aus Mühlen. Ganz, ganz schwieriges Spiel und Unruhe in der Mannschaft. Blau-Weiß-Babenburg erwartet Lohne 2, kann praktisch Schützenhilfe liefern, zumindest für Virl und Esens. In der Bezirksliga steuert der TuS Pefsum auf die Meisterschaft zu. Heute ist der TV Bunde zu Gast. Auch dort sind wir zu Gast. Und im Abstiegsduell ganz, ganz spannend, der SSV Süderneuland gegen Germania Leer. Ja, wen erwischt es, macht Germania Leer den Durchmarsch in die Kreisliga. Das wird sich dann auch heute Nachmittag, oder ist zumindest eine kleine Vorentscheidung, wo die beiden Kandidaten aufeinandertreffen. Gestern der BSV Kickers Emden mit dem letzten Heimspiel der Saison. 13 Spieler wurden verabschiedet. War richtig was los im Ostfriesland-Stadion. Johann Dirks und ich waren da. Wir haben dann auch das ein oder andere Interview gemacht. Johann Dirks hat die Spielerinterviews, ich den sportlichen Leiter, haben uns ein bisschen aufgeteilt. Und da werden Sie die Stimmen hören. Es geht ja da um Spieler wie zum Beispiel Tido Steffens. Wo geht er hin? Hat er was rausgelassen gestern? Werden Sie in dieser Sendung erfahren. 1:1 ging das Spiel gegen den VfB Lübeck aus. Auch das Trainergespann wurde verabschiedet. Alles mit ein bisschen Wehmut, aber Stefan Emmerling ganz, ganz locker drauf, muss ich sagen, war er gestern. Naja, wir lassen uns überraschen, was passiert. Hat auch noch nicht rausgelassen, was mit ihm wird. Er sagte auf eine Frage der OZ, ja, niemals geht man so ganz. Ich habe das Ganze dann versucht aufzudröseln, aber er sagte nur habe ich ihn gefragt, was er damit meinte, sagte er, naja, wir bleiben weiterhin hinterwohnen. Gut, auch eine Antwort.

0: Wir kommen jetzt zuerst um unseren ersten Spiel in der heutigen Konferenzschaltung oder heutigen Live-Schaltung. Günversmühlen gegen TuS Esen aus der Landesliga. Die Esenser sind natürlich stark abstiegsgefährdet und müssen heute unbedingt 3 Punkte mitnehmen, denn Günversviertel hat unter der Woche gegen den Spitzenreiter gewonnen. Und wie das Ganze in Mühlen aussieht, ob der TuS Esen schon ein Tor erzielt hat. Das weiß Heiko Federmann. Heiko, herzlich willkommen.
1: Ja, hallo. Ja, leider nicht. Wir sind gleich mit der ersten Aktion in der ersten Spielminute. Ein langer Ball auf den Benjamin Billenbrink. Und unser Torwart kommt raus, TuS Brandes. Ja, stößt ihn ein bisschen was von hinten und Schiri pfeift sofort den Elfmeter. Erste Minute 1:0 für Mühlen durch Jan Leiber.
0: Du sagst, Brandes steht heute im Tor. Ist das Standtorwart nicht da?
1: Wir haben also heute Robin Siegmar nicht da. Und unser zweiter Torhüter Jonas Dieken ist immer noch angeschlagen, sodass er, wie gesagt, an der Schulter und für Torwart natürlich ganz schlecht. Und wie gesagt, er ist zwar mit, aber das ist unser A-Jugendtorwart, der heute im Tor steht.
0: Dann habt ihr noch Remco Till ist überraschenderweise wieder im Kader und spielt heute auch. Ja. Nehme ich mal an. Wie kann das so handeln? Der war doch gesperrt.
1: Ja, das ist eine bisschen kuriose Geschichte. Es ist in der Spielordnung nicht ganz eindeutig festgelegt. Und ja, nach mehreren Telefonaten und Versuchen mit dem NFV in Basinghausen hat sich dann doch herausgestellt, dass dieses Spiel als ausgetragen gilt. Es steht drin, ausgetragen, egal ob es regulär zu Ende gebracht wurde.
0: Du meinst jetzt das Spiel
1: und
0: gegen Papenburg?
1: Gegen Papenburg. So, und dadurch ist einmal die gelbe Karte, die Leon Wimhorst in der ersten Halbzeit gesehen hat, weiterhin, also die zählt. Und für Remco Till zählt im Prinzip dieses halbe Spiel, um seine Strafe abgesessen zu haben.
0: Oh, das ist ja erfreulich zu wissen. Da habt ihr ja den NFV einen kleinen Schnippchen geschlagen.
1: Ja, ein Schnäppchen geschlagen. Ja gut, wir
0: das
1: haben
0: steht so drin, ja.
1: Um wir sagen, alles
0: es ist richtig.
1: Ja, in die Waagschale geworfen, ja. um zu sagen, das ist alles ein bisschen schwammig, was da bei euch drin steht. Gut, Sie werden jetzt natürlich beigehen und das ein bisschen exakter formulieren müssen in der Spielordnung. So, und dann weiß aber auch jeder genau Bescheid, was Sache ist.
0: Ja, dann ist wieder alles klar. Okay, ja. Heiko, wir danken dir erstmal.
1: Jawohl.
0: Und wir wollen hoffen, dass der TuS Esen dann noch 2 Tore erzielt. Dankeschön, Heiko Federmann.
1: Okay, jo.

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Ja, ganz interessant ist es ja für die Bezirks- und Ostfriesland-Ligisten, denn da geht es ja noch um die Plätze im Ostfriesland-Cup. Da wird noch zumindest in der Bezirksliga heftig gekämpft. Dazu gehört auch zum Beispiel der TV Bunde, der noch nicht mit in der Verlosung ist. Und die sind heute beim TuS Pewsum. Da werden wir gleich hinschalten. Also ganz interessant. Wir können ja mal da ganz kurz draufschauen. Also platziert oder die Feste dabei sind natürlich die Landesligisten, die derzeitigen, das ist der TuS Esens und Grün-Weiß-Vörl. Dann qualifiziert aus der Bezirksliga haben sich bereits der TuS Pewsum, SV Große Finn, SV Ballinghausen. Ja, und die Plätze 4 bis 9, die sind ja mit dabei. Da ist es zumindest um Platz 8 und 9 noch ganz, ganz spannend. Da können einige Vereine das Ganze erreichen. Borsum hat 31 Punkte auf Platz 8, Norden 31 Punkte auf Platz 9, Bunde 31 Punkte auf Position 10, 28 Punkte hat die Sportvereinigung Aurich auf Platz 11. Die haben ja schon heute um 13.30 Uhr gespielt. Wie es da ausgegangen ist, werden Sie hier dann auch gleich erfahren. Ja, und in der Ostfrieslandliga sind schon bereits qualifiziert Eintracht Ilo, Friesenstolz, Ripetus, Strudden, TuS Leerhave und VfB Oblingen belegen Platz 4 und 5, die auch noch dazu berechtigen. Aber der Ostfriesia Mordorf hat sich rangerobbt auf Platz 6. Sie haben jetzt 45 Punkte. Also, die können auch noch mit reinkommen. Wir werden das Ganze natürlich am heutigen Nachmittag beobachten. Die Sportzeit bei Radio Ostfriesland und nach der nächsten Musik. Da versuchen wir nach Papenburg zu schalten. Blau-Weiß Papenburg spielt heute Nachmittag zu Hause gegen die zweite Mannschaft von Blau-Weiß Lohne. Könnte, ich sagte es bereits, Esens und Ferl Schützenhilfe leisten.

0: Ja, wir bleiben in der Landesliga und gucken, was der Blau-Weiß oder die Blau-Weißen aus Papenburg machen gegen die zweite Mannschaft von Blau-Weiß-Lohne. Papenburg kann ja den Mannschaften aus dem ostfriesischen Bereich, Tus Esens und Grünwalds-Veddel, ein wenig Schützenhilfe leisten im Kampf um den Abstieg, wenn sie Lohne besiegen und dann, ja, das Lohne noch etwas weiter nach unten sackt. Und Jakob Krause-Heiber ist in Papenburg vor Ort und der wird uns schildern, ob das geklappt hat.
1: Hi, ja, Jakob, bitteschön. Ja, ich muss leider gleich am Anfang sagen, wir haben gegen Blau-Weiß-Lohne 2 schon gespielt und haben auch gewonnen. Heute steht das Spiel gegen Schüttdorf an. Und zwar haben wir jetzt 30 Minuten gespielt und hier steht 2-0 für uns. Und ja, haben bisher bei leider einer ganz kleinen Kulisse, aber haben bisher ein gutes Spiel unserer Mannschaft und führen hier völlig verdient 2-0 bisher.
0: Ja, Jakob, dann habe ich einen ganz großen Fehler gemacht, denn ich habe hier auf dem Bogen Blau-Weiß-Papenburg gegen Blau-Weiß-Lohne stehen und auch meinen Kollegen André Kaus so einen Zettel hingelegt, damit er dich anrufen kann und Blau-Weiß-Lohne ankündigen kann. Ist leider nicht so, ich spiele gegen Schüttdorf, ist mein Fehler, kann passieren, ist live.
1: Ja? Das passiert.
0: Nein, das ist nicht deine Schuld. Jakob, wir danken dir erstmal für die bisherige Berichterstattung und nachher hören wir uns wieder vom Spiel Blau-Weiß-Papenburg gegen FC Schüttdorf 09.
1: Bis später. Jo, tschüss.

0: Wir gehen jetzt eine Klasse tiefer, und zwar in die Bezirksliga. Dort spielt der TuS Fesum, der Landesliga-Aufsteiger, gegen den TV Bunde. Und wie das Spiel ausgeht, und wie das Spiel ausgeht, das wissen wir noch nicht, aber wie das Spiel läuft und was sie da spielzahn ist und so weiter und alles drum und dran, das wird Heiner Wolter uns schildern. Heiner, herzlich willkommen.
1: Ja, gleichfalls. Ja, hier ist Zwischenstand 2:0 für Pesum. Tore fielen in der 17. und in der 18. Minute. Ja, wir hätten eigentlich schon weiter drüber führen können, wenn nicht müssen. Aufgrund unserer Chancen, die wir uns erarbeitet haben. Aber gut, bislang ist das Ergebnis hoch, ist auf mehr als gut verdient.
0: Ja, das kurz und schmerzlos zu sagen. TV Bunde hat ja den Klassenerhalt fast sicher, kann man sagen. Und ist noch mit im Geschäft um die Plätze beim Ostfriesland Cup. Ist das richtig?
1: Ich habe 31 Punkte Bunde. Also werden sie nichts damit zu tun haben. Aber sie sind auch extrem personell dezimiert heute. Die beiden Löffersbrüder spielen auch beide mit. Auch schon etwas älter sind, also da sieht man, die sind ja mit dem letzten Aufgebot hergekommen. Spiegelt sich aber auch im Spielverlauf wieder.
0: Okay, also 2:0 für den TuS Pesum. Erst kurz vor Halbzeit. Dankeschön, Heiner Wolthoff.
1: Gerne.

0: Ja, wir gehen jetzt in die Bezirksliga, und zwar in die unteren Tabellenregionen. Dort sind Sylen-Lorland und Germania Lierf zu Gast, will ich nicht mal sagen, aber positioniert zurzeit. Beide spielen heute gegeneinander in Sylen-Lorland. Und Frank Konken, der ist für uns da vor Ort und wird uns schildern, ob das Spiel einigermaßen läuft und wie es läuft vor allen Dingen und wie es der Spielstand jetzt ist. Frank, bitteschön.
1: Ja, hallo. Ja, wir sind gerade in der 38. Spielminute und steht 1:1. Wir sind in der 8. Minute 1:0 in Führung gegangen. Und in der, jetzt muss ich eben gucken, in der 18. durch einen direkten verwandelten Freischuss von Lea das 1:1 kassiert. Es ist ein Spiel, wo der Neuland mit Rückenwind spielt im Moment, aber ohne vielen Torchancen.
0: Also auf beiden Seiten die Torchancen, Fehlanzeige, oder?
1: Ja, im Moment muss ich sagen, nach dem 1:1 hatte sie der Neuland noch zwei Lattenschüsse, muss ich sagen, und einmal hat Torwart von der Grundlinie gut pariert. Aber von Lea ist bis jetzt noch keine Torchance gewesen.
0: Also habt ihr so klein ein wenig Feldvorteil, da kann man sagen.
1: Ja, von den Chancen her, aber Feldvorteil, es ist so Mittelfeldgeplänkel, sage ich mal, und sehr windig, muss ich sagen, jetzt gerade hier auf dem Platz.
0: Ja, das ist schon beide gleich. Kann man die Spannung, die in diesem Spiel liegt, spüren? Ist da eine gewisse Rivalität zu merken, dass es gegen den Abstieg geht?
1: Nein, das will ich nicht sagen. Es ist auch keine Härte zu spüren im Feld. Faires Spiel und wie gesagt, sehr ausgeglichen. Ich glaube, das meiste ist durch diese Windböen geschuldet, dass er kein fünftes Spiel zustande kommt.
0: Okay, Frank, wir danken dir fürs Erste und dann hören wir uns nachher nochmal wieder. Von der Partie
1: SSV
0: gegen Germania. Ja, Dankeschön.

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Zeit, einmal einen Blick in die einzelnen Ligen zu werfen und uns die Zwischenstände anzuschauen. Wir beginnen mit der Regionalliga. 3 Spiele finden am heutigen Nachmittag statt. Phoenix Lübeck führt gegen Altona 93 2:1. Der Bremer SV liegt gegen den VfB Oldenburg 2:1 in Führung. Und im Stadtderby führt der FC St. Pauli die zweite Mannschaft gegen die zweite des HSV mit 1:0. Dann geht's weiter mit der Oberliga. Auch da finden heute Nachmittag einige Spiele statt. Hier die Zwischenstände. Lupo Martini Wolfsburg, Heslinger SC 1:0. Dann Lüneburger SK, SV Wilhelmshaven 0:1. Wilhelmshaven wird auch gleich noch in Verbindung mit dem BSV Kickers M bzw. den Spielern, die den Verein verlassen, ein Thema sein. Dann TuS Bersenbrück, Germania Eggesdorf, Langreda, Zwischenstand 1:1 und Verden Meppen 2 ebenfalls 1:1. Landesliga, die Partien oder die Ergebnisse, die Zwischenergebnisse, die uns derzeit vorliegen. VfB Oldenburg, Eintracht Nordhorn 1:1, Blau-Weiß Babenburg, das hatten wir gehört, Schüttorf 2:0. Dann Mühlen ist jetzt 2:0 in Führung gegangen gegen TuS Esens, also da sieht es ganz, ganz bitter aus. Und Melle führt gegen den TV Dinkelage mit 2:0, ja, das ist auch dann noch wichtig für unsere ostfriesischen Vereine. Dann in der Bezirksliga, da haben wir schon ein Endergebnis, denn bereits um 13.30 Uhr hat die Sportvereinigung Aurich gegen Concordia Ihrhofe gespielt, 3:0 zur Pause geführt und dann im Endeffekt 3:4 verloren. Dann Zwischenstände aus Beefsum gegen den TV Bunde 3:0 und Hage führt gegen Hinte 1:0. Ja, das ist ja auch ganz, ganz wichtig für den Süderneulander SV bzw. Germania Leer. Und in der Kreisliga, da wollen wir auch nochmal reinschauen, oder in die Kreisliga schauen wir nochmal rein. So ist es dann grammatikalisch, hätte ich jetzt fast gesagt, richtig. Da haben wir 5 Spiele am heutigen Nachmittag. TuS Struden führt gegen den FC Lokwart 1:0. SV Jeringsfehn TV Bunde, zweite Mannschaft 2:0. Holter SV Ostfriesia Mordorf 0:1. Fortuna Feenhusen gegen den VfB Lengen, Zwischenstand 2:3. Und Concordia Sohusen führt gegen Le Havre Hofel 2:1. Ja, danach sieht es immer mehr danach aus, dass der TuS Struden in die Relegation geht oder eben der TSV Riepe, denn die liegen nur ein Pünktchen auseinander. Elo ist schon bereits aufgestiegen nach dem Sieg am gestrigen Samstag gegen Riepe, haben sie 4:2, also das Duell der Aufstiegskandidaten, gewonnen, haben jetzt 6 Punkte Vorsprung und 7 Punkte Vorsprung vor dem TuS Struden, also vor dem Relegationsplatz. Da macht Elo den Durchmarsch.

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1: Ich bin Thomas Bleskin. Trotz einer geltenden Waffenruhe ist Kuwait von mutmaßlich iranischen Drohnen angegriffen worden. Die Streitkräfte hätten dort heute früh mehrere feindliche Drohnen im eigenen Luftraum entdeckt und darauf reagiert, hieß es aus dem Verteidigungsministerium. Auch die Vereinigten Arabischen Emirate meldeten neuen Beschuss.
2: Aus dem Iran gab es zunächst keine Bestätigung. Im Krieg zwischen dem Iran und den USA wurden die Golfstaaten immer wieder zum Ziel, weil dort unter anderem wichtige US-Militärstützpunkte und Botschaften liegen. Kuwait und die Emirate wurden besonders stark angegriffen. Die Waffenruhe ist nun fragil. Die USA hatten dem Iran einen Vorschlag zum Ende des Krieges unterbreitet. Eine Antwort aus Teheran steht aber noch aus. In der Absichtserklärung geht es unter anderem um Vereinbarungen zur Zukunft der Straße von Hormuz und um Irans umstrittenes Atomprogramm. Miriam Schmidt, Istanbul.
1: Kremlchef Wladimir Putin hat den seit langem mit ihm befreundeten Altkanzler Gerhard Schröder als Vermittler im Krieg zwischen Russland und der Ukraine ins Spiel gebracht. Putin sagte, obwohl sich die USA um Vermittlung bemüht hätten, könne er sich von europäischer Seite Schröder als Vermittler vorstellen.
3: Putin sagte hier in Moskau, er glaube, dass sich der Krieg in der Ukraine seinem Ende zuneige. Er sei zu Gesprächen bereit. Es gebe in Europa kluge Menschen, die verstünden, dass eine dauerhafte Konfrontation mit Russland zu nichts führe. Dass nun Putin wieder seinen alten Freund, den früheren Bundeskanzler Gerhard Schröder, als möglichen Vermittler ins Gespräch für Verhandlungen bringt, dürfte Kritik auslösen. Erstens hat Schröder schon bei früheren Vermittlungsversuchen in dem Krieg nichts erreicht. Und zweitens ist der SPD-Politiker selbst weitgehend isoliert. Ulf Mauder, Moskau.
1: Nach dem vorläufigen Aus der umstrittenen 1.000-Euro-Prämie sucht die schwarz-rote Koalition nach neuen Entlastungen für Bürgerinnen und Bürger. Im Fokus steht nun die geplante Einkommensteuerreform. Diskutiert werden unter anderem niedrigere Steuern für kleine und mittlere Einkommen, eine Senkung der Stromsteuer und Entlastungen bei der Pendlerpauschale. FDP-Vize Wolfgang Kubicki drängt auf einen schnellen Neustart seiner Partei. Die Liberalen hätten nur wenig Zeit, verlorenes Vertrauen zurückzugewinnen, sagte der Kandidat für den Parteivorsitz. Bleibe die FDP in Umfragen weiter unter 5%, drohe der politische Bedeutungsverlust.
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1: Zum Wetter die aktuelle Vorhersage des Deutschen Wetterdienstes im Osten und Südosten aufgelockert, sonst viele Wolken, Schauer und Gewitter. Die können vor allem im Südwesten kräftiger ausfallen. Die Höchstwerte liegen zwischen 13 Grad an der Nordsee und 26 Grad in Niederbayern. Der Montag startet dann zumeist stark bewölkt bis bedeckt. Vielerorts kann es nass werden. Zwischen Alpenrand und Lausitz teils kräftige Schauer und starke Gewitter. Im äußersten Norden und Nordwesten anfangs noch trocken. 9 bis 20 Grad werden es höchstens.
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5: Lena Düf, Johann Dirksen, ich bin André Kaut. Wir begleiten Sie noch bis 18 Uhr und gleich zu Beginn dieser Stunde nach der nächsten Musik. Da schauen wir auf den Regionalligisten BSV Kickers Emden. Der hat ja gestern Nachmittag gespielt. Gestern Abend gespielt, um 18 Uhr gegen den VfB Lübeck, 1:1 der Endstand. Kurzbericht zum Spiel gibt es da auch noch und einige Interviews, die Johann Dirksen gemacht hat. Ich hatte dann den sportlichen Leiter Henning Grieselmann am Mikrofon. Also bleiben Sie gespannt, was die einzelnen Protagonisten dazu sagen hatten. Schön, dass Sie eingeschaltet haben. Moin zusammen!

0: In den nächsten Minuten wollen wir uns etwas näher mit dem BSV Kickers M beschäftigen. Vorletztes Saisonspiel, letztes Heimspiel. Der VfB Lübeck war zu Gast. Ein interessantes Spiel. Die Zuschauer haben da nochmal was geboten bekommen für ihr Geld. Und das waren ja auch einige Verabschiedungen. Ganz kurz ein Spielbericht jetzt erst einmal von Lena Düff zum Spiel.
1: Tilo Steffens bastelte am perfekten Drehbuch für seinen Heimabschied. In seiner letzten Partie für Kickers Emden im Ostfrieslandstadion tat der 31-jährige Stürmer das, was ihn in den vergangenen 16 Jahren stets ausgezeichnet hatte. Tilo traf. Zum 240. Mal im 415. Pflichtspiel. Ich bin mega stolz auf das, was wir hier in den vergangenen Jahren geleistet haben, sagte er. Wegen eines Elfmeter-Gegentores in der 85. Minute verpassten die Ostfriesen gegen den VfB Lübeck zwar den 6. Sieg in Serie, doch das Ergebnis war an diesem Abend Nebensache. Nach der Partie begann die Abschiedsparty für Steffens, Marvin Eilertz und viele weitere Kickers-Spieler sowie Trainer Stefan Emmerling und Co-Trainer Markus Unger.
0: Ja, und ich denke mal, Tilo Steffens muss auch noch Strafe bezahlen. Dem hat man eine Fackel in die Hand gedrückt. Und Büro ist ja eigentlich verboten nach dem Spiel. Alles gut, war jetzt auch nur so ein kleiner Scherz am Rande. Ja, 13 Spieler werden den Verein verlassen, 8 Spieler bleiben. Und wir wollen nach der nächsten Musik mal drauf schauen, wer denn geht und wer bleibt. Und was zum einen der sportliche Leiter Henning Grieselmann, dann Janik Sieger-Kewitsch, Kai Kaisis und Tilo Steffens gesagt haben zu ihrer Zukunft oder auch nicht.

0: Ja, BSV Kickers Emden, vorletztes Saisonspiel. In der kommenden Saison, da will man sich ja professioneller aufstellen und wird in den Profibereich wechseln. Es wird vormittags und nachmittags trainiert und das können natürlich viele, viele Spieler verständlicherweise aus dem jetzigen Stamm nicht mittragen, die einen Beruf haben, die Familie haben. Und so werden 13 Spieler den Verein verlassen, teilweise mit einem weinenden Auge. Also den Verein verlassen werden Tito Steffens und Marvin Eilers, die Urgesteine, dann Dennis Engel, der wechselt zum SV Wilhelmshaven. Janek Sidakevic, der wird uns gleich im Interview erklären, wo er hingeht. Mika Eickhoff geht zurück in den Bremer Raum. Er tritt dort eine Stelle bei der Polizei an oder wird dort ausgebildet und wird dann mit Sicherheit auch einen adäquaten Verein in Bremen finden. Tobias Steffen wird den Verein verlassen. David Schiller auch Richtung SV Wilhelmshaven. Moritz Schulze, der Torhüter, während der Winterpause gekommen, geht ebenfalls, so wie Julian Stör, Martin Schmidt, Felix Göttlicher, Emanuel Adu und Kai Kaisis, auch den haben wir im Interview. Der geht auch zum SV Wilhelmshaven, wird uns gleich selbst schildern. 8 Spieler bleiben, das ist einmal Luca Petzold als Torhüter, dann Fabian Herbst, Per Mahnke, Bent Andresen, dann Ayukayo Mengot, dann Michael Ikwe, Nick Stepanchev und Theo Schröder. Und darum wird eine neue Mannschaft gebastelt. Und ich hatte Gelegenheit, nach dem Spiel kurz mit dem sportlichen Leiter Marianne Grisselmann zu sprechen. Und der sagte mir Folgendes.
1: Marianne Grisselmann, jetzt bei mir das letzte Heimspiel der Saison, das vorletzte Saisonspiel. Fest steht, 13 Spieler werden den Verein verlassen, 8 Spieler bleiben. Das ist Fakt jetzt. Wie sehen die Planungen für die kommende Saison aus?
2: Ja, erstmal war es, glaube ich, auch nochmal ein würdiger Abschied für jeden, der hier dabei war. Spieler haben ja auch eine große Reise mit uns zusammen gemacht die letzten 3 Jahre, manche sogar noch länger. Von daher war es wichtig, dass wir heute den Spielern nochmal einen würdigen Abschied auch bescheren. Ja, aber wie es im Fußball so ist, jetzt geht es halt weiter. Wir müssen den Blick nach vorne richten. Wir haben auch klare Ziele mit dem Verein. Wir wollen uns professionalisieren, wir wollen die nächsten Schritte gemeinsam gehen. Dazu gehört halt auch mal ein Umbruch. Ich hätte auch gerne noch einen Tito Steffens bei uns gehabt, aber so ist es nun mal im Fußball. Es ist immer nicht ein Wünsch-dir-was-Konzert. Also von daher müssen wir jetzt ganz konzentriert auf die neue Saison achten. Wir haben jetzt schon viele Pläne. Wir haben basteln eifrig am neuen Kader und wir sind recht zuversichtlich, dass wir auch eine erfolgshungrige Mannschaft auch in der nächsten Saison hier in Emden auf dem Platz haben werden.
1: Also bislang sind ja noch keine Namen durchgesickert von den neuen.
2: Aber wir arbeiten noch. Ja, wir fängt jetzt das Transferfenster, fängt jetzt erst so richtig an. Am Ende des Tages wollen viele Spieler jetzt sich erst entscheiden, wo es hingeht. Dementsprechend sind wir jetzt gerade in vielen Gesprächen und ich bin, wie gesagt, zuversichtlich, dass wir auch am Ende eine schlagkräftige Truppe auf die Beine stellen.
1: Ja, so wie ich Henning Grisselmann kenne, wird er das auch schaffen. Danke, Henning.
2: Danke dir.
0: Ja, und Janek Sidakevic, der war bei meinem Kollegen Johann Dirksen am Mikrofon, was er gesagt hat. Hier sein Statement.
3: Ja, für mich geht es Richtung Garrel, BV Garrel, ein sehr ambitionierter Landesligist, der noch Chancen hat auf den Aufstieg in die Oberliga. Ich werde dieses Jahr 30, ich baue ein Haus, da geht es eher Richtung Familienplanung, ich bin in Vollzeit am Arbeiten und da wandern die Prioritäten vielleicht aufs Private, ne? Aber ich hatte hier eine geile Zeit, die geilsten hatte ich schon in der Zeitung erwähnt, die geilsten 3 Jahre, die ich fußballtechnisch hatte und bin natürlich sehr, sehr dankbar jetzt auch.
4: BV Garrel hast du erwähnt, wer wird da noch erscheinen von den Kickers-Spielern eventuell?
3: Oh, bis dato
4: oder weißt du, wo die anderen hingehen?
3: Ja, also man hatte jetzt den einen oder anderen schon in den Medien gelesen, der geht Richtung Wilhelmshaven, genau, Engel kommt da gerade.
4: Ja.
3: Aber ich bin bis dato der Einzige, der Richtung BV Garrel geht. Ich denke, das bleibt auch so, gerade von der Entfernung her, ich komme aus der Region. Bin da heimatnah und
0: Ja, und was Tito Steffens und auch Kai Kaisis gesagt haben, das erfahren Sie nach der nächsten Musik.

0: Ja, müde waren die Spieler des BSV Kickers nach dem Spiel eigentlich nicht. Und die werden auch noch kräftig gefeiert haben, denke ich mal, mit den Fans und dem Webzelt. Aber alles vorbereitet, aufgebaut für die Spieler. Und zwei Spieler, die mit dabei waren, die haben wir jetzt noch im Interview mit Johann Dirksen. Kai Kaisis, Einstiegsfrage von Johann Dirksen war, und wohin geht Kai Kaisis und was hat er gesagt?
1: Ja, ich glaube, ich kann das sagen, jetzt inzwischen, es geht mit den paar Jungs aus der Mannschaft, werden wir den Weg Richtung Wilhelmshaven gehen und dort dann zusammen kicken. Freuen uns, dass es geklappt hat, dass wir auch mit ein paar Mannschaftskollegen rübergehen konnten im Block, sage ich mal, und da werde ich dann nächstes Jahr aufspielen.
2: Du meinst Dennis Engel und
1: genau.
2: Wen meinst du noch?
1: Dennis Engel, David Schiller.
2: Ja.
1: Und wir gucken mal, was noch kommt. Ne?
2: Ist denn da noch mehr Gerüchte, die man verbreiten kann?
1: Nein, also aktuell ist das natürlich so, dass hier bei Kickers für einige Jungs Schluss ist, hat man ja heute gesehen.
2: Ja.
1: Und dann sind natürlich viele auch auf der Suche. Die Jungs haben eine super Qualität. Hier gibt es jetzt im Umkreis auch nicht so viele Mannschaften, wo man hingehen könnte. Und dadurch ist es ja auch klar, dass die Jungs sich dann mit den Optionen beschäftigen. Und ja, dann kann man sich eigentlich auch ausmalen, um welche Jungs es sich handelt. Und einige davon sind auch im Gespräch.
2: Du bringst das also beruflich noch so aus dem Weg?
1: Mit dem Fußball das zu kombinieren?
2: Ja.
1: Auf jeden Fall, aber halt abends, ne? Und nicht vormittags. Und deswegen ist es für mich halt leider keine Option gewesen, dann hier zu bleiben, wie für die anderen Jungs auch. Wir wären halt gerne noch mit dem Kickers Emden den Weg weitergegangen, weil es uns hier gefallen hat. Aber wir konnten dann diesen Schritt dann einfach nicht machen mit dem Vormittagstraining. Ich glaube, man sieht vor allem in den letzten Spielen, was für eine Qualität wir haben. Und deshalb ist es schade. Aber genau.
2: Die gesamte Saison war ja durchwachsen. Es fing gut an und wurde etwas da. Dann kam der kleine Einbruch und am Schluss war es wieder die Kickers-Mannschaft, die die Zuschauer sehen wollten.
1: Ja, richtig. Ja.
2: Woran hat es gelegen zwischen beiden Zeiten?
1: Ja, ist eine gute Frage. Wir waren halt einfach nicht so konstant genug. Ne? Ich glaube, man sieht gerade, wie ich jetzt vorhin auch schon gesagt habe, gerade am Ende sieht man, was für eine Qualität wir haben.
2: Ja.
1: Und Erwartungen waren hoch vor der Saison. Und ja, vielleicht haben wir da einfach einen Ticken zu lange gebraucht, um uns zu finden. Und dann ist man dadurch vielleicht auch noch einfach einen Ticken unkonstanter, als wenn man sich halt schon ein Jahr lang oder zwei Jahre lang kennt. Ne?
0: Ja, das war Kai Kaisis, also SV Wilhelmshaven. Die rüsten mächtig auf, wollen mit Gewalt in die Regionalliga. Wir werden sehen, ob es bei ihnen klappt. Sind ja einige Gespräche, auch wer im Hintergrund arbeitet, aber dazu wollen wir hier keine Stellungnahme abgeben, weil es dann reine Spekulationen sind und an denen wollen wir uns nicht beteiligen. Ja, Tilo Steffens, das Urgestein. 16 Jahre lang hat er für den BSV Kickers Emden gekickt, 415 Pflichtspiele absolviert, 240 Mal ins Tor getroffen. Und Johann Dirksen wollte auch von ihm natürlich wissen, in welche Richtung es denn mit ihm geht. Aber hat er das rausgelassen? Hören wir mal rein.
3: Ja, ich glaube, wenn man das so verfolgt hat, man ist in der Landesliga gestartet, man endet jetzt hier in der Regionalliga, letztes Jahr Vizemeister geworden, man hat schon irgendwie an der Tür zur dritten Liga geklopft, so leicht. Ich glaube, man hat hier schon eine ordentliche Entwicklung mitgemacht die letzten Jahre. Und ja, darauf bin ich einfach stolz und dass ich dazu beitragen konnte, jetzt wieder Kickers wieder dahin zu bringen, wo sie auch hingehören in meinen Augen, in den professionellen Bereich. Und ja, da habe ich immer versucht, meinen Teil zu beizutragen und ich glaube, das ist mir auch sehr, sehr gut gelungen.
2: Aber diesen Weg kannst du nicht mitgehen, beruflich nicht.
3: Diesen Weg jetzt, genau, den jetzt eingeschlagen wird, bin auch nicht mehr der Jüngste, dass man da jetzt alles auf eine Karte setzt, kann ich leider nicht mehr machen und ja, auf der einen Seite schade, wäre es vielleicht ein paar Jahre eher gekommen, wird es vielleicht nochmal klappen, aber wie gesagt, ist alles gut, ich bin mit mir sehr, sehr im Reinen und bin stolz auf die Leistung, die ich hier für den Verein gebracht habe.
2: Ja, wie geht's weiter? Hast du schon was im Auge, was jetzt kommt?
3: Ja, Optionen sind da, definitiv. Aber ich habe mich noch nicht festgelegt. Das wird jetzt so die nächsten Wochen passieren. Ich wollte jetzt mit Kickers, weil der Fokus ist erstmal drauf, die Saison vernünftig zu Ende zu bekommen. Und dann werden wir mal sehen, was die neue Saison bringt.
2: Ja, ich habe vorhin mit Kai gesprochen, Kai Kaisis, und der sagte mir, wir gehen zu dritt nach Wilhelmshaven. Ist das eine Option für dich?
3: Ja, Wilhelmshaven sind jetzt natürlich an einigen Spielern dran, die wissen, was hier passiert, dass einige jetzt den Verein verlassen werden. Und klar, waren da auch Kontakte da, ist Kontakt steht noch und ja, das kann ich dementieren, aber ich auf jeden Fall auch noch nicht zustimmen.
2: Aber es gibt auch noch Vereine im Umkreis, die jetzt Landesliga spielen. Ich denke da an eure Nachbarn hier in Pilsdorf. Was ist damit?
3: Ja, wie gesagt, also ich glaube, es hat sehr, sehr viele Gespräche gegeben in den letzten Wochen, die sich da gemeldet haben. Und wie gesagt, ich kann jetzt nichts dementieren, nichts zustimmen hier. Und darum, ich möchte jetzt halt erstmal die Zeit hier für Kickers nochmal genießen, noch einen schönen Abend haben. Und die nächsten Wochen wird man dann wahrscheinlich sehen, wo okay. Die Reise hingeht.
0: Tja, da konnte man schon was raushören oder auch nichts raushören. Johann, du kennst den Jungen ja besser. Du kommst aus dem direkten Umfeld seiner Familie. Hast du was rausgehört?
4: Ich habe nichts rausgehört. Weil ich ihn kenne, also sein Vater ist ein Kollege von mir. Wir haben zusammen Fußball gespielt in Aale. Reno, mein Vater und ich, aber naja, auch die Eltern, er spricht nicht drüber, sagte man mir. Ich habe natürlich auch mit Vater und Mutter gesprochen, aber Tino kommt dann nicht raus und auf jeden Fall will er weiter Fußball spielen, das hat er gesagt, nur wo es hingeht, das hat er nicht rausgelassen.
0: Na gut, das muss man dann auch so akzeptieren, aber wir werden es dann in den nächsten Wochen erfahren. 16.28 Uhr haben wir es jetzt inzwischen und gleich geht's weiter mit dem aktuellen Tagesgeschäft.

0: Ja, für uns geht wieder nach Mühlen. Dort ist der Torsesen zu Gast. Heiko Ferdermann ist mitgereist und 1-0 stand es in der letzten Schalte. Heiko, ist doch etwas passiert?
1: Ja, gerade wieder. Das 5-0. Ja, nach dem Elfmeter in der ersten Minute, in der 39. Minute, das 2-0, eine scharfe Reingabe von der linken Seite durch Christoph Westermann. Und ja gut, der Benjamin Willen bringt und der Coutil gehen zum Ball hin, der Stadionsprecher hatte sein Eigentor. Ich habe es von Weitem nicht gesehen, ob der Brillenbrecher dran war oder Rempo. Und in der 56. Minute ein Eigentor von Hanno Gerdes vom 3-0. Das 4-0 in der 70. Minute durch Jan Bleiber. Jetzt habe ich eben in der 74. war das 5-0. Jetzt habe ich da beim Telefonat den Torschützen nicht mitgekriegt.
0: Okay, Heiko, schlimm ist es nicht. Das sind Torschützen nicht mit. Schlimm ist es für den Torsesens, dass er heute wahrscheinlich keine 3 Punkte einfahren kann.
1: Das wahrscheinlich nicht mehr, nee.
0: Gut. Wie siehst du die letzten Saisonspiele? Ist da noch was drin für euch?
1: Ja, gut, rein rechnerisch ist noch alles drin. Und bloß wir müssen dann, im Prinzip kann man ja schon sagen, alle vier restlichen Spiele gewinnen.
0: Ja, ihr spielt auch nochmal gegen Papenburg.
1: Mittwoch gegen Papenburg.
0: Ja, dann spielen
1: dann
0: wir
1: Sonntag drauf gegen BV Gaddel.
0: Ja, richtig. Aber BV Gaddel, ja, die sind auch oben angesiedelt, aber auch nicht immer so konstant. Da müsste auch schon was für euch drin sein, wollen wir hoffen.
1: Also drin ist immer was. Wir sind zwar, muss man sagen, ein bisschen verletzungsbedingt gebeutelt, aber nichtsdestotrotz haben wir eine Mannschaft mit, die auch Fußball spielen kann. Aber wie gesagt, es sind hier so ein bisschen an unsere Grenzen gekommen.
0: Ja, das kann man dann sagen, für die Bezirksliga seid ihr dann zu stark und für die Landesliga reicht es nicht ganz.
1: So ist es sicherlich bei vielen Mannschaften, wenn nicht das dicke Geld da ist, dann ist es bei vielen Mannschaften so, und das sieht man ja auch in den letzten Jahren schon, dass die meisten oder meist fast alle Aufsteiger gleich wieder absteigen. Und bei fünf Absteigern in der 16er Staffel ist natürlich brutal hart.
0: Einhauen und stechen, ja. Heiko, wir danken dir für deine Berichterstattung und wir wollen hoffen, dass ihr dann gut nach Hause kommt und dass die Niederlage nicht so noch weiter ausgebaut wird.
1: Okay.
0: Dankeschön, Heiko Ferdermann.
1: Jo, tschüss.

0: Wir kommen dann zum nächsten Partie in der Landesliga. Das ist Blau-Weiß Papenburg gegen FC Schüttorf 09. Und Jakob Krause-Heiber ist dort vor Ort und wird uns schildern, wie das Spiel verlaufen ist und wie das Ergebnis zurzeit ist.
1: Ja, moin. Also, wir haben jetzt 83 Minuten gespielt. Inzwischen steht es 4:1 für uns. Und sehen eigentlich eine relativ muntere Partie. Beide Mannschaften machen auch so ein bisschen auf. Wenn man jetzt mal die hochkarätigen Chancen zählt, würde ich sagen, müsste es hier 6 oder 7-2 stehen. Steht aber 4-1, von daher aktuell eigentlich ein ganz ungefährdeter Sieg, würde ich sagen. Aber wie gesagt, sind auch noch 7 Minuten zu spielen.
0: Ja, Jakob, dann ist die Saison ja, für euch, ihr hattet ja höhere Ziele, sag ich mal. Ist das nicht so gut gelaufen oder ist sie zufriedenstellend verlaufen?
1: Ja, am Ende des Tages lügt so eine Tabelle nicht. Jetzt wird hier gerade nochmal im Stadion lauter. Stein Hensema gibt nach langer Kreuzbandverletzung sein Comeback und kriegt jetzt hier nochmal 6-7 Minuten Spielzeit. Das ist natürlich eine schöne Sache. Nee, aber alles in allem natürlich, wenn man vor der Saison ein Ziel hat, möglicherweise auch bis zum Schluss oben mitzuspielen, dann so ein bisschen am Ende in zwei, drei Spielen da so ein bisschen federn lässt, dann kann man sagen, okay, haben wir vielleicht unser Ziel nicht erreicht. Alles in allem muss man aber auch sagen, wenn wir am Ende irgendwo unter den ersten 3, 4 landen, dann kann man sicherlich nicht von einer enttäuschenden Saison sprechen. Und für so einen Sieg oder beziehungsweise für so einen Titelmeisterschaft mit Aufstieg gehört am Ende auch ein Stück weit auch das Quäntchen Glück. Und das muss man sich auch verdienen. Und wir haben am Ende des Tages müssen wir einfach mit dem zufrieden sein, was wir haben, weil da vielleicht andere Mannschaften auch einen Ticken mehr für getan haben als wir.
0: Das können wir so stehen lassen, Jakob. Alles Gute für die Blau-Weißen aus Papenburg und am nächsten Sonntag hören wir uns vielleicht wieder.
1: Super, machen wir so.
0: Okay, danke.
1: Jo, tschüss.

0: Ja, unsere nächste Station lautet Pevsholm gegen TV Bunde. Dort ist Heiner Wolter vor Ort und 2:0 stand es in der ersten Halbzeit, als wir da hingeschaltet haben. Heiner, was ist Neues passiert?
1: Ja, wir haben vor der Pause noch das 3:0 gemacht. Dann war auch Halbzeit. Mittlerweile steht es 3:1 durch ein, ja, eine Chance war es, ein Schuss von der Mittellinie, Torwart stand zu weit vom Tor. Mit dem Wind im Rücken fiel er dann rein. Dumme 3:1, wir spielen nach wie vor auf ein Tor, aber wir tun uns eigentlich momentan doch etwas schwerer und lassen auch einfach zu viel liegen. Somit steht es eigentlich immer noch 3:1.
0: Kann man so merken, dass ein bisschen die Luft bei euch ein bisschen raus ist, dass der Druck nicht mehr so da ist, jetzt unbedingt da siegen zu müssen oder zu punkten?
1: Ja gut, wir wissen ja, wir haben vom Ergebnis aus Berlinghausen gehört, dass Dosenbeck gewonnen hat. Das heißt, wir müssen nach wie vor unsere Spiele gewinnen, um das Bestmögliche am Ende der Saison zu erreichen.
0: Ja gut, aber das sollte eigentlich klappen, so wie das aussieht, denn ihr habt sicher schon für die Landesliga geplant.
1: Ich sag mal, mit der Landesliga plant man sicherlich, wir planen zweigleisig, aber natürlich hat man den Hinterkopf, aber Ziel ist es erstmal jetzt die nächsten Spiele zu gewinnen, um dann auch dorthin zu kommen.
0: Ja, Heiner, das ist richtig, so wie du sagst, und das wollen wir natürlich das Beste hoffen, dass es dann auch klappen wird. Heiner, danke schön für deine Berichterstattung von der Partie TuS Pevsholm gegen TV Bunde.
1: Ja, gerne.

0: Ja, in Südneuland findet das Kellerduell gegen Germania Leer statt. 1:1 stand es dann nach der letzten Schalte. Frank Honken ist dort vor Ort und wird uns schildern, ob was passiert ist. Frank, bitteschön.
1: Ja, Anfang zweiter Halbzeit, es steht jetzt 1:2 leider. Rückpass von uns gegen die Ecke, selbstverschuldet, Eckball und Kopfball. Da fiel das in der 52. Minute das 1:2 gegen uns. Wir sind noch im Spiel, ist gerade Ecke für Lea.
0: Wie lange habt ihr noch?
1: Das ist ein bisschen Nachspielzeit jetzt anfangen, war eine Verletzung, Torwartwechsel bei uns. Ja, okay, ist geklärt. Torwart hat den Ball, ja. Ja, es müssen noch so 4-5 Minuten sein, Nachspielzeit. Wie gesagt, im Moment sieht es nicht danach aus, als ob wir noch ein Tor ziehen werden, leider.
0: Ja, dann hat Germania Leer jetzt, ich habe die Tabelle natürlich vor mir, du nicht, 20 Punkte.
1: Joel, 1:3, über rechts gekommen, Flanke nach innen, Volley abgenommen, das 1:3 für Germania Leer.
0: Ja, ich habe eben angefangen und gesagt, Germania Leer hat dann 20 Punkte mit diesem Sieg. Ihr habt 21, dann kommt es auf die letzten Spiele an. Gegen wen spielt ihr noch?
1: Also wir haben jetzt am Mittwoch noch FC Norden.
0: Als Derby?
1: Am Wochenende Bunde zu Hause und das letzte Auswärtsspiel in Ehrhofe.
0: Ja, da müssten noch ein paar Punkte her, um dann euch da unten rauszuholen, genau wie Germania Leer. Die wollen alle raus. So sind sie. Ja, die liegen 2:0 gegen SV Hage zurück. Also auf Nachbarschaftshilfe können wir in der Beziehung hoffen.
1: Nee, gar nicht mehr. Leer hat ja noch 2 Spiele weniger. Wenn sie davon noch eins gewinnen.
0: Wir gucken mal, wie es weitergeht, Frank.
1: Ich glaube, das war's.
0: Okay, Frank, danke schön für deine Berichterstattung und alles Gute für dich und deinen Verein. Dankeschön.
1: Ja, danke schön. Tschüss.
2: Ja, und wir haben ja das Ergebnis oder das Zwischenergebnis aus Pevsum. 3:1 führt der TuS Pevsum und das verleitet mich nochmal dazu, auf den Ostfriesland Cup zu schauen. Da wäre Bunde raus bei der derzeitigen Situation aufgrund des schlechteren Torverhältnisses. Wäre der FC Norden mit 31 Punkten, Blau-Weiß Borsum 31 Punkte auf Platz 8 und 9. Der TV Bunde Platz 10, die Sportvereinigung Aurich heute auch verloren, hat 28 Punkte, aber die wollen da auch noch mit rein. Man darf gespannt sein, da wird es noch so richtig spannend in den letzten Spielen, wer es denn nun da wohl reinschafft.

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1: Ich bin Thomas Bleskin. Nach der Ankunft des Hunter-Virus-Schiffs Hondius in Teneriffa hat die Aktion zur Rückführung der Insassen in ihre Heimatländer begonnen. Den Transport der betroffenen Deutschen würden die Niederlande übernehmen, teilte das spanische Gesundheitsministerium mit.
2: Der Flieger landet auf dem Militärflughafen in Eindhoven und obwohl die Deutschen wie alle anderen Passagiere auch keine akuten Krankheitssymptome zeigen, werden sie vom Airport mit einem speziellen Infektionsrettungswagen in einem sogenannten Sonderisoliertransport nach Frankfurt gebracht. Für sie und die anderen Passagiere ist die Sache damit aber noch nicht durchgestanden. Wegen der langen Inkubationszeit werden sie möglicherweise noch wochenlang in Quarantäne bleiben müssen. Ein holländisches Ehepaar und eine deutsche Frau waren auf dem Kreuz Schiff durch das Hunter-Virus gestorben. Uli Reitinger, Nachrichtenredaktion.
1: Kreml-Chef Wladimir Putin hat den seit langem mit ihm befreundeten Altkanzler Gerhard Schröder als Vermittler im Krieg zwischen Russland und der Ukraine ins Spiel gebracht. Obwohl sich die USA um Vermittlung bemüht hätten, könne er sich von europäischer Seite Schröder als Vermittler vorstellen, sagte Putin in Moskau. In der Bundesregierung stoßen die Aussagen auf Skepsis. Aus Regierungskreisen in Berlin hieß es, man habe die Äußerungen zur Kenntnis genommen. Trotz einer geltenden Waffenruhe ist Kuwait von mutmaßlich iranischen Drohnen angegriffen worden. Die Streitkräfte hätten dort heute früh mehrere feindliche Drohnen im eigenen Luftraum entdeckt und darauf reagiert, hieß es aus dem Verteidigungsministerium. Auch die Vereinigten Arabischen Emirate meldeten neuen Beschuss.
3: Aus dem Iran gab es zunächst keine Bestätigung. Im Krieg zwischen dem Iran und den USA wurden die Golfstaaten immer wieder zum Ziel, weil dort unter anderem wichtige US-Militärstützpunkte und Botschaften liegen. Kuwait und die Emirate wurden besonders stark angegriffen. Die Waffenruhe ist nun fragil. Die USA hatten dem Iran einen Vorschlag zum Ende des Krieges unterbreitet. Eine Antwort aus Teheran steht aber noch aus. In der Absichtserklärung geht es unter anderem um Vereinbarung zur Zukunft der Straße von Hormuz und um Irans umstrittenes Atomprogramm. Miriam Schmidt, Istanbul.
1: Berlins regierender Bürgermeister Kai Wegner fordert eine Senkung der Mehrwertsteuer auf Lebensmittel. Grundnahrungsmittel müsse sich jeder leisten können, die Mehrwertsteuer darauf daher deutlich reduziert werden, sagte der CDU-Politiker bei der Eröffnung des DGB-Bundeskongresses in Berlin. Wegner mahnte zugleich eine nachhaltige Senkung der Energiekosten an.
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1: Zum Wetter, die aktuelle Vorhersage des Deutschen Wetterdienstes im Osten und Südosten aufgelockert, sonst viele Wolken, Schauer und Gewitter. Die können vor allem im Südwesten kräftiger ausfallen. Die Höchstwerte liegen zwischen 13 Grad an der Nordsee und 26 Grad in Niederbayern. Der Montag startet dann zumeist stark bewölkt bis bedeckt, vielerorts kann es nass werden. Zwischen Alpenrand und Lausitz teils kräftige Schauer und starke Gewitter. Im äußersten Norden und Nordwesten anfangs noch trocken, 9 bis 20 Grad werden es höchstens.
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1: Ja, das ist zum einen Lena Düff, das ist Johann Dirksen, ich bin André Kaut. Eine Stunde sind wir noch für Sie da. Gleich gibt es einige interessante Berichte. Das, was so unter der Woche passiert ist. Und Sie bekommen natürlich gleich gegen 17:30 den Ergebnisblock. Dort alle Ligen zusammengefasst. Und ab 17 Uhr spielt der OHV Aurich, bei diesem noch nicht angepfiffen, gegen den VfL Friedenbeck das Saisonfinale. Das letzte Spiel für die Aurich in dieser Saison. Sie stehen gut über dem Strich und ja... Wie es dann in der kommenden Saison weitergeht, da darf man gespannt sein. Schön, dass Sie eingeschaltet haben. Moin zusammen.
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0: Ja, wir schauen in die Landesliga. TuS Esens leider heute unterlegen. Grün-Weiß-Mühlen schlägt den TuS Esens 5:1. Und die zweite ostfriesische Mannschaft, die auch unten mit drin steht, das ist Grün-Weiß-Virl. Aber die haben sich noch längst nicht aufgegeben. Seit Trainer Claudio Castro da ist, geht's aufwärts mit den Grün-Weißen. Und er sagte vor dem Freitagsspiel gegen den Tabellenführer Vorwärts Nordhorn: Das wird unser leichtestes Spiel, weil uns keiner auf der Rechnung hat. Ob diese Rechnung aufgegangen ist, das sagt Ihnen jetzt Lena Düff.
1: Welch ein Lebenszeichen im Abstiegskampf. Fußball-Landesligist Grün-Weiß-Virl hat am Freitagabend den Tabellenführer Vorwärts Nordhorn überraschend mit 4:1 besiegt und seine Chancen auf den Klassenerhalt gewahrt. Wir sind wieder da. Kompliment an die gesamte Mannschaft. Auch wenn uns viele schon abgeschrieben hatten, sind wir noch enger zusammengerückt. Ich bin guter Dinge, dass wir die Klasse noch halten können, sagt Vierels Claudio Castro nach dem Heimspiel am Freitag. Schon zur Pause hätten die Viereler gegen Vorwärts führen müssen. Die Ostfriesen waren gut und griffig im Spiel, hatten einen Chancenplus zur Pause. Das Viereler Ausgleichstor hatte Dasso nach Vorarbeit von Felix Karius erzielt, nachdem die Nordhorner überraschend in Führung gegangen war. Vierel spielte auf Abseits, doch die Falle schnappte nicht zu. Stattdessen nutzte Torjäger Christopher Hölscher die Chance zum 0:1. Die Halbzeitpause brachte keinen Bruch ins Vierel-Spiel, im Gegenteil. Die Castro-Elf stellte die Weichen schnell auf Sieg. Dabei nutzte Michael Olbries nach einer Ecke einen Nordhorner Torwartfehler zum 2:1. Beim 3:1, 5 Minuten später, zündete Dasso auf der Außenbahn den Turbo. Seine Hereingabe fand Finn Dierks, der wuchtig abschoss und traf. Danach zog sich Virl etwas zurück, doch große Gefahr strahlte der Tabellenführer nicht aus. Die Grün-Weißen verteidigten aufmerksam und kamen immer wieder zu Umschaltaktionen. Vor allem Dasso hatte einige Male das 4:1 auf dem Fuß, das nach einem weiteren Torwartfehler nach einer Ecke fiel.

Letztes Saisonspiel für den OHV Aurich in der dritten Handballliga. Zu Gast ist der VfL Fredenbeck. Derzeitiger Spielstand nach 12 Minuten 8:8.

0: und 20 und wir blicken jetzt in die Bezirksliga. Da war Freitag ein Spiel, Tora Westrauderfehn gegen Blau-Weiß Borsum und gleichzeitig halten wir immer mal die Tabellen der Ostfrieslandliga und auch der Bezirksliga im Auge. Auf dem einfachen Grund, es geht ja um den Ostfriesland Cup und Blau-Weiß Borsum ist noch mit in der Verlosung und Tora Westrauderfehn, und ich denke mal, die dürften so ziemlich mit dabei sein, aber das Ganze können Sie selbst beobachten, wird immer permanent aktualisiert, wenn die neuen Endergebnisse vorliegen, gehen Sie aber auf die Seite ostfrieslandcup.de oder ostfriesland-cup.de auf der Startseite. Dort ist die Tabelle von der Bezirksliga und auch von der Ostfrieslandliga und die Vereine, die momentan mit dabei sind, die sind farblich markiert. So, das dazu und jetzt zum Spiel Tora Westrauderfehn gegen Blau-Weiß Borsum. Am Freitagabend fand das Ganze statt. Wie es ausgegangen ist, erzählt Ihnen jetzt Lena Düff.
1: Fußballbezirksligist Tora Westrauderfehn besiegte am Freitagabend SV Blau-Weiß Borsum durch Treffer von Jonte Marx in der 4. und Sönke Westling in der 48. Minute jeweils per Kopfball. Dadurch verbesserte sich die Mannschaft von Trainer Rainer Sinning zumindest bis Sonntag um 2 Plätze auf Rang 4. Über den verdienten Sieg freute sich natürlich auch der Coach. Besonders mit der ersten Halbzeit bin ich sehr zufrieden. Wir hätten zur Pause auch schon höher führen können. Nach der Pause hat die Konzentration zwar etwas nachgelassen, aber richtig zugelassen haben wir durch den Gewinn der entscheidenden Zweikämpfe bis zum Schluss für fast nichts. Die Gastgeber machten in einer temporeichen Begegnung mit vielen Zweikämpfen von Beginn an Druck. In der 4. Minute flankte Jasper Weber nach einem schnell ausgeführten Einwurf scharf vors Tor. Jonte Marx stand goldrichtig und köpfte den Ball zur frühen Führung über die Linie. Wie schon zu Beginn des Spiels führte auch nach Wiederanpfiff der erste Fähnchenangriff zum Tor. Eine weite Flanke von Mansold konnte Westling ungehindert einköpfen.

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1: Ja, und gleich springt die Uhr ganz genau auf 17.30 Uhr. Sind wir richtig pünktlich heute mit dem Fußballblock. Die Endergebnisse der einzelnen Ligen, beginnend mit der regionalen Liga Nord. Drei Spiele fanden statt am heutigen Nachmittag. Phoenix Lübeck besiegt Altona 93-2:1. Der Bremer SV und VfB Oldenburg trennen sich 2:2. Und FC St. Pauli 2 gegen Hamburger Sportverein 2. Dort gab es ein 1:1 Unentschieden. Dann geht's rein in die Oberliga. Da gab es 4 Spiele am heutigen Nachmittag. Lupo Martini Wolfsburg gewinnt gegen den Hislinger SC 2:1. Lüneburger SK schlägt den SV Wilhelmshaven 2:1. TuS Bersenbrück unterliegt Germania Egesdorf Langreder mit 2:3 und FC Verden gewinnt gegen Meppen 2 mit 3:2. Ja, nach der Niederlage von Hieslingen ist jetzt Germania Egesdorf Langreder auf dem Relegationsplatz und Meister seit gestern ist Atlas Delmenhorst. Glückwunsch nach Delmenhorst, die spielen in der kommenden Saison wieder gegen den BSV Kickers Emden und bringen erfahrungsgemäß jede Menge Zuschauer mit. Dann machen wir weiter mit der Landesliga. Da haben wir folgende Resultate. SFN Vechta SV Bevern 2:0. VfL Oldenburg, Eintracht Nordhorn 4:3, Blau-Weiß Papenburg, Schüttorf 09 4:2, Grün-Weiß Mühlen gewinnt gegen den TuS Esens 5:1, der SC Melle 03 schlägt den TV Dinklage 7:0 und der SV Brake gewinnt gegen den VfR Foxtrupp 3:0. Ja, das lohnt sich natürlich jetzt mal auf das untere Tabellenbild zu schauen. Grün-Weiß-Virl 26 Punkte, also noch 4 Punkte vom ersten Nicht-Abstiegsplatz entfernt. Ein Spiel weniger als Blau-Weiß-Lohne 2. Die stehen dort momentan, aber auch Brake 30 Punkte, nur das schlechtere Torverhältnis. Virl 26 Punkte, SFN Vechta 24 Punkte, Esens 23 Punkte und abgeschlagen VfR Foxtrupp mit 11 Punkten. Beweist natürlich auch, wie wichtig der Sieg von Grün-Weiß-Virl war, weil auch die Mannschaften, die unten stehen, regelmäßig punkten. Dann geht es weiter mit der Bezirksliga. Da geben sich TuS Bevsum und auch der SV Große Feen keine Blöße. Die Spiele von heute: Sportvereinigung Aurich unterliegt Concordia Ehrhofe 3:4. SV Wallinghausen verliert gegen den SV Große Feen 2:3. Der TuS Bevsum gewinnt gegen den TV Bunde 3:1. Süderneulander SV Germania Leerstand ist kurz vor Schluss 1:3. Und der SV Hage besiegt den TuS Hinter mit 2:0. Der Bevsum zieht oben einsam seine Kreise, 74 Punkte, gefolgt vom SV Große Feen 66 Punkte. Nach wie vor ohne Niederlage ist der TuS Bevsum und ich denke mal, das könnte schon mal das Saisonziel sein, ungeschlagen die Liga zu beenden und dann den Aufstieg zu feiern. Ja, unten wird es ganz spannend, ganz interessant. Da kann sogar noch der Sport SF FA Wiebelsum mit reinrutschen. 26 Punkte auf Platz 12. 13. TuS Hinte, 22 Punkte. 14. Süderneuland, 21 Punkte. Germania Leer, erster Abstiegsplatz. Jetzt 20 Punkte durch den heutigen Sieg. Und Germania Wiesmoor als Schlusslicht 15 Punkte. Also da ist noch Spannung pur angesagt. Und dann habe ich jetzt noch zum Abschluss die Ostfriesland-Liga mit folgenden Resultaten von heute. Der TuS Strudden gewinnt gegen FC Lokwart 1:0. Jeringsfeen schlägt die Verbunde 2:0. Der Holter SV unterliegt Ostfriesia Mordorf 0:5. Hier Ostfriesia Mordorf jetzt plötzlich im Aufwind, nachdem Andreas Üsker die Mannschaft übernommen hat als Trainer. Fortuna Feenhusen im Derby gegen den VfB Plingen 3:5 und Concordia Sohusen unterliegt der LHV Hofel 2:4. Wie gesagt, seit gestern steht fest, dass Eintracht Ilo in der kommenden Saison in der Bezirksliga spielt. Tabellenplatz 2 momentan Friesenstolz Riepe 60 Punkte, 3. TuS Strudden 59 Punkte, Leerhafe Hofel kann es auch noch schaffen, 56 Punkte und dann RVV Plengen 51. Ich glaube, da ist der Zug abgefahren. Auf den Abstiegsplätzen zurzeit TuS Holtriem mit 16 Punkten, TV Bunde zweite Mannschaft 5 Punkte. Gefährdet nach wie vor auch die Spielgemeinschaft Rot-Weiß Emden, BSV Kickers Emden U23 mit 19 Punkten. Also da auch noch am Tabellenende Spannung pur.

0: 17.38 Uhr, die Sportzeit bei Radio Ostfriesland noch bis 18 Uhr. Ja, vor dem Spiel bei Grün-Weiß Mühlen gab es beim TuS Esens ein wenig Unruhe. Warum? Das erzählt Ihnen jetzt Lena Düff.
1: Mit normalen Resultaten kann der TuS Esens den Klassenerhalt in der Fußball-Landesliga nicht mehr bewerkstelligen. Denn von der Papierform her darf der TuS in den kommenden Spielen gegen die Spitzenteams von Grün-Weiß-Mühlen, gegen Blau-Weiß-Papenburg und BV Garel keinerlei Siege einkalkulieren. Also müssen Überraschungen her. Allerdings kann der Trainer aus Partygründen wieder nicht seine Bestbesetzung aufbieten. Vor einer Woche befanden sich etliche Akteure auf einem Junggesellenabschied. Diesmal heißt es für zwei Kicker Malle statt Mühlen. Ralf Backhaus hat für die Absage von Torhüter Robin Sigmar und Malte Ahrens wenig Verständnis. Party statt Abstiegskampf lautet die Priorität,

0: Ja, Halbzeit in der Auricher Sparkassen-Arena in der Begegnung war für Aurich VfL Friedenburg, Friedenbeck. Das letzte Spiel der Saison, die ja für Aurich nicht so besonders gut gelaufen ist, 13-16 ist der Halbzeitstand. Und dann haben wir noch einen Aufsteiger, der ja es geschafft hat und von einem ostfriesischen Trainer trainiert wird. Wer ist das? Und der Trainer und wer ist der Verein, der in die zweite Bundesliga aufgestiegen ist? So, jetzt habe ich es voneinander.
1: Der achte Aufstieg des VfL Osnabrück in die zweite Bundesliga trägt die Handschrift eines Ostfriesen. Der Esenser Timo Schulz führte die Niedersachsen vorzeitig in die zweite Liga und auch schon zur Drittligameisterschaft. Am 17. Juni 2025 stellte der VfL Osnabrück Timo Schulz nach einer turbulenten Saison mit Blick in den Abgrund und wundersamer Aufholjagd samt Rettung in der Rückserie als neuen Trainer für die Saison 2025/26 vor. Für mich war klar, dass ich hier nicht Trainer werde, um 2 Jahre die dritte Liga zu verwalten, teilte der Ostfriese damals auf dem Pressepodium mit. Dabei hatte er die Fantasie, mit dem VfL mittelfristig in die zweite Bundesliga zurückzukehren. Aber dass wir so eine Saison spielen und es direkt schaffen, das hatte natürlich auch ich nicht erwartet, sagt Schulz wenige Tage nach dem denkwürdigen Aufstieg in Wehen. Alle dürfen sich in der kommenden Saison nun auf die zweite Bundesliga freuen. Die Stadien werden größer.

besser die Gegner stärker, sagt Schulz, der sich dort auskennt. Nach ersten Trainerjahren in der Jugendabteilung des FC St. Pauli trainierte er die Braun-Weißen von Sommer 2020 bis Dezember 2022 in der zweiten Liga, führte sie fast in die erste Bundesliga. Solche Ziele setzt sich der VfL nun natürlich nicht, aber nur Überlebenskampf soll es auch nicht werden. Das ist nicht meine Herangehensweise. Ich traue uns zu, eine richtig gute Rolle zu spielen. Vielleicht so wie Elversberg. Dazu müsste der Club aber auch seine Leistungsträger halten, so Schulz.

17.52 Uhr. Das war's mit der heutigen Sportzeit für Sie. Heute im Studio Linda Düf, Johann Dierksen, ich bin André Kaut. Wir waren auch redaktionell für diese Sendung verantwortlich. Wir wünschen jetzt noch einen schönen Sonntagabend, guten Start in die neue Woche und am kommenden Sonntag, Punkt 15 Uhr, können wir uns dann wiederhören. Bis dahin, tschüss, bis dann.

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1: Ich bin Thomas Bleskin. Kreml-Chef Wladimir Putin hat den seit langem mit ihm befreundeten Altkanzler Gerhard Schröder als Vermittler im Krieg zwischen Russland und der Ukraine ins Spiel gebracht. Obwohl sich die USA um Vermittlung bemüht hätten, könne er sich von europäischer Seite Schröder als Vermittler vorstellen, sagte Putin in Moskau.
2: Putin sagte hier in Moskau, er glaube, dass sich der Krieg in der Ukraine seinem Ende zuneige. Er sei zu Gesprächen bereit. Es gebe in Europa kluge Menschen, die verstünden, dass eine dauerhafte Konfrontation mit Russland zu nichts führe. Dass nun Putin wieder seinen alten Freund, den früheren Bundeskanzler Gerhard Schröder, als möglichen Vermittler ins Gespräch für Verhandlungen bringt, dürfte Kritik auslösen. Erstens hat Schröder schon bei früheren Vermittlungsversuchen in dem Krieg nichts erreicht. Und zweitens ist der SPD-Politiker selbst weitgehend isoliert. Ulf Mauder, Moskau.
1: Nach dem vorläufigen Aus der umstrittenen 1.000-Euro-Prämie sucht die schwarz-rote Koalition nach neuen Entlastungen für Bürger. Im Fokus steht nun die geplante Einkommensteuerreform. Vor dem Koalitionsausschuss am Dienstag signalisierten Union und SPD Kompromissbereitschaft. Diskutiert werden unter anderem niedrigere Steuern für kleine und mittlere Einkommen, eine Senkung der Stromsteuer und Entlastungen bei der Pendlerpauschale. Der Sozialverband VdK hat die geplante Teilkrankschreibung für Arbeitnehmer kritisiert. Es werde für die Menschen einen hohen Rechtfertigungsdruck geben, sagte Präsidentin Verena Bentele dem Portal web.de News.
3: Krankgeschriebene Beschäftigte werden sich dann wohl häufiger rechtfertigen müssen, warum sie nicht wenigstens ein bisschen arbeiten können, kritisiert VdK-Chefin Bentele. Sie fordert statt der Diskussion, Bedingungen zu schaffen, unter denen Menschen gesund werden können und gerne zur Arbeit gehen. Den wohl hohen Krankenstand hierzulande hatte auch Kanzler Merz kritisiert. Deshalb soll es künftig die Möglichkeit zur Teilkrankschreibung mit 25, 50 und 75% der Wochenstunden geben, wenn Beschäftigte länger im Job fehlen. Katrin Müller, Nachrichtenredaktion.
1: Die Evakuierung des von einem Hantavirus-Ausbruchs betroffenen Kreuzfahrtschiffs Hondius auf Teneriffa läuft nach Angaben der spanischen Behörden reibungslos. Erste Passagiere wurden unter strengen Sicherheitsvorkehrungen ausgeflogen, darunter auch Deutsche. Die Weltgesundheitsorganisation betont, bei dem Erreger handele es sich ausdrücklich nicht um ein neues Covid. Und zum Fußball. Der SC Freiburg hat beim HSV 2:3 verloren.
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1: Zum Wetter die aktuelle Vorhersage des Deutschen Wetterdienstes im Osten und Südosten aufgelockert, sonst viele Wolken, Schauer und Gewitter. Die können vor allem im Südwesten kräftiger ausfallen. Die Höchstwerte liegen zwischen 13 Grad an der Nordsee und 26 Grad in Niederbayern. Der Montag startet dann zumeist stark bewölkt bis bedeckt. Vielerorts kann es nass werden. Zwischen Alpenrand und Lausitz teils kräftige Schauer und starke Gewitter. Im äußersten Norden und Nordwesten anfangs noch trocken. 9 bis 20 Grad werden es höchstens.
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6: Ciao, damit hallo, moin und herzlich willkommen zu einer Stunde Schlagermix am Sonntag. Und allen Müttern an dieser Stelle alles Gute zum Muttertag. Schön, dass Sie dabei sind und ich hoffe mal, dass sich alle Mütter heute hinreichend verwöhnt haben, oder? Wenn nicht, dann mache ich das jetzt mit einer bunten Palette von alten und neuen Schlagern. Mit dem Programm habe ich jetzt unter anderem von Roger Whittaker, Mighty Kelly, den Flippers, Johnny Hill, Großstadtengel und vielen, vielen anderen mehr. Und gegen 18:30 Uhr habe ich diesmal wieder zwei deutschsprachige Hits eingebaut, die das Motto und das Musikmotto der anschließenden Beautiful Sunday-Sendung betreffen. Und welches das Musikthema von Beautiful Sunday ist, das verrate ich Ihnen im Laufe der nächsten halben Stunde. Schon, ich wünsche Ihnen jetzt nun viel Spaß und gute Unterhaltung. Lehnen Sie sich zurück und jetzt kommt der Schlagermix am Sonntag. Los geht's!
7: Alles Liebe zum Muttertag! Alles Liebe.

0: Roger Whittaker, unverkennbar war das jetzt gerade gewesen, mit einem Song, den er 1982 veröffentlicht hatte, und zwar der Titel war »Wenn es dich noch gibt«. So, der nächste Song kommt vom heutigen Geburtstagskind, und zwar von dem deutschen Schlagerstar Roland Kaiser. Ja, und der feiert heute seinen 74. Geburtstag, und da kann man doch nur sagen, herzlichen Glückwunsch. Haben wir noch einen Tusch hier?
1: Happy Birthday to
0: geht doch, ne? Und falls Sie auch Geburtstag haben, liebe Zuhörer und liebe Mütter, dann mein herzlichen Glückwunsch an dieser Stelle, jawohl. Also, wie gesagt, Roland Kaiser, der feiert heute seinen 74. Geburtstag. So, mit Santa Maria hatte er 1980 seinen großen Durchbruch in der deutschen Schlagerszene. Und mit über 90 Millionen verkauften Tonträgern gehört er nach wie vor zu den erfolgreichsten Interpreten des deutschen im deutschen Schlagergeschäft. Tja, und das eigentlich bis zum heutigen Tage. Denn am Sonntag, den 21.06., ist er nämlich hier in Aurich auf dem Mehrzweckgelände in Tannhausen live zu Gast. Am 21.06. Das Konzert, habe ich mir sagen lassen, beginnt um 20 Uhr und Einlass ist ab 17.30 Uhr. So, und wenn Sie Glück haben, bekommen Sie ja noch ein paar Karten. Ich wünsche Ihnen viel Glück dabei. Ich weiß nicht, vielleicht ist ja noch was über, vielleicht ja. So, und aus seinem neuesten Album, Marathon, so heißt es, dass er jetzt 2026 veröffentlicht hat, hat er jetzt einen neuen Song herausgebracht. Und zwar ein Titelmelodie, Mein Kompliment, so heißt es, das Ding hier. Und zwar hier kommt Roland Kaiser.

Oh, die neueste Single von Mighty Kelly hat sie jetzt erst veröffentlicht, 2026, auch im Februar sozusagen. Und der neue Titel hieß jetzt sich Ich bin frei, frei. So, gleich gibt es im Schlagermix am Sonntag einen deutschsprachigen Vorgeschmack auf das, was in der kommenden Stunde bei Beautiful Sachen, in Sachen Musikthema gespielt wird. Tja, und einen englischsprachigen Vorgeschmack in der deutschen Schlagerwelt habe ich jetzt als Musikwunsch für Hannelore dabei. Denn sie wünscht sich jetzt für ihre Mutter zum Muttertag, Your Eyes Feel Just Like a Dream. Das ist ein englischer Titel. Auf Deutsch, deine Augen fühlen sich an wie ein Traum. Ist doch schön, oder? Ja. So, und der Song kommt von DJ Udo aus den Niederlanden. Ein englischsprachiger Song, aber schön im deutschen Schlagergenre sozusagen. Ja. Viel Spaß mit dem Titel als Musikwunsch.

Einfach klasse, muss ich sagen. Ich, wunderbar, dieser Titel. DJ Udio war das gewesen. Your Eyes Feels Just Like a Dream, so ist der Titel. Und das war ein Musikwunsch für Hannelore und die damit ihre Mutter grüßt. Und ich hoffe, ich habe jetzt alle erreichen können an dieser Stelle. Da hoffen wir es mal. So, es geht jetzt weiter und zwar mit dem Schlagermix am Sonntag. Und zwar an dieser Stelle. Und an dieser Stelle habe ich ja wie immer zwei deutschsprachige Titel rausgesucht, die zu dem Musikthema für die folgende Sendung Beautiful Sunday passen. Und in der heutigen Ausgabe von Beautiful Sunday geht es musikalisch um das Thema bzw. um die Kategorie Gewinnen und Verlieren oder auch Sieger oder Verlierer oder Siegen und Verlieren. Also alles, was mit Gewinnen und Verlieren zu tun hat. Das heißt ja, dass ja viele Hörer kennen das ja schon, dass alle Musiktitel bei Beautiful Sunday irgendwas mit diesem Thema zu tun haben und das meistens ja in englischer Sprache. So, und zum Thema Sieger und Verlierer habe ich jetzt für Sie folgende zwei deutsche Schlager herausgesucht. Zum ersten kommt jetzt gleich Hansi Süßenbach mit Denise und der Titel Wenn die Liebe siegt. Und danach hören wir den Starclub Ich will dich nicht verlieren. Und los geht's. Hier kommen Hansi Süßenbach mit Denise, Wenn die Liebe siegt oder gewinnt.

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0: Johnny Hill, Licht auf den Hügeln, das war der Song aus unserer Country-Ecke, jawohl.
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0: Semino Rossi ist das hier.
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Rot, rot sind die Rosen. Ah. Semino Rossi war das gewesen. Original kommt das Ding ja von Franck Michel. Aus Frankreich kommt er ja. Ah. Rot sind die Rosen. So, als nächstes hören wir das deutsche Musikduo Großstadtengel. Tja, seit 2015 gibt es dieses Duo schon und besteht aus den Musikern Mariam Kutsi und Chris Gettmann. Bisher haben sie überwiegend nur Kinderlieder in allen Genres veröffentlicht. Viele Kinderlieder haben sie auch selbst produziert und in Eigenverlag veröffentlicht. Was dann einst so als Hobbymusik begann, entpuppte sich zunehmend als Vollzeitunternehmen. Jawohl, und seitdem sind sie voll dabei, Kinderlieder zu produzieren. So, nach mehreren Alben wurde Ende 2025 ihr Song Gute Laune zunächst nur auf TikTok veröffentlicht. Tja, und der fröhliche Song mit seinem

0: am Refrain erreichte nicht nur die Kinderohren, sondern auch das erwachsene Publikum. Nachdem das Duo in verschiedenen Fernsehshows aufgetreten war, stieg der Song von 2026 auf Platz 1 der deutschen Singlecharts. Ja. Und entwickelte sich zu einem echten Party-Mitmachkracher. Letzte Woche noch live gehört, hätte ich mal gesagt, auf Gran Canaria. Das war das Ding, ein riesen Party-Hit. Tja, und passend zum Muttertag kommen jetzt die Großstadtengel für Sie. Und
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0: Olaf der Flipper war das gewesen mit No Problemo.
1: Das war's auch schon wieder gewesen. Für die Sendung war verantwortlich Randolph Schulte.
0: Schönen Tag, das war's tatsächlich schon gewesen fürs Erste, ja. Freut mich, dass Sie dabei waren und den nächsten Schlagermix hören Sie am kommenden Sonntag wieder und dann ist das mit meinem Kollegen Dirk Köhler. So, ich mache jetzt 3 Minuten Pause und danach geht es hier weiter bei Beautiful Sunday. Die Musikauswahl kommt heute aus dem Bereich Gewinnen und Verlieren. Außerdem habe ich da wieder einen Kinotipp, einen Buchtipp und etwas Comedy dabei. Also bleiben Sie ruhig eingeschaltet. Aber noch sind wir nicht fertig, denn ich habe hier eine nette Mail bekommen. Und zwar von die singenden Timmerlü, die ich damit ganz herzlich begrüße. Aus Rauderfehn kommen sie. Und die haben extra für heute zum Muttertag ein Muttertagslied komponiert und selber geschrieben und veröffentlicht. Ja, und den möchte ich Ihnen jetzt hier aus Swissland auch nicht vorenthalten. Aus Rauderfehn, wie gesagt, kommen sie. Seid gegrüßt alle miteinander. Und zwar ist das Herr W. Rühlander. Ich habe Rühlander, ja. So, ich sag Bescheid, wenn ihr soweit seid. Ich werde es einfach abspielen. Ich hoffe, dass ich das Ganze noch ausspielen kann. Hier kommen sie auf jeden Fall, die singenden Timmerlü. Und das Ganze hört sich dann so an. Das Mutterlied hier, Muttertag.

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1: Ich bin Thomas Bleskin. Die Evakuierung der vom Hantavirus-Ausbruch betroffenen Passagiere der Hondius auf Teneriffa läuft weiter unter strengen Sicherheitsvorkehrungen. Erste Gruppen, darunter 14 spanische Staatsbürger, wurden bereits ausgeflogen und in Madrid in Quarantäne gebracht. Auch deutsche Passagiere werden schrittweise über Eindhoven und Frankfurt sowie im Einzelfall nach Berlin gebracht.
2: In den Niederlanden werden die Deutschen von Spezialteams in Empfang genommen, die sie dann auch auf dem Weg nach Deutschland begleiten. In einem sogenannten Sonderisoliertransport geht es zunächst nach Frankfurt und dann, wenn ärztlich nichts dagegen spricht, weiter in die jeweiligen Bundesländer. Das normale Leben wartet auf die Heimkehrer dort aber noch nicht. Sie müssen sich erst einmal in Quarantäne begeben, denn die Inkubationszeit beim Hantavirus ist relativ lang. Entwarnung kann erst nach Wochen gegeben werden. Thomas Brockt, Berlin.
1: SPD-Außenpolitiker fordern eine Prüfung des Vorschlags, Altkanzler Gerhard Schröder als Vermittler im Ukraine-Krieg einzubinden. Adés Ametowitsch und Ralf Stegner warnten davor, solche Optionen vorschnell auszuschließen, solange sie zur Beendigung des Krieges beitragen könnten.
3: Putin sagte überraschend, dass er bereit sei, jemanden aus der EU in die Verhandlungen über ein Kriegsende in der Ukraine einzubinden. Aber es müsse jemand sein, der sich nicht mit Abfälligkeiten gegenüber Russland geäußert habe. Dass er sich dabei am liebsten Altkanzler Schröder wünscht, kam bei ihm überraschend direkt und schnell als Vorschlag. Putin kennt den Ex-SPD-Chef lange, vertraut ihm und nennt ihn seinen Freund. Aufhorchen ließ der Kreml-Chef hier in Moskau außerdem, weil er sagte, dass sich der Ukraine-Krieg aus seiner Sicht dem Ende zuneige. Ulf Mauder, Moskau.
1: Trotz diplomatischer Bemühungen ist die Waffenruhe im Irankrieg erneut verletzt worden. Kuwait und die Vereinigten Arabischen Emirate meldeten Angriffe mutmaßlich iranischer Drohnen. Gleichzeitig laufen Gespräche über eine mögliche Friedenslösung weiter. Vermittelt wird unter anderem durch Katar und Pakistan. Russland bot an, angereichertes Uran aus dem Iran einzulagern. Und zum Sportfußball. Der SC Freiburg hat die vorzeitige Europapokalqualifikation am vorletzten Bundesligaspieltag verpasst. Die Breisgauer verloren beim Hamburger SV mit 2:3. Trotz der Niederlage bleibt Freiburg im Rennen um Platz 7 vor dem Saisonfinale gegen RB Leipzig im engen Dreikampf mit Frankfurt und Augsburg.
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1: Zum Wetter die aktuelle Vorhersage des Deutschen Wetterdienstes im Osten und Südosten aufgelockert, sonst viele Wolken, Schauer und Gewitter. Die können vor allem im Südwesten kräftiger ausfallen. Die Höchstwerte liegen zwischen 13 Grad an der Nordsee und 26 Grad in Niederbayern. Der Montag startet dann zumeist stark bewölkt bis bedeckt. Vielerorts kann es nass werden. Zwischen Alpenrand und Lausitz teils kräftige Schauer und starke Gewitter. Im äußersten Norden und Nordwesten anfangs noch trocken. 9 bis 20 Grad werden es höchstens.
0: Das waren die Nachrichten.
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5: Ciao damit, hallo Moment und noch einmal herzlich willkommen zu einer weiteren Stunde lockerer Unterhaltung. Kurzweilige Unterhaltung mit Kurzinfos, Tipps und ein paar Hinweisen sind dabei. Und musikmäßig geht es heute mehr oder weniger um die Kategorie Gewinnen und Verlieren. Das heißt, dass in allen Musikstücken die englische Bezeichnung oder der Begriff dieser Kategorie vorkommt. Also Winner oder Win oder Lose oder Loser, je nachdem. Und nochmals allen Müttern alles Gute zum Muttertag. Noch ist der Tag nicht vorbei, noch haben sie Fest. Ja, ich hoffe, sie haben sich gut verwöhnen lassen mittlerweile, ja. Vielleicht waren sie sogar essen und wenn sie jetzt auf dem Rückweg sind, dann lauschen sie ein bisschen Musik hier. Schön, dass Sie dabei sind und starten werden wir in diese Stunde mit Modern Talking und das ist natürlich ein bekannter Titel, You Can Win If You Want. Los geht's!
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Patty Ryan. Sagt ihr wahrscheinlich wenig was, aus den 80ern, aus Italien kommt sie und I Don't Wanna Lose Tonight, so ein Abklatsch von Modern Talking Hits waren das auf jeden Fall gewesen. So, bevor ich Ihnen jetzt gleich den Kinotipp der Woche vorstelle, hören wir jetzt noch einen Sam Cooke, und zwar aus dem Jahre 1959 kommt er jetzt hier mit When You Love For Me.

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1: So, vorab auf jeden Fall jetzt erstmal eine gute Nachricht für Hannelore. Tja. So, Hannelore hat ja in der letzten Stunde sich ein Musikstück rausgesucht, und zwar für ihre Mutter. Und der Titel, der war nämlich von DJ Udio. Und das war ein niederländischer Musikproduzent, der Your Eyes Feels Just Like a Dream herausgebracht hatte. So. Und dieser Hit hat auf jeden Fall eine Welle der Begeisterung hier ausgelöst. Ich habe zwei Telefonate kurz dahinterher gesehen, ob ich das Ding nicht noch einmal spielen könnte. Nicht heute zum Muttertag. Ja, das mache ich denn doch tatsächlich. Ich habe einen anderen Titel rausgeschmissen. Also gleich nach diesem Kinotipp werde ich Ihnen auf jeden Fall den Titel von DJ Udio noch einmal spielen. Ist das nicht was? Ja, super. So, aber vorerst mal der Kinotipp. Denn seit dem 4. Mai, also seit letzten Donnerstag, sind einigen unserer Kinos der Film Der verlorene Mann angelaufen. Und das ist eine wunderbar leichte Komödie mit viel trockenem Humor über Liebe, Freundschaft und das Vergessen. Dagmar Manzel, Harald Krasnitzer und August Zirner brillieren in dieser berührenden Geschichte. Um was es in dieser Geschichte geht, weiß meine Kollegin Hanna Kersten, denn sie hat sich die Komödie Der verlorene Mann für uns schon mal angeschaut.
2: Hanne ist Künstlerin und führt eine glückliche, leicht eingefahrene Ehe mit dem pensionierten Pfarrer Bernd. Bis plötzlich Ex-Mann Kurt vor ihrer Türe steht.
3: Hallo.
4: Was machst du hier?
3: Hanne, wer ist das?
4: Kurt, mein Ex-Mann. Das ist kein Scherz.
3: Ja. Ihr habt euch vor fast 30 Jahren scheiden lassen, dachte ich.
2: Haben sie auch. Doch schnell wird klar, durch seine Demenz verliert Kurt immer mehr sein Gedächtnis.
4: Er denkt, dass wir noch beide verheiratet sind.
3: Hallo. Ich bin Bernd Zweig. Chopin. Schön.
2: Und ist außerdem gerade frisch aus einem Heim ausgebüxt.
5: Ich war im Knast.
6: Was mache ich denn jetzt mit ihm?
4: Es ist nicht mehr so wie früher, Kurt.
3: Du bist mit jedem Tag schöner geworden.
7: Ich habe eine schrecklich gut aussehende Frau!
2: Ihn zurückzufahren bringen Hanne und Bernd aber nicht übers Herz.
4: Was würdest du sagen, wenn Kurt eine Weile bei uns leben würde?
3: Wenn ich an Kurts Stelle wäre oder vielleicht irgendwann einmal bin, würde ich mich sehr glücklich schätzen, mich an deiner Seite zu wissen.
2: Kurt darf also erstmal bleiben. Aber nur unter bestimmten Bedingungen, die Bernd Hanne stellt.
8: Glaubst du, dass das mit uns dreien funktioniert?
3: Vielleicht. Aber ich will, dass Kurt im Gästezimmer schläft. Und du musst Frühstück machen. Ab jetzt jeden Tag. Jeden Tag.
8: Mach ich.
2: Mit dem neuen Mitbewohner zieht auch eine unverhoffte Leichtigkeit in das Haus ein. Aber die Frage ist natürlich, ob das auf Dauer gut gehen kann.
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So, hier ist Video für Sankt immer noch, die Unterhaltungssendung für die ganze Familie. Und passend zur heutigen Kategorie Gewinnen und Verlieren waren das gerade die Hot Chocolate mit So You Win Again. Also nach dem Motto, so wird gewonnen und nicht verloren. Ne? So, gleich meldet sich aus der Comedy-Ecke Doris Mengelbier mit Neuigkeiten von dem Beautiful Sunday Programmchef zu Wort. Und da geht es um den kommenden Vatertag, jawohl. Vorher kommt aber noch Musik von der Feder von Dieter Bohlen. Und zwar von Caroline Katrina Müller. Besser bekannt ist die mittlerweile über 60-jährige Sängerin unter dem Künstlernamen Sissi. Sissi Catch, und 1987 veröffentlichte sie in ihrem Album Like a Hurricane diesen Song hier. Good Guys Only Win in Movies. Gute Jungs gewinnen immer nur in Filmen. Hier ist Sissi Catch.

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1: Ja, hier ist Doris Mengelbier von Sekretariat oben. Folgendes. Es ist ja diese Woche wieder Vatertag. Chef sagt, es geht ihn ja nichts an. Er sich in seiner Freizeit, was weiß ich, eine Klingel an einen Spazierstock macht. Oder mit dem Strohhütchen, was weiß ich. Aber Chef sagt, es gilt das alte Sprichwort, wer an den Baum fährt, der kann auch die Kastanien aufsammeln. Das heißt, sprich, Kater ist kein Grund für nicht anständig zu arbeiten, sagt Chef. Das gilt für alle, außer ab eine gewisse Hierarchieebene. Also er. So, wisst ihr Bescheid? Bis dann, Manski.
2: Echt geile Labertaschen hier.
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aus den 90er, 1995, um genau zu sagen. Hanne Böll war das gewesen. Hanne Böll, Böll. What have we got to lose? So, heute ist übrigens Tag des freien Buches. Ja. Und das ist ein Gedenktag in Deutschland, der erstmals 1929 durchgeführt wurde. Am 10. Mai 1947 begingen Kulturvertreter sämtlicher vier Sektoren in Berlin den Tag als Gedenktag, um an die Bücherverbrennung 1933 in Deutschland zu erinnern. Tja. Wer hätte das gedacht? Nee, aber das nur am Rande, denn gleich habe ich den Buchtipp der Woche für Sie. Vorher gibt es aber noch einen Song von den Tim Style. Every First Winner, so heißt auf jeden Fall der Song. Und das ist ein Coversing von damaligen Hot Chocolate. Hier sind sie. Oder hier ist sie auf jeden Fall. Tim Style, aufgefrischt 2002. Every First Winner. Hier ist Hot Chocolate, beziehungsweise Tim Style.

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1: So, in vielen der ostfriesischen Buchläden, Buchhandlungen oder Büchereien ist seit einigen Tagen das Buch Noch 5 Tage erschienen. Und das ist ein fesselnder Thriller inmitten von milliardenschweren Abgründen. Und was es in dem nervenaufreibenden Thriller von Helena Falke geht, weiß mein Kollege Mario Hartwig, denn er hat sich das Buch Noch 5 Tage für uns schon mal durchgelesen.
2: Im vornehmen Schweizer Skiort Davos endet die Silvesterfeier der milliardenschweren Familie Harmon tödlich. Durch einen Giftanschlag sterben die Eltern und beide Kinder. Auch die Sterneköchin Liz Kastrop hat eine tödliche Dosis des radioaktiven Polonium-210 abbekommen.
3: Ich hatte schon immer Interesse am Sterben. Egal wie schnell dein Tod eintritt, da ist eine Lücke zwischen Ursache und Wirkung. Und ich habe mich oft gefragt, was dieses Dazwischen mit dir macht. Weißt du, was auf dich zukommt? Und wie gehst du damit um? Wie die meisten Menschen war ich nie sonderlich darauf aus, selbst zu sterben. Und trotzdem liege ich nun hier auf meiner Trage und tue genau das.
2: Die Ärzte geben ihr noch 5 Tage zu leben. Doch sie ist nicht nur Opfer und Zeugin, sondern vor allem die Hauptverdächtige. Da der ermordete John Harmon eine wichtige Rolle beim anstehenden Weltwirtschaftsforum spielen sollte, steht die Polizei mächtig unter Druck.
3: Die Aufklärung der Morde hat höchste Priorität. Bis zum Forum muss der Fall abgeschlossen sein. Je früher, desto besser. Das kann durchaus gelingen. Wenn so viel auf dem Spiel steht, so viel Geld, zudem so wichtige Leute involviert sind, da winkt die Staatsanwaltschaft Anträge schneller durch als sonst. Da haben die Ermittler ganz andere Möglichkeiten.
2: Im Sterbebett liegend gerät Liz schnell ins Visier der Ermittlungen und die Polizisten Schmidt und Schuck lassen ihr keine Ruhe. Dabei wünscht sie sich für ihre letzten Tage eigentlich nur eins.
3: Mein Ziel? So viel Zeit wie möglich mit meiner Tochter verbringen. Ihr die Dinge sagen, die ich selber hätte hören sollen, als ich jung war. Wie ich da hinkomme? Ich muss Schmidt und Schuck etwas geben. Etwas Simples und doch so Schwieriges. Ein Grund, mich als Verdächtige auszuschließen.
2: Also muss sie schnell eine überzeugende neue Spur legen, die von ihr selbst ablenkt. Doch ihr Zustand wird immer kritischer. Die Zeit läuft unaufhaltsam. Und offenbar steckt sie viel tiefer in den Machenschaften der Reichen und Schönen, als ihr lieb ist.
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1: Schon ein Thema ist heute Gewinnen und Verlieren. You Win Again war das gewesen von den Bee Gees. Und hier kommt
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1: Medusa, Becky Hill and Good Boys.

0: So, die Gruppe hieß Wanted and Lose My Mind, so der Titel. War schon lange her, nicht? Im März 2011 war das gewesen.
1: Das war's auch schon wieder gewesen. Für die Sendung war verantwortlich Randolf Schulte.
0: Jo, in der Tat, das war's tatsächlich schon wieder gewesen. Gleich nach den Nachrichten geht's hier auf dem Kanal Grande von Radio Swissland weiter mit Alternative Sounds on Air. Und das ist eine zweistündige Musiksendung von und mit Jens Kevel. So, mir bleibt nur noch Danke zu sagen und danke fürs Zuhören und bin dann am kommenden Sonntag, und das ist dann der 17. Mai, um dieselbe Uhrzeit wieder für Sie da, ab 19 Uhr. So, ich wünsche jetzt noch einen angenehmen Abend und eine stressfreie Woche. Das Wetter soll ja noch so ein bisschen so bleiben. Es ist ein bisschen wechselhaft, aber ein bisschen kühl noch. Ja? So, nicht vergessen, bleiben Sie auf dem richtigen Weg, denn das Ziel liegt ja nach wie vor immer noch vor uns. In diesem Sinne, bleiben Sie gesund. Tschüss, bis zum nächsten Mal. Sagt an dieser Stelle der Randolph. Hier kommt noch ein bisschen Musik von den Stinken. Tschüss.

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1: Ich bin Thomas Bleskin. Vier deutsche Passagiere des Hunter-Virus-Kreuzfahrtschiffs Hondius sind von Teneriffa aus auf dem Rückweg nach Deutschland. Sie wurden mit einer niederländischen Maschine zusammen mit weiteren Evakuierten ausgeflogen, alle ohne Symptome. Zuvor waren bereits Sonderflüge mit Spaniern, Franzosen und Kanadiern gestartet, weitere sollen folgen. Die Deutschen werden über Eindhoven nach Deutschland gebracht und dort unter Quarantäne gestellt. Trotz einer geltenden Waffenruhe ist Kuwait von mutmaßlich iranischen Drohnen angegriffen worden. Die Streitkräfte hätten mehrere feindliche Drohnen im eigenen Luftraum entdeckt und darauf reagiert, hieß es aus dem Verteidigungsministerium.
2: Aus dem Iran gab es zunächst keine Bestätigung. Im Krieg zwischen dem Iran und den USA wurden die Golfstaaten immer wieder zum Ziel, weil dort unter anderem wichtige US-Militärstützpunkte und Botschaften liegen. Kuwait und die Emirate wurden besonders stark angegriffen. Die Waffenruhe ist nun fragil. Die USA hatten dem Iran einen Vorschlag zum Ende des Krieges unterbreitet. Eine Antwort aus Teheran steht aber noch aus. In der Absichtserklärung geht es unter anderem um Vereinbarungen zur Zukunft der Straße von Hormuz und um Irans umstrittenes Atomprogramm. Miriam Schmidt, Istanbul.
1: Kreml-Chef Wladimir Putin hat den seit langem mit ihm befreundeten Altkanzler Gerhard Schröder als Vermittler im Krieg zwischen Russland und der Ukraine ins Spiel gebracht. Putin sagte, obwohl sich die USA um Vermittlung bemüht hätten, könne er sich von europäischer Seite Schröder als Vermittler vorstellen.
3: Putin sagte hier in Moskau, er glaube, dass sich der Krieg in der Ukraine seinem Ende zuneige. Er sei zu Gesprächen bereit. Es gebe in Europa kluge Menschen, die verstünden, dass eine dauerhafte Konfrontation mit Russland zu nichts führe. Dass nun Putin wieder seinen alten Freund, den früheren Bundeskanzler Gerhard Schröder, als möglichen Vermittler ins Gespräch für Verhandlungen bringt, dürfte Kritik auslösen. Erstens hat Schröder schon bei früheren Vermittlungsversuchen in dem Krieg nichts erreicht. Und zweitens ist der SPD-Politiker selbst weitgehend isoliert. Ulf Mauder, Moskau.
1: FDP-Chef Wolfgang Kubicki drängt auf einen schnellen Neustart seiner Partei. Die Liberalen hätten nur wenig Zeit, verlorenes Vertrauen zurückzugewinnen, sagte der Kandidat für den Parteivorsitz. Bleibe die FDP in Umfragen weiter unter 5%, drohe der politische Bedeutungsverlust.
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1: Zum Wetter, die aktuelle Vorhersage des Deutschen Wetterdienstes im Osten und Südosten aufgelockert, sonst viele Wolken, Schauer und Gewitter. Die können vor allem im Südwesten kräftiger ausfallen. Die Höchstwerte liegen zwischen 13 Grad an der Nordsee und 26 Grad in Niederbayern. Der Montag startet dann zumeist stark bewölkt bis bedeckt, vielerorts kann es nass werden. Zwischen Alpenrand und Lausitz teils kräftige Schauer und starke Gewitter. Im äußersten Norden und Nordwesten anfangs noch trocken. 9 bis 20 Grad werden es höchstens.
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4: Moin und herzlich willkommen zu Alternative Sounds on Air. Mein Name ist Jens Keffel, ich bin für diese Sendung verantwortlich und ich freue mich sehr, dass Sie wieder eingeschaltet haben zu alternativer Musik hier bei Radio Ostfriesland. Und los geht's mit Edwin Raphael. Das ist ein Indie-Folk-Musiker, über dessen Geburt doch ein gewisser Schleier des Verbergens, Vergessens, wer auch immer liegt. Denn es gibt da erstmal kein Geburtsdatum. Ne? Das ist schon mal etwas absonderlich, nicht mal das Geburtsjahr. Und auch der Geburtsort, der liegt so wirklich im Dunkeln. Irgendwo in Indien, in Kerala, im Bundesstaat Kerala, soll das gewesen sein. Andere behaupten auch, es wäre in Dubai passiert. Wie auch immer, jedenfalls ist er schließlich dann tatsächlich nach Dubai in den Vereinigten Arabischen Emiraten gekommen, ist dort aufgewachsen und von dort aus 2013 nach Montreal in Kanada gegangen. Dort hat Raphael an der Concordia University ein Studium begonnen. Ja, musikalisch ist er für die Welt im Jahr 2015 auf die Bühne getreten. Da ist nämlich seine Debüt-EP erschienen. In der ging es um Selbstreflexion, um einen lange nachwirkenden Liebeskummer oder auch um das Erwachsenwerden. 2017 folgte eine weitere EP und 2019 kam dann das Debütalbum auf den Markt. Dem sind auch eine dritte EP und drei Studioalben mittlerweile gefolgt. Das jüngste, I Know a Garden von 2026, wird als ein dichtes und wildes Geflecht aus Träumen und Erinnerungen beschrieben. Das Ganze in üppigem Chamberpop verpackt. Und wir hören uns daraus jetzt einfach mal den Titel First Time on Earth an. Hier ist Edwin Raphael. Na, wo ist er denn? Da,

hätte die Band Lips aus Auckland in Neuseeland keine eigene Wikipedia-Seite, wäre es schon ziemlich aufwendig, was über sie zu finden. Denn mal abgesehen davon, dass die ihre Homepage abgeschaltet haben, also vom Netz genommen haben, es gibt einfach so viele Künstler und Bands auf der Welt, die den Namen Lips führen, entweder mit dem Sil vorgesetzt oder Red Lips oder weiß der Kuckuck was, dass tatsächlich das Sortieren richtig aufwendig geworden wäre. Ja, und hinzu kommt auch noch, dass die Band zwar Neuseeland als Heimat hat, tatsächlich aber 2010 in den USA, in New York, gegründet wurde. Auch das macht die Sache dann noch schwieriger. Gründer war, ist der Musiker Steve Brown, der zuvor für verschiedene neuseelische Bands und Acts wie zum Beispiel Open Souls oder Annika Moore als Keyboarder aktiv war. 2012 haben Lips dann ihre erste EP veröffentlicht, darauf der Song Everything to Me, der ist in der Remix-Szene, hat er richtig großen Anklang gefunden und ist ganz oft remixed worden und so ist natürlich dann auch die Bekanntheit von Lips entsprechend gestiegen. Ja, und 2014 haben Lips dann die Musik für das in Neuseeland uraufgeführte Musical Daffodils geschrieben. Und die Arbeit daran, die hat dann auch dazu geführt, dass es tatsächlich erst 2021, also sie haben das Musical dann auch immer begleitet, dass dann erst 2021 tatsächlich das Debütalbum und auch bisher einzige Album erschienen ist. Das heißt, I don't know why I do anything. Ja, und das ist ein schöner Titel. Daraus hören wir jetzt auch gleich den Song Empty House von Lips. Und Lips, die haben ihre Zeit in den USA auch natürlich für viele Kontakte genutzt. Und das hat dazu geführt, dass Garbage Lips eingeladen hat auf ihrer 2025er Ozeanien-Tour als Support-Act aufzutreten. Und das ist natürlich auch mal was, wenn man mit Garbage auf der Bühne stehen kann. Das ist schon toll. So, hier jetzt Lips mit Empty House. Also leere Stunden.

Eine Band aus Brooklyn in New York ist unser nächster Gast sozusagen. Widow Speak sind ursprünglich 2010 von Molly Hamilton von der Westküste und ihrem Freund Michael Stasiak gegründet worden, die sich schon als Teenager kannten. Stasiak, der ist dann irgendwann ausgeschieden. Die beiden sind natürlich dann auch erstmal an die Ostküste gezogen, also nach Brooklyn gezogen. Und statt Stasiak ist dann der Gitarrist Robert Earl Thomas eingestiegen, ist auch mittlerweile der feste Partner von Molly Hamilton. Und der Rückschluss, dass es hier bei Widow Speak sich um ein Duo handelt, der trifft schon auch seit 2012 zu. Ja, und da war das selbstbetitelte Debütalbum auch schon erschienen. Veröffentlicht wurde es eben auf dem ebenfalls in Brooklyn beheimateten Independent-Label Captured Track Records, wo auch alle weiteren Alben erschienen sind. Aktuell steht gerade das 7. Album Roses in den Startlöchern. Das wird jetzt im Juni veröffentlicht. Musikalisch bieten Widow Speak Indie-Rock, Dream-Pop, Shoegaze und auch ein wenig von einer Richtung, die man so Cowboy-Pop nennt. Mit dem ist von Country beeinflusster Indie-Rock gemeint. Ja, wir hören jetzt in Erwartung des neuen Albums aus dem bisher letzten Album, aus The Jacket von 2022, den Titel Everything is Simple. Hier sind Widow Speak.

Ja, Sie hören hier Alternativ Sound on Air bei Radio Ostfriesland, selbstverständlich, wie sich das gehört. Und hier gibt's ja immer wieder sonntagsabends schöne alternative Musik. Und das Ganze alle 14 Tage. In der ersten Stunde den Musikmix, den hören Sie ja gerade hier. Und in der zweiten Stunde dann den Schwerpunkt. Falls Sie Fragen zur Sendung haben, dann schreiben Sie mir gerne eine E-Mail an alternativ-independent@gmx.de. Wenn es konkret um einen Song geht, dann bitte auch immer so die Uhrzeit, das Sendedatum mit dazu schreiben, dass ich das so ungefähr einordnen kann. Ich schicke Ihnen aber auch einfach gerne die Playlist, dann können Sie selber auch gucken. Also das ist auch kein Problem. Na, ich wiederhole die E-Mail-Adresse nachher nochmal und dann können Sie dann auch notfalls mitschreiben. So. Und nun kommen wir zu einem Künstler aus Schweden, Nils Emil Svenningen. Das klingt beim Namen auch schon so. Und wenn Sie das bei seinem Künstlernamen so richtig machen wollen, dann schreiben Sie Lonely Deer mit einem Komma hinter dem Lonely. Und Sie merken auch sehr schnell dann, wie sich dadurch auch der Sinn verändert. Ja, Svenningen, der ist 1979 in Jönköping oder Jönköping in Schweden geboren. Seit rund 25 Jahren ist er mit seiner Musik dann aktiv und unterwegs, also so um die Nuller ist er gestartet. Die Anfänge, die waren wirklich recht bescheiden, ne? Auftritte in Kneipen, so vor wenig Publikum und ohne Geld, ne? Dazu dann selbstgebrannte CDs, die er in seinen kleinen Homestudio dann auch selber aufgenommen und gepresst hat. Aber das hat sich doch letztendlich gelohnt, denn irgendwann ist eine dieser CDs bei Sub Pop Records in Seattle gelandet und die haben tatsächlich dann ihn eingeladen, dort sein erstes Album auf Label zu veröffentlichen. Eigentlich ist es sein drittes Album gewesen. Naja, und wenn man schon bei Sub Pop Records verlegt wird, dann kann man das auch irgendwie wie einen Durchbruch bezeichnen. Ne, das ist schon also richtig gut gewesen. Aber der wirkliche Ritterschlag, der musikalische Ritterschlag, der ist gewesen, als Peter Gabriel ihn als Europas Antwort auf Brian Wilson bezeichnete und auf seinem Label Real World Records 2017 dann auch Lonely Deers selbstbetiteltes siebtes Album veröffentlicht hat. Das muss man erstmal schaffen, dass Peter Gabriel sagt, hier, komm zu mir. Ja, und aus diesem Album hören wir jetzt hier von Lonely Deer, ne, Komma nicht vergessen, da hören wir jetzt den Song Harbors.

Necessary Animal ist auch so eine Band, die es interessierten Hörern nicht ganz so einfach macht, etwas mehr über sie zu erfahren. Klar, da gibt's die Basics, das ist schon einfach, das reicht auch so. Aber wenn man wirklich mehr wissen möchte, dann wird's schwierig und teilweise auch spekulativ. Auf jeden Fall sind sie 2016 im englischen Hastings gegründet worden, und zwar von Keith Rodway. Das ist der Mastermind der Band, ist gleichzeitig Songwriter, Komponist und ist auch insgesamt der einzige Feste in der Band. Es beeinflusst von Miles Davis, von Beefheart und auch von Can, hatte eine lange Geschichte als Musiker, war aber nie so wirklich richtig erfolgreich, ist auch schon einen Tag älter, kann man so sagen. Ne, wenn ich das so richtig interpretiert habe, was da im Netz steht, sehen Sie, da wird es dann spekulativ, muss er so um die 73, 74, vielleicht sogar 75 sein. Jedenfalls hat er sich mit den Necessary Animals nochmal ein paar Wünsche erfüllt, musikalische Wünsche. Die Band wird musikalisch dem alternativen Psych-Rock oder auch Classic-Rock zugerechnet und gilt auch als experimentelle Band. Ihre erste Veröffentlichung war 2018 eine Kassette. 70 Exemplare gab es davon. The Songs That Brought Us Home hieß diese Kassette. Und falls Sie Interesse an dieser Kassette haben, in Italien wird noch ein Exemplar für 8,80 Euro angeboten. Schnell zugreifen. Ansonsten hat es wohl 4 Studioalben gegeben. Wir hören jetzt jedenfalls auch aus dem dritten aus Animalia von 2021 den Titel Above the Waterline. Und hier sind sie, Necessary Animals.

So, Enemy Inside ist eine deutsche Dark Rock, Symphonic Rock oder auch alternative Rockband aus Aschaffenburg. Auch Metal ist Teil des musikalischen Hintergrunds. Gegründet wurde die Band 2017. Da hat sich die deutsch-italienische Sängerin Nastassja Julia zusammen mit dem Gitarristen Evan K. auf den Weg gemacht. K., der eigentlich Evangelos Kukularis heißt, ist in Hamburg geboren und deutsch-griechischer Abstammung. Und beide haben vor der Gründung von Enemy Inside viele musikalische Erfahrungen gesammelt. Ob in anderen Bands oder wie K. als Produzent bzw. Julia als Vocal-Coach. Ja. Ihre Band, die haben sie dann mit drei anderen Musikern verstärkt. 2018 haben sie ihr Debütalbum veröffentlichen können, ihr zweites Album, das den etwas irritierenden Namen Seven trägt, also sieben. Das ist 2022 erschienen und dann gab es zweimal Wechsel am Schlagzeug, bis dann 2025 das dritte Album gefolgt ist. Hier gibt's jetzt von Enemy Inside aus besagtem Album Seven den Titelsong Seven.

So, wir kommen zu dem Duo Big Special. Das besteht aus dem Sänger Joe Hicklin und dem Drummer Callum Maloney. Die kommen aus dem sogenannten Black Country in England, die West Midlands Region, so ist das die Region der Kohlen, ne, und des Bergbaus, der Industrialisierung. Größte Stadt ist Birmingham dort und da ist auch Maloney beheimatet. Hicklin selber, der ist in den Vororten groß geworden und Hicklin begann auch mit der Arbeit an der Musik, die später dann von eben Big Special gespielt wurde und das Ganze war während der Corona-Phase, also während des Lockdowns, während des Covid-19-Lockdowns. Da hat Hicklin die Sachen dann geschrieben, irgendwann hat er dann ein Demo-Tape an mit dem Song This Here Ain't Water, den werden wir auch gleich hier hören, an Maloney geschickt und der hat dann die Drums darunter gelegt. Ja, und daraufhin war es dann quasi Big Special, war geboren, los ging's. Noch Ende 22 haben sie einen Plattenvertrag abschließen können. 2023 ist dann die erste Single erschienen und 2024 das Debütalbum. Das heißt Post-Industrial Hometown Blues. Auf dem ist auch der Song This Here Ain't Water enthalten. Ich muss zugeben, der Name des zweiten Albums, das 2025 erschienen ist, des zweiten Albums von Big Special, der gefällt mir noch viel besser. Der lautet Landesdurchschnitt. Landesdurchschnitt. Aber gut, man kann nicht alles haben. Ich habe dieses Album nicht. Und daher gibt's bei uns jetzt was aus dem ersten Album. Und zwar eben den bekannten Song This Here Ain't Water von Big Special.

So, wir bleiben in West Midlands. Wir kommen zu Ripshot und jetzt muss ich doch erst nochmal eben sagen, ne, ich bitte nochmal um Entschuldigung, da ist ja beim letzten Mal doch der letzte Song schiefgegangen. Da habe ich zwar Ripshot mit Treasure Maps angesagt, habe aber dann auf den falschen Knopf gedrückt und sie haben Simria Deal gehört. Kann passieren, ist passiert. Ich hatte ja versprochen, Ripshot dafür dann heute zu spielen. Und hier sind sie nun. Ripshot, das war eine vierköpfige alternative Rockband aus Wolverhampton in England, eben in den West Midlands. Es dauerte damals nach der Gründung nicht lange, bis Ripshot durch ihre Auftritte genug Geld zusammenbekommen haben, um einige Demos ihrer Songs in den Mad Hatch Recording Studios in Wolverhampton dann auch aufzunehmen. Und diese Demos, die wurden auch zum Teil auch selbstgebrannten CDs bei Konzerten verkauft und eine davon wurde 2005 bei einem Wettbewerb um die beste junge Band in den West Midlands eingereicht. Und dieser Wettbewerb, der trug den Namen School of Rocks, wurde veranstaltet von der BBC. Ripshot haben gewonnen. Der Preis, der Gewinnerpreis, war ein eigenes Musikvideo. Das war schon mal nicht schlecht. Und natürlich Airplay auf der BBC, das war auch nicht schlecht. Und parallel haben sie dann auch noch gerade die Chance gekriegt, einen Plattenvertrag beim gerade neu gegründeten Label 1965 Records abzuschließen, wo 2007 dann ihr Debütalbum erschienen ist. Anfang 2009 wurde das zweite Album Beginner's Luck veröffentlicht. Allerdings muss man sagen, befand sich die Band da schon im Zerfallsprozess. Und so ist dann auch gar keine Tour mehr nach dem Album zustande gekommen, sondern die Band hat sich aufgelegt. Wir hören aber aus diesem Album jetzt nochmal den Titel Treasure Maps. Hier sind Ripshot. Heute aber wirklich.

Versprechen eingelöst. Das waren Ripshot Treasure Maps. Ja, die E-Mail-Adresse nochmal hier in Wiederholung, alternativ-independent@gmx.de. Wenn Sie da Fragen zur Sendung haben, wenn Sie Wünsche äußern möchten, falls Sie Kritik loswerden wollen, dann schreiben Sie mir gerne. Ich gucke nicht jeden Tag in den Account, es kann also mal ein paar Tage dauern, bis ich mich zurückmelde. Ja, und dann möchte ich die Gelegenheit auch noch, ja, bevor ich es vergesse, die Gelegenheit auch noch nutzen, Sie auf meine Schwestersendung Alternativ und Independent hinzuweisen. Die gibt's morgen in einer Woche, also Montag in einer Woche, dann auch nach den 20 Uhr Nachrichten. So, und damit kommen wir jetzt hier zu einer Künstlerin, deren Namen doch eher erstmal an Skandinavien denken lässt. Lina Tullgren. Ja, das kann natürlich sein, dass dort auch ihre Wurzeln liegen, das will ich gar nicht verhehlen, aber geboren ist sie und natürlich auch aufgewachsen ist sie tatsächlich in South Berwick. Das liegt im US-Bundesstaat Maine. Aufgewachsen ist sie in einer musikbegeisterten Familie. Die Mutter spielte klassische Flöte, der Vater, der liebte einfach nur Musik, besonders Jazz, hat selber nie gespielt, aber Jazz, das war sein Ding. Die Stiefmutter, die war ebenfalls Sängerin, Songwriterin und auch noch Schauspielerin, also auch da sehr künstlerisch begabt. Und natürlich der Großvater, der Urgroßvater nicht zu vergessen, denn der war Jazzpianist. Wahrscheinlich hat das die Liebe des Vaters auch zum Jazz begründet. Ja, sie selber, die hat dann im Alter von 7 Jahren angefangen, Geige zu spielen, hat dann später auch noch die Gitarre gelernt, also auch da sehr gut. 2015 hat sie ihr erstes Mini-Album veröffentlicht, das sie zusammen mit ihrem Jugendfreund Tai Uder in Eigenregie zu Hause im Kinderzimmer aufgenommen hat. Tullgren konnte das via 2017 via Capture Tracks veröffentlicht. Capture Tracks aus Brooklyn, da haben wir ja vorhin auch schon die Sachen von Widow Speak von gehört. Das ist ja auch dort verlegt worden. Ja. Und wir hören aus diesem Debütalbum, das heißt One, 2017, wie gesagt, auf den Markt gekommen, gleich den Titel Fate. Weitere Alben sind dann 2019 und 2025 gefolgt und 2022 gab es auch noch ein Album, das sie zusammen mit dem in Japan geborenen und in England lebenden Musiker Alec Toku Whiting aufgenommen hat. Ich hoffe, ich habe das alles richtig ausgesprochen. Jedenfalls, wir hören jetzt den Titel Fate von Lina Tullgren.

So, ja, da ist die Sendezeit jetzt tatsächlich schon vorbei. Mensch, das hätte ich beinahe nicht mitgekriegt. Wir haben hier schöne alternative Musik heute gehört mit Alternativ Sound on Air. Und mein Name ist Jens Keffel. Ich bin für diese Sendung verantwortlich. Das Ganze natürlich hier bei Radio Ostfriesland. Und ich würde mich sehr freuen, wenn Sie auch in der nächsten Stunde dabei sind, wenn wir den Schwerpunkt hier hören. Heute gibt's Musik, die von Bands aus und Künstlern aus Hamburg kommt. Unsere letzte Band, die wir heute hier haben, ist Monster Thrasher. Die kommen aus Stockton, Kalifornien. Zwei Sängerinnen, die auch noch Bass und Gitarre spielen. Und dazu kommt dann noch ein Drummer. Alle kennen sich seit der Highschool, seit Highschool-Zeiten. Alle haben zwischendurch mal woanders gelebt. Aber sie haben immer den Kontakt untereinander gehalten. Und irgendwann sind sie dann tatsächlich alle zusammen wieder in Stockton gelandet. Ja, was heißt irgendwann? 2011 war das. Und haben sie dann beschlossen, tatsächlich nun mal endlich eine Band zu machen. Daraus sind Monster Thrasher entstanden. Die machen so Punk, Punkrock, Powerpunk. Und die haben 2012 ihre erste Kassette herausgebracht. Ja, und selbstbetiteltes Debütalbum ist dann 2011 gekommen. Und 2017 kam das Album, 2016, Entschuldigung, kam das Album Monster Thrasher. Ja, und daraus hören wir hier jetzt den Titel Over. Und damit sage ich einfach nur noch Tschüss. Bis nächstes Mal. Ciao.

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1: Ich bin Thomas Bleskin. Die Evakuierung der vom Hantavirus-Ausbruch betroffenen Passagiere der Hondius auf Teneriffa läuft weiter unter strengen Sicherheitsvorkehrungen. Erste Gruppen, darunter 14 spanische Staatsbürger, wurden bereits ausgeflogen und in Madrid in Quarantäne gebracht. Auch deutsche Passagiere werden schrittweise über Eindhoven und Frankfurt sowie im Einzelfall nach Berlin gebracht.
2: In den Niederlanden werden die Deutschen von Spezialteams in Empfang genommen, die sie dann auch auf dem Weg nach Deutschland begleiten. In einem sogenannten Sonderisoliertransport geht es zunächst nach Frankfurt und dann, wenn ärztlich nichts dagegen spricht, weiter in die jeweiligen Bundesländer. Das normale Leben wartet auf die Heimkehrer dort aber noch nicht. Sie müssen sich erst einmal in Quarantäne begeben, denn die Inkubationszeit beim Hantavirus ist relativ lang. Entwarnung kann erst nach Wochen gegeben werden. Thomas Brock, Berlin.
1: SPD-Außenpolitiker fordern eine Prüfung des Vorschlags, Altkanzler Gerhard Schröder als Vermittler im Ukraine-Krieg einzubinden. Ades Ametovic und Ralf Stegner warnten davor, solche Optionen vorschnell auszuschließen, solange sie zur Beendigung des Krieges beitragen könnten.
3: Putin sagte überraschend, dass er bereit sei, jemanden aus der EU in die Verhandlungen über ein Kriegsende in der Ukraine einzubinden. Aber es müsse jemand sein, der sich nicht mit Abfälligkeiten gegenüber Russland geäußert habe. Dass er sich dabei am liebsten Altkanzler Schröder wünscht, kam bei ihm überraschend direkt und schnell als Vorschlag. Putin kennt den Ex-SPD-Chef lange, vertraute ihm und nennt ihn seinen Freund. Aufhorchen ließ der Kreml-Chef hier in Moskau außerdem, weil er sagte, dass sich der Ukraine-Krieg aus seiner Sicht dem Ende zuneige. Ulf Mauder, Moskau.
1: Trotz diplomatischer Bemühungen ist die Waffenruhe im Iran-Krieg erneut verletzt worden. Kuwait und die Vereinigten Arabischen Emirate meldeten Angriffe mutmaßlich iranischer Drohnen. Gleichzeitig laufen Gespräche über eine mögliche Friedenslösung weiter. Vermittelt wird unter anderem durch Katar und Pakistan. Und zum Fußball. Der erste FC Heidenheim darf weiter auf den Klassenerhalt in der Bundesliga hoffen. Die Mannschaft gewann beim ersten FC Köln mit 3:1 und feierte damit den ersten Auswärtssieg seit fast 6 Monaten. Heidenheim zog damit am FC St. Pauli vorbei auf den vorletzten Tabellenplatz. Der SC Freiburg hatte zuvor die vorzeitige Europapokalqualifikation am vorletzten Bundesligaspieltag verpasst. Die Breisgauer verloren beim HSV mit 2:3.
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1: Zum Wetter die aktuelle Vorhersage des Deutschen Wetterdienstes im Osten und Südosten aufgelockert, sonst viele Wolken, Schauer und Gewitter. Die können vor allem im Südwesten kräftiger ausfallen. Die Höchstwerte liegen zwischen 13 Grad an der Nordsee und 26 Grad in Niederbayern. Der Montag startet dann zumeist stark bewölkt bis bedeckt. Vielerorts kann es nass werden. Zwischen Alpenrand und Lausitz teils kräftige Schauer und starke Gewitter. Im äußersten Norden und Nordwesten anfangs noch trocken. 9 bis 20 Grad werden es höchstens.
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4: Ja, herzlich willkommen zurück zu Alternative Sounds on Air. Mein Name ist Jens Keffel und ich bin für diesen Teil der Sendung verantwortlich. Es ist die zweite Stunde, es ist die Stunde des Schwerpunkts und ich freue mich, dass Sie eingeschaltet haben hier zu Alternative Sounds on Air. Ja, der heutige Schwerpunkt, das ist Musik von Bands von Künstlern aus Hamburg. Und ich fange mal an, schmelzende Palmen, ne? Das erwartet man, wenn überhaupt, natürlich jedenfalls nicht unbedingt gerade in Hamburg, aber genau von dort kommen sie her, Melting Palms. Losgegangen ist es 2017 zunächst zu dritt in einem Bauwagen beziehungsweise auch am Deich im Hamburger Stadtteil Veddel. Dort haben sie ihre erste selbst betitelte EP dann aufgenommen. Ein Jahr später sind 2 weitere Musiker dazu gestoßen und die nun 5 Leute, Musiker, die verstehen sich dabei jetzt auch als Kollektiv. Es folgten endlose Sessions in einem Probekeller, dazu natürlich dann auch Auftritte. Und dann kommt 2020 das Debütalbum Abyss heraus. Abgrund mal ebenso nebenher quasi und als hätten sie es auch geahnt, denn das Album erscheint 2020, also der Titel Abgrund passt da ganz gut. Im März 2020, da war ja der Beginn des großen Lockdowns im Rahmen der Covid-19-Pandemie. Ja, das war bestimmt eine schwere Zeit für Melting Palms. Die haben es aber ganz gut hingekriegt, kann man so sagen. Und es gab ja auch Lichtblicke zwischendurch, Auftritte folgten auch zusammen mit anderen Bands und es gab dann auch Zeit für die Produktion des nächsten Albums Noise Between the Shades von 2022. Und aus dem hören wir jetzt den Titel Withering Flowers von Melting Palms, die vor kurzem eine neue 4 Songs umfassende EP herausgebracht haben.

Klaus Schill und Frank Zwicker haben ihre musikalische Laufbahn in der Band Covent Garden aus Pforzheim begonnen. Die war so in den frühen 90ern aktiv und nach deren Auflösung zogen die beiden Musiker dann nach Hamburg, wo sie um 1994 herum dann das Duo Sea of Sin gegründet haben. Musikalisch, ja, New Wave, ein bisschen Dark Wave, Synthpop, Indie-Pop, das Debütalbum, das haben sie 1995 veröffentlicht, 1997 ist dann noch eine EP herausgekommen und dann war es erstmal vorbei mit Sea of Sin. Beide Musiker sind erstmal andere Wege gegangen, sind aber im Kontakt immer geblieben und 2018 haben sie dann das Comeback gestartet. Erstmal wurden ein paar ältere Titel wieder aufgefrischt und dann kamen auch noch ein paar neue Sachen dazu und das Ganze haben sie dann auf einem Album gepackt, das quasi sowas wie einen künstlerischen Neustart darstellt. Und dieses Album Future Pulse, das ist 2018 veröffentlicht worden. Alte, neue Sachen, wie gesagt, zusammen darauf. Und schon ein Jahr später ist dann das nächste Album gefolgt. Und da waren dann nur noch neue Sachen drauf. Und zwar ist das Album Unbroken gewesen, 2019, wie gesagt, erschienen. Und von der Musikpresse ist das auch richtig gut aufgenommen worden. Ne, man hat also gute Besprechungen gekriegt. Und naja, und das ist gerade vor kurzem dann nochmal ein neues Album gekommen, auch wieder mit ganz toller Musik. Und zwar heißt das Album The Shape of a Lonely Soul. Und daraus hören wir uns jetzt von Sea of Sin den Titel No Excuse an.

Weiter geht's mit Galans. Die stammen natürlich auch aus Hamburg. Wobei, ja, eine von den beiden Musikerinnen, das ist ein Duo, wohlgemerkt, eine von den beiden, die kommt aus Berlin. Aber die haben Hamburg halt als ihren Hauptsitz. Es sind zwei Sängerinnen, Sui Kemmer, die auch noch die Flöte spielt, und Katharina Rüss, die zusätzlich noch Gitarre, Synthesizer und Piano bedient. Für die Studioaufnahmen und auch für Live-Auftritte, da holen sie sich dann je nach Bedarf noch wechselnde Gastmusiker, befreundete Musiker dazu. Mit ihrer Musik begeben sich laut Eigenwerbung auf eine psychedelische Reise durch verschiedene Welten von Raum und Zeit, basierend auf einer Klanglandschaft zwischen Shoegaze, Dreampop und Krautrock. Besonders charakteristisch für Galans sind die harmonischen Vocals der Sängerinnen, die sich durch Fußatmosphären, Gitarrenwände, verzerrte Flöten, Synthesizer und Klavierklänge schlängeln. Wie gesagt, stammt von denen, stammt nicht von mir. Ne? So, die Debüt-EP Condor, die ist 2019 erschienen. 2024 folgte dann die EP Turn the Sky. Wir hören jetzt den Song If the Farmer Treats You aus der Condor-EP von der 2014 gegründeten Band Galans. Und die verwechseln Sie bitte nicht mit der gleichnamigen Band aus Glasgow.

So, da muss ich mich entschuldigen. Das Intro von Galanz, das ist, finde ich, ein wirklich schönes Intro. Aber das kommt so ganz langsam erst angeschlichen. Und ich wollte es Ihnen in der ganzen Länge bieten. Aber da hätte ich Ihnen vielleicht vorher Bescheid sagen müssen. Das ist am Anfang dann doch ein bisschen leiser. Ja, und damit komme ich erstmal zu meiner E-Mail-Adresse alternativ-independent@gmx.de. Die brauchen Sie nämlich, wenn Sie mir schreiben möchten, weil Sie Fragen zur Sendung haben, falls Sie gerne die Playlist hätten, falls Sie gerne ein paar Anmerkungen machen möchten, auch wenn ich solche moderationskleine Fehlerchen mache, dann schreiben Sie mir einfach. Und natürlich auch, wenn Sie Wünsche haben. Ne? Da bin ich immer sehr froh darum zu hören, wenn jemand hier etwas sich wünscht. Wir gucken dann, ob ich das im Bestand irgendwie habe oder besorgen kann. Ja, wird schon sich irgendwie finden lassen. Gut, damit kommen wir jetzt zum nächsten Künstler. Ach so, bevor ich es vergesse, ich wiederhole die E-Mail-Adresse nachher nochmal. Ne, dann können Sie auf jeden Fall das vielleicht noch mitschreiben. So, und damit kommen wir zu einem Künstler mit deutsch-französischen Wurzeln in unserer Sendung über Musik aus Hamburg, und zwar Marc Feldes. Der macht nämlich von Hamburg aus unter dem Projekt bzw. Künstlernamen All Right Aphrodite Indie-Rock im Sound der Nuller. Ja, seine Vorbilder, das sind The Kooks, The Strokes oder auch The Arctic Monkeys. Hat einige Zeit beim Label Pop-Up Records in Hamburg in der Promotion-Abteilung gearbeitet, bevor er sich dann zum Schritt in das Musikerleben, in die Musikerkarriere entschieden hat. Ende Oktober 2025 ist seine Debüt-EP mit dem doch etwas sperrigen Namen, und da muss ich mal eben richtig hingucken, I don't know if I've come of age, but I'm certainly older now. Ja, ne, ist also da erschienen. Ich muss zugeben, ne, so wenn man aus der Promotion kommt, ist es schon schwierig, weil ich denke, das ist ein sehr sperriger Name. Da kann man nicht so schnell mal eben wie mit vier Wort Alben, mit nicht vier Wort, mit vier Buchstaben Alben Werbung machen für sich. Natürlich hat man auch einen entsprechenden Anspruch. Und der soll sich dann sicherlich auch in solchen Titeln von Alben oder EPs wiederfinden. Ne? Von daher will ich das jetzt auch nicht zu stark kritisieren. Aber es ist schon schwierig, wenn man zumindest sein Erstlingswerk so benennt. Naja, er hat ja noch Kontakte in die Promotion-Abteilung von Pop-Up Records, und die haben natürlich sich das des Songs oder dieser EP dann angenommen und haben natürlich auch was Schönes dazu geschrieben. Unter anderem auch zu dem Song New in Town aus dieser EP. Der ist nämlich inspiriert von einer wahren Geschichte, in der die Protagonistin für ihren späteren Freund völlig überraschend von Südafrika zurück nach Deutschland gezogen ist. Ja, allein, da geht ihm doch das Herz auf, ne? Ja, okay. Wir kommen also jetzt zu New in Town von All Right Aphrodite. Dahinter steht Marc Feldes. Hier ist er. See you.

Krakow Lars Adana ist die nächste Band. Die gründete sich 2006 in Hamburg, nachdem die beiden Gründungsmusiker sich schon wiederholt über Monate hinweg in denselben Nachtclubs in Deutschland gesehen hatten. Also nicht nur in Hamburg. Die Band besteht aus Denise Čiček und Robert Heidmann, wobei Čiček die eigentliche treibende Kraft ist. Musikalisch erinnern, ja, so lautet zumindest die Produktbeschreibung, erinnern gitarrengetriebene elektronische Balladen an Dream Pop mit melancholischem Einschlag. Die erste Singleveröffentlichung erschien 2009, das Debütalbum folgte 2010. Heidmann hat sich dann weitgehend zurückgezogen, betreibt jetzt mittlerweile eigenes Label. Und Čiček hat dafür dann ordentlich produziert, immer mal auch von befreundeten Musikern unterstützt. 2024 ist das bisher 8. Studioalbum erschienen, 2025 dann nochmal eine Standalone-Single. Da könnte dann eventuell dieses Jahr noch was nachkommen, muss man mal abwarten noch. Wir hören allerdings jetzt den Titel A Different Reaction aus dem 7. Album. Ocean Flower ist 2023 herausgekommen und an dem ist unter anderem Adam Miller und Ned Walker von der 2021 aufgelösten US-Synth-Pop-Band Chromatics mit da, ja, beteiligt. Ja, und hier sind sie jetzt. Krakow Lars Adana mit dem Titel A Different Reaction.

So, Retropop bieten Saturn Days aus Hamburg. Ja, eine Zugewanderte, die Sängerin, Pianistin und vor allem Bandgründerin Rilana Wronowski, die stammt aus Bremen. 14-jährig wurde sie zum Fan von Supertramp. Besonders begeistert war sie von den Saxophonparts des Musikers John Halliwell. Der findet sich selber mittlerweile mehr im Jazz wieder und das war dann letztlich auch Grund genug für Wronowski, das Manchester Jazz Festival zu besuchen, wo sie, wie der Zufall denn auch so spielt, tatsächlich John Halliwell auch getroffen hat. Sie ist dann natürlich zurückgekommen und ist dann irgendwann nach Hamburg gezogen, wo, man muss es einfach so sagen, wo die Möglichkeiten als Musiker einfach besser sind, als das in Bremen der Fall ist. Denn es einfach viel mehr Auftrittsmöglichkeiten, viel mehr andere Künstler, mit denen man sich zusammentun kann. Er hat dann eben auch eine Band dort gegründet, Saturn Days. Das ist ein Quintett, das sich angesichts von Wronowskis Liebe zur Musik von Supertramp und anderen poppigen Größen der 70er nun diesen musikalischen Erinnerungen huldigt, kann man so sagen. Das Ergebnis ist dann das, was man Retropop nennt. 2023, ein Jahr nach der Gründung, sind sie ins Studio gegangen, haben dann die ersten Songs aufgenommen und in dem Zug hat dann auch tatsächlich John Halliwell bei zwei Songs die Saxophonparts dazu beigesteuert. Ne? Das schon mal echt ein feiner Zug. Ja, diese Songs sind alle dann auf dem 2024 veröffentlichten Album Facades zusammengekommen und aus diesem Album, da hören wir jetzt von Saturn Days den Titel Parasite. Hier sind sie.

So, Superpunk ist die nächste Band, 96 gegründet, natürlich in Hamburg und hat bis 2012 Bestand gehabt. Zurückgehen die bis in die 80er, ganz weit zurück auf eine Band, die nannte sich Fünf Freunde. Ich weiß nicht, ob das von Enid Blytons Kinderbüchern angeregt war, dieser Bandname. Der direkte Vorläufer von Superpunk, das war dann das Bruno Ferrari Quintett. Und Mitbegründer von Superpunk war Jan Müller, den kennen wir später jetzt als Bassisten bei Tokotronic, und dann auch Carsten Friedrich und Tim Jürgens. Die haben ihrerseits später dann die Liga der gewöhnlichen Gentlemen gegründet. Musikalisch gelten Superpunk als Soulpunk, Poppunk oder auch Garage Rock Band. Sie haben 5 Studioalben und ein Live-Album veröffentlicht und außerdem gibt es ein paar Sampler, vor denen uns hier A Young Parsons Guide to Superpunk interessiert. Dort findet sich nämlich der Song Right Back Where We Started From. Der ist zum einen was Besonderes, weil Superpunk in der Regel nur Deutsch gesungen haben, der Song aber eben auf Englisch ist. Und zum anderen ist er was Besonderes, weil es sich hier um einen Coversong handelt. Der ist im Original von der englischen Sängerin Maxine Nightingale. Die hat den 1975 damals aufgenommen. Das Original in der Superpunk-Version, das stammt aus dem Jahr 2002.

So, jetzt nochmal eben die E-Mail-Adresse alternativ-independent@gmx.de. Ich gucke nicht jeden Tag in den Account rein, es kann sogar manchmal ein bisschen dauern, bis ich mich dann zurückmelde. Aber wie gesagt, wenn Sie Wünsche haben, wenn Sie Fragen zur Sendung haben, dann schreiben Sie mir da gerne. Wenn es ganz konkret um irgendeinen ganz bestimmten Titel geht, wo Sie eine Frage zu haben, dann bitte Sendedatum und Sendezeit mit dazu schreiben. Das hilft mir dann immer weiter. So, und damit jetzt kommen wir zu Topus and the Art Directors. Das ist eine Folk-Pop-Rock-Band aus Hamburg, derzeit allerdings im Ruhezustand. Gegründet wurde sie unter dem Namen Topus 2009 vom Sänger und Songschreiber Sönke Topus. Als Soloprojekt damals. Der stammt ursprünglich aus Nybühl in Nordfriesland, hat auch dort schon zusammen mit zwei Freunden eine Band gehabt. Nach dem Abitur sind dann alle nacheinander nach Hamburg gezogen, wo Sönke Topus dann eben sein Soloprojekt Topus gegründet hat. Und einer von den anderen beiden Schulfreunden ist da auch noch mal rasch dazugekommen. So entstand dann der Zusatz Topus and the Art Director. Also eine Einzahl. Irgendwann sind sie dann zu viert gewesen, sodass sich der Zusatz geändert hat in Topus and the Art Directors. Ne? Mehrzahl. Ja, in ihrer aktiven Zeit haben sie 4 Alben herausgebracht. Das erste im Selbstverlag, die anderen sind dann beim Hamburger Independent-Label Grand Hotel von Kleve erschienen. 2018 ist die Band auseinandergegangen. Sönke Topus, der wohnt mittlerweile wieder in Schleswig-Holstein und macht dort Solo unter dem Namen Loki Orchestra Musik. Wo die anderen verblieben sind, kann ich leider nicht sagen. Ja, wir hören jetzt hier von Topus and the Art Directors den Titel Sleeping on the Backburner. Wobei, das stelle ich mir ziemlich unangenehm vor, auf einem Nachbrenner zu schlafen. Der stammt jedenfalls aus ihrem dritten Album The Dawn Chorus und ist 2015 veröffentlicht worden.

Ja, Rick MacPhail ist bekannt als der Gitarrist von Tokotronic. Und das nun auch schon seit 2003. Das reicht dem Amerikaner aus Hamburg, aber nicht. Er hat mit Glaciers und Mintmind zwei Nebenprojekte am Laufen und hat außerdem mit Vreen Havel von Tiger Beat ein gemeinsames Album herausgebracht. Außerdem unterstützt er auch immer wieder andere Bands. Hier geht's jetzt allerdings um Mintmind. Die Band hat MacPhail 2014 ins Leben gerufen. Das ist ein mit Ausnahme von MacPhail in der Besetzung immer wieder wechselndes Trio, das Psycho Garage oder auch Punk Rock spielt. Oder wie Mintmind selber beschreiben, meist fuzzy, manchmal trippy, manchmal synthy. Immer mit einem Fuß in den Annalen des Indie vertreten. Die Musik wurde auch schon mal als Heavy Music for Nerdy People beschrieben. Debütiert sind Mintmind 2014 mit dem Album Nirmint. Daneben ist dann 2020 das Album Tough Cycles gefolgt und 2023 dann als bisher letztes Album VG+. Und aus dem hören wir jetzt hier von Mintmind den Titel Excuse, The Excuse. Und ich hoffe damit, dass MacPhail sich gesundheitlich wieder erholt, denn der ist 2024 bei Tokotronic aus persönlichen, aus gesundheitlichen Gründen ausgeschieden. Unbestimmte Auszeit heißt es. Ich weiß nicht, ob es was mit Covid, Long-Covid oder so zu tun hat. Auf jeden Fall hoffe ich jedenfalls, dass er wieder auf die Füße kommt und weiter Musik machen kann. Jetzt erstmal hier mit Mintmind und Excuse the Excuse.

die Sendezeit dann hier auch schon wieder fast vorbei. Einen Song habe ich gleich noch, ansonsten aber... Ja, haben Sie hier Alternativ Sound on Air bei Radio Ostfriesland gehört. Mein Name ist Jens Keffel. Ich bin für die Sendung verantwortlich. Heute gab es hier in der zweiten Stunde den Schwerpunkt Musik von Künstlern, von Bands aus Hamburg. Und ja, würde mich sehr freuen, wenn Sie in 14 Tagen wieder dabei sind, wieder einschalten. Ne? Ansonsten habe ich einen Song hier jetzt noch eben auf die Schnelle, zumindest kann ich ihn noch anspielen. Der, den wir jetzt hier haben, der ist seit 2025 aktiv. Allerdings gibt es über den fast keine Informationen. Ich weiß also gar nicht, wie der wirklich heißt. Der nennt sich Velvet Dark, kommt auf jeden Fall aus Hamburg. Das wäre sowas für meine Schwestersendung Alternativ und Independent. Da können Sie übrigens die nächste Folge morgen in einer Woche hier selbstverständlich bei Radio Ostfriesland am Montag in einer Woche dann um 20 Uhr hören. So, aber ja, Velvet Dark, da ist auch eine riesige Schwierigkeit, wenn Sie das als Suchbegriff ins Internet eingeben, weil da wird immer ganz schnell Dark Velvet raus. Damit wird man dann von Informationen überflutet. Ich lasse es einfach sein. Wenn Sie was über den wissen wollen, gucken Sie mal auf die Bandcamp-Seite. Ne? Zwei Alben hat Velvet Dark herausgebracht, 2025 und 2026. Und aus dem jüngsten Reborn Again hören wir jetzt eben schnell noch in den Titel Wake Up rein. Bis dahin sage ich erstmal Tschüss und auf Wiedersehen.

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1: Ich bin Ursula Winkler. 4 deutsche Passagiere des von einem Hunter-Virus-Ausbruch betroffenen Kreuzfahrtschiffs sind mit einem Evakuierungsflug in den Niederlanden angekommen. Das von der Kanareninsel Teneriffa kommende Flugzeug mit insgesamt 26 Passagieren und Crewmitgliedern landete in Eindhoven.
2: Mit an Bord auch Niederländer, Belgier und Griechen. Alle Passagiere waren noch einmal untersucht worden, bevor sie das Schiff verlassen durften. Die gute Nachricht, bei niemandem gab es Krankheitssymptome. Trotzdem ist die Odyssee auch für die Deutschen noch nicht ganz vorbei. Von Eindhoven geht es mit einem Spezialtransport nach Frankfurt, danach in die jeweiligen Bundesländer. Dort entscheiden dann die Gesundheitsämter, wie genau die Quarantäne aussieht, die wegen der langen Inkubationszeit beim Hunter-Virus nötig ist. Thomas Brock, Berlin.
1: Der Vorschlag von Kreml-Chef Putin zu einer möglichen Rolle von Altkanzler Schröder als Vermittler im Ukraine-Krieg stößt in der SPD nicht auf grundsätzliche Ablehnung. Der SPD-Außenpolitiker Stegner sagte dem Spiegel, er begrüße jede Initiative, die den Krieg beenden könnte.
3: Bisher, so sagt Stegner, sei Europa nicht an den Verhandlungen beteiligt und könne keine Vorschläge machen. Wenn das über jemanden wie Schröder gelingen würde, wäre es fahrlässig, das auszuschlagen. Putin hatte bei einer Pressekonferenz gesagt, obwohl sich die USA um Vermittlung bemüht hätten, könne er sich von europäischer Seite den früheren SPD-Chef als Vermittler vorstellen. Die Bundesregierung äußerte sich skeptisch zu dem Vorschlag. Aus Regierungskreisen in Berlin hieß es, er reihe sich ein in eine Serie von Scheinangeboten. Thomas Bleskin, Berlin.
1: Mit einer Gedenkfeier auf dem jüdischen Friedhof Weißensee hat Berlin an die Holocaust-Überlebende Margot Friedländer erinnert. Zum ersten Todestag würdigte Berlins regierender Bürgermeister Wegner die frühere Ehrenbürgerin als außergewöhnliche Persönlichkeit mit einer starken Botschaft gegen das Vergessen. Friedländer war im vergangenen Jahr im Alter von 103 Jahren gestorben. Zum Fußball. Der 1. FC Heidenheim darf weiter auf den Klassenerhalt in der Bundesliga hoffen. Das Team gewann beim 1. FC Köln mit 3:1. Damit zog Heidenheim am FC St. Pauli vorbei auf den vorletzten Tabellenplatz. Der SC Freiburg hatte zuvor die vorzeitige Europapokalqualifikation verpasst. Die Breisgauer verloren beim HSV mit 2:3.
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1: Zum Wetter, die aktuelle Vorhersage des Deutschen Wetterdienstes. Es ist verbreitet regnerisch oder bedeckt. Die Temperaturen sinken auf 13 bis 2 Grad. Tagsüber bleibt es dann meist trüb und regnerisch. Am freundlichsten wird es an der Nordsee. Die Werte liegen meist nur bei 8 bis 14 Grad. Vom Oberrhein bis Ostbayern ist es etwas milder. Am Dienstag dann ähnlich. Im Westen und Südwesten lassen die Schauer etwas nach. Es bleibt aber kühl mit maximal 16 Grad. Am Mittwoch wird es im Südosten dann teils heiter. Ansonsten bleibt es regnerisch bei Werten bis 17 Grad.
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1: Ich bin Ursula Winkler. Die vier in die Niederlande ausgeflogenen deutschen Passagiere des von einem Hantavirus-Ausbruch betroffenen Kreuzfahrtschiffs sind auf dem Weg nach Frankfurt. Mehrere Rettungswagen brachen am späten Abend am Flughafen Eindhoven auf. Dorthin waren die deutschen Passagiere zusammen mit weiteren aus den Niederlanden, Belgien und Griechenland von der Insel Teneriffa gebracht worden.
2: Alle Passagiere waren noch einmal untersucht worden, bevor sie das Schiff verlassen durften. Die gute Nachricht, bei niemandem gab es Krankheitssymptome. Trotzdem ist die Odyssee auch für die Deutschen noch nicht ganz vorbei. Von Eindhoven geht es mit einem Spezialtransport nach Frankfurt, danach in die jeweiligen Bundesländer. Dort entscheiden dann die Gesundheitsämter, wie genau die Quarantäne aussieht, die wegen der langen Inkubationszeit beim Hantavirus nötig ist. Thomas Brock, Berlin.
1: Nach dem Veto des Bundesrats sind die Chancen deutlich gesunken, dass die Entlastungsprämie für Arbeitnehmer doch noch kommt. CSU-Chef Söder sieht keine Zukunft mehr für sie. Auch die Ministerpräsidentin von Mecklenburg-Vorpommern, Schwesig, rät der Bundesregierung, besser gleich eine umfassende Einkommensteuerreform anzugehen. Vorgesehen war ursprünglich, dass Arbeitgeber ihren Beschäftigten bis Mitte 2027 freiwillig bis zu 1.000 Euro steuerfrei als Entlastung zahlen können. Morgen dürfte das Thema Entlastungen im Koalitionsausschuss diskutiert werden. Der Vorschlag von Kreml-Chef Putin zu einer möglichen Rolle von Altkanzler Schröder als Vermittler im Ukraine-Krieg stößt in der SPD nicht auf grundsätzliche Ablehnung. Der SPD-Außenpolitiker Stegner sagte dem Spiegel, er begrüße jede Initiative, die den Krieg beenden könnte.
3: Bisher, so sagt Stegner, sei Europa nicht an den Verhandlungen beteiligt und könne keine Vorschläge machen. Wenn das über jemanden wie Schröder gelingen würde, wäre es fahrlässig, das auszuschlagen. Putin hatte bei einer Pressekonferenz gesagt, obwohl sich die USA um Vermittlung bemüht hätten, könne er sich von europäischer Seite den früheren SPD-Chef als Vermittler vorstellen. Die Bundesregierung äußerte sich skeptisch zu dem Vorschlag. Aus Regierungskreisen in Berlin hieß es, er reihe sich ein in eine Serie von Scheinangeboten. Thomas Bleskin, Berlin.
1: Zum Fußball. Im Abendspiel der Bundesliga